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Hier ist wieder Reino und der begrüßt euch ganz herzlich willkommen bei dieser Sendung, die ein paar vielleicht hoffentlich für euch interessante Informationen beinhalten wird und eine ganze Menge Musik.

als ich vorhin vor der Liste der Beiträge gesessen bzw. hier im Studio besser gestanden habe und mir überlegt habe, wie sagst du es deinem Kinde, also wie sag ich es euch mit anderen Worten, da habe ich festgestellt, ein großer Teil dessen, was ich heute anbiete, was ich zusammengesammelt habe, beschäftigt sich mit Veranstaltungen. Es sind eigentlich ganz viele Veranstaltungshinweise, auch das, was wir donnerstags immer haben oder fast immer haben, nämlich die Filme der Woche, die sind ja Veranstaltungen, wenn man es genau besieht. Und die kommen also gegen 9:30. Da hat sich Ronald zum Interview bzw. Gespräch hier angesagt im Studio. Ein Beitrag, der sich mit einem ganz anderen Thema beschäftigt, mit dem Thema Musik nämlich, der war ursprünglich gar nicht als Veranstaltungshinweis gedacht und geplant. Ich habe nämlich zum Anlass genommen das Instrument des Jahres, das Akkordeon, und habe hierüber ein Gespräch geführt, das allerdings dann im Ergebnis dazu geführt hat, dass es einen Veranstaltungshinweis gibt. Dann gibt es noch eine ganze Reihe von anderen Hinweisen, auch Veranstaltungshinweisen, die ich zu bieten habe. Und jetzt werdet ihr vielleicht sagen, das ist aber ein bisschen wenig Wortprogramm, was du uns hier offerierst. Das stimmt, es ist ein bisschen weniger als sonst, aber das hat einen ganz einfachen Grund. Ich muss die Sendung nämlich etwas kürzen. Mit anderen Worten, ich höre früher auf. Es ließ sich leider nicht anders machen. Ich muss zu einem anderen Termin, der unverschiebbar ist. Mit medizinischen Fragen ist das ja nicht selten so.

Anfangen will ich allerdings nicht mit einer Veranstaltung, sondern einfach mit einem Glückwunsch, wenn man so mag. Es haben nämlich heute am 27. August auch Leute wieder einen Namenstag. Und der Namenstag heute auf der weiblichen Seite, ist mir nur einer angezeigt worden, das ist Monika. Und Monika bringen wir jetzt ein Ständchen von Paul Siess.

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1: Dem Tenor dieses Songs muss ich allerdings grundsätzlich widersprechen. Denn es ist keineswegs so, dass alles viel schlimmer wird und immer schlechter, sondern wenn wir uns mal vergleichen mit der Zeit vor 50 Jahren, vor 100 Jahren oder vor 150 Jahren, es ist ganz egal, da muss man im Vergleich sagen, es ist immer besser geworden. Was nicht heißt, dass es nicht manchen von uns schlecht geht. Denen wünsche ich, dass diese Sendung vielleicht dazu beiträgt, dass es auch heute ein bisschen besser geht. Das war also der eine Namenstag, an den ich gedacht habe heute. Monika, herzlichen Glückwunsch, einen schönen Tag und vielleicht denken eure Freunde, eure Kinder, eure Eltern, eure Verwandten daran und rufen auch mal durch und schon geht's einem besser. Der männliche Vorname, der heute seinen Namenstag hat, ist ein seltener. Es ist nämlich der Name Gebhard. Und Gebhard habe ich musikalisch auch ein Ständchen bringen wollen. Es ist mir allerdings nicht gelungen, dazu einen geeigneten Song zu finden. Da habe ich dann kurzerhand eine sprachliche Brücke gebaut oder beziehungsweise mir bauen lassen, eine sprachliche Brücke zu einem anderen Song, der nicht Gebhard besingt, sondern Gerhard, und das tut Udo Lindenberg.

0: klassischen Rock'n'Roll.
1: Das war Udo Lindenberg über Gerhard Gösebrecht. Ich habe jetzt noch ein Thema, das ist so ein bisschen verrückt, kann man im Grunde genommen sagen. Auch kein Veranstaltungshinweis, sondern eine Reminiszenz oder beziehungsweise ein Anknüpfen an diesem 27. August. Und an diesem 27. August finden sich in dem Buch über die verrücktesten Tage, Gedenktage oder Erinnerungstage oder Ehrentage oder was auch immer, finden sich diverse Tage, die auf diesen 27. August fallen. Fallen sie tatsächlich? Ich weiß nicht genau. Jedenfalls die da vermerkt sind. Diese Tage, die sind wirklich überwiegend oder fast ausschließlich US-amerikanischer Provenienz. Die werden in Europa und in Deutschland praktisch nicht begangen. Trotzdem lohnt es sich vielleicht mal einen Blick drauf zu tun, auf welche verrückten Ideen man kommen kann, wenn man an Daten denkt, an Tagesdaten. Zum Beispiel ist heute in den USA und wird schon angeblich seit den späten 50er Jahren gefeiert, der 27. August als der Einfach-So-Tag, englisch Just Because Day. Weshalb der gefeiert wird? Einfach so, just because. Und deswegen ist es Grund genug, diesem Anlass, der jegliche Notwendigkeit für die Begründung seines Tuns argumentativ unterwandert, einen eigenen Eintrag im Kalender der kuriosesten Feiertage aus aller Welt zu spendieren. Man weiß nicht, wo die Ursprünge dieses Just Because Days liegen. Und man weiß auch nicht, seit wann er gefeiert wird. Es gibt ein Gerücht, dass in einer kalifornischen Familie, der Familie Goodwin, in den späten 50er oder frühen 60er Jahren dieser Because Day gefeiert wurde. Er wurde damals allerdings begangen oder gedacht, sollte man vielleicht besser sagen, am dritten Mittwoch im Mai. Und angeblich ist der Auslöser dieses Tages gewesen das spontane Geschenk eines Transistorradios innerhalb dieser Familie Goodwin. Diese Geste habe angeblich das damalige Familienoberhaupt Joseph J. Goodwin zum Anlass genommen, diesen Tag fortan jährlich mit seiner Familie zu feiern. Natürlich sei es ihm dabei weniger um das Radio als vielmehr um die gemeinsame Zeit mit seiner Familie gegangen. Und diese Tradition ist dann in der Familie weitergeführt worden und irgendwie entsteht dann mal so ein Tag. Warum es auch der 27. August ist, weiß man nicht. Aber es steht irgendwo geschrieben, dass dieser 27. August eben der Just Because Day sei. Und dann stolpert man drüber und ignoriert es nicht. Einfach so ist es mir jedenfalls gegangen. Und ich habe dann auch gedacht, dazu gibt es doch mit Sicherheit auch ganz interessante Musik. Und ich kann hier zwei Anlässe miteinander verbinden. Diesen 27.8., den Just Because Day einerseits und auf der anderen Seite dem Gedenken an Dolly Parton. Denn Dolly Parton hat einen Song gesungen, veröffentlicht, geschrieben, der Just Because anfängt, aber dann einen Grund dazu nennt, nämlich Just Because I'm a Woman, und den hören wir uns an.

Nicht nur Dolly Parton hat sich mit Just Because auseinandergesetzt, sondern auch der nicht minder interessante und wichtige und die Musikgeschichte bereichert habende Elvis Presley, Just Because.

Elvis Presley, Just Because war das. Und dieser Just Because Day in den USA, der hat auch am 27. August, steht er nicht alleine, sondern er hat verschiedene Schwestern, Brüder, Verwandte, wie auch immer. Jedenfalls gibt es auch den international gefeierten heute Schere-Stein-Papier-Tag. Warum der gefeiert oder bedacht werden muss, weiß ich nicht. Wenn man alle Spiele bedenken wollte, die auf der Welt so gespielt werden, dann ist der Kalender gleich rappelvoll. Und dann haben wir heute, der macht schon etwas mehr Sinn, in den USA den Tag der Bananenliebhaber. Und Bananenliebhaber, das macht ja wirklich Sinn, denn die Banane ist, das habe ich auch bei der Recherche in Vorbereitung auf dieses Thema gelernt, nach Weizen, Mais und Reis liegt sie auf Platz 5 der verbreitetsten Nahrungsmittel auf der ganzen Welt. Jährlich werden, jedenfalls war das die Zahl von vor etwa 10 Jahren, über 100 Millionen Tonnen Bananen geerntet. Und die Hauptproduzenten sind Indien, China und die Philippinen. Interessanterweise war die Banane in den Vereinigten Staaten bis 1880 völlig unbekannt. Bis 1910, also innerhalb von 30 Jahren, waren die Früchte allerdings so populär, dass viele der großen Städte des Landes ein Problem mit den weggeworfenen Schalen bekamen, auf denen man ja bekanntlich besonders glücklich ausrutschen kann und sich zum Beispiel den Ellenbogen brechen kann. Eine städtische Reinigung gab es damals noch gar nicht und insoweit ist es nicht weiter erstaunlich, dass das Wegwerfen im öffentlichen Raum unter Strafe gestellt wurde, in den USA wohlgemerkt. Abgesehen davon war dieses Phänomen der Startschuss der Stadtreinigungen, aber auch Hintergrund der Slapstick-Einlage, bei der ein Fußgänger durch eine weggeworfene Bananenschale ausrutscht, wie gesagt. Ähnlich wie Äpfel und Wassermelonen können Bananen schwimmen, das heißt, sie gehen nicht unter im Wasser, aber sie gelten als sehr gesund und unter Sportlern als Energielieferant. Es sind viele Kohlenhydrate, Vitamine und Mineralstoffe darin enthalten. Bananen wachsen übrigens nicht, wie man vielleicht von der Optik her meinen mag, auf Bäumen, sondern das sind Stauden, die Bananen. Pflanze ist eine Staude. Und einer, der sich besonders der Banane gewidmet hat, ist Harry Belafonte.

Harry Belafonte war das. Banana Boat hieß der Song. Und zu den Bananen habe ich auch noch einen Banana Man. Und dieser Banana Man wird interpretiert von Telly Hall. Hören wir uns den auch mal an.

Wir sind nicht nur am 27. August dieses Jahres 2026 angekommen, sondern mit dem Ende des Augustes auch so ein wenig ans Ende des Sommers geraten. Und weil wir ans Ende des Sommers geraten sind,

dachte ich mir, spielst du noch eine kleine Hymne auf den Sommer, und herausgekommen ist dieser hier, der heißt Summer Wine.

Summer Wine war das von und mit Nancy Sinatra. Und es ist nur ihr Name auf dem Song mit ausgezeichnet, aber sie hat ihn zusammen mit Lee Hazelwood, ihrem oft beim Singen mitwirkenden Partner, und in diesem Duett hat man sie denn auch sehr oft gehört, zusammengewirkt. Ich bin auf Nancy Sinatra deswegen gekommen, weil der Mann, mit dem sie 5 Jahre lang verheiratet war, nämlich Tommy Sands, auch heute Geburtstag gehabt hätte. Er ist 1937 geboren. Und ein weiteres Geburtstagskind ist Kim Petras. Und Kim Petras ist deswegen erwähnenswert, nicht nur, weil sie heute Geburtstag hat, sondern 1992 geboren, sondern sie kam durch ihre früh entdeckte Transidentität zu weltweiter Bekanntheit und begann dann mit 15 Jahren schon im Internet eigene Popsongs zu veröffentlichen. Sie ist dann, glaube ich, in die USA gewechselt und bekam einen Grammy. Und von ihr, von Kim Petras, habe ich auch einen Song rausgesucht, der heißt Need for Speed. Das ist aber nicht der, für den sie ihren Grammy bekommen hat. Das war der Song Unholy.

0: Das war Kim Petras und mittlerweile, als Kim Petras lief, kam hier ein uns allen bekannter und willkommener Gast, nämlich Ronald vom Kinoclub, und wir hören dann die Rubrik, die immer so anfängt.
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0: Ronald, schön, dich mal wieder zu sehen. Das letzte Mal, als ich gefragt habe, ob du in das Unterdessen kommen möchtest, hast du mir locker zurückgeschrieben, Badge, ich bin im Urlaub oder so ähnlich.
6: Muss ja auch mal sein, genau.
0: Ja, natürlich, klar, ist ja auch völlig okay. Ja. Also willkommen.
6: Ja, schön.
0: Und du hast natürlich wieder Filme mitgebracht, die im Kinoclub heute anlaufen.
6: Genau.
0: Und über die reden wir jetzt mal ein bisschen.
6: Genau. Bei uns wird es ja gerade wieder ein bisschen ruhiger. Das Open Air ist vorbei. Wir konzentrieren uns jetzt wieder nur aufs Hirschlachufer, beziehungsweise dann auf den Bau vom neuen Kino und Schauspielhaus. Aber die eine, nicht Baustelle, aber die eine Aktion ist erstmal durch.
0: Wie oft seid ihr da eigentlich?
6: Wo?
0: Im Schauspielhaus, um zu gucken, wie der Baufortschritt ist und ob es alles euren Anforderungen genügt?
6: Naja, wir sind ja mit mehreren Leuten da immer. Also sagen wir mal, da ist jede Woche, ist da mal jemand und guckt da, weil wir auch für unsere ganzen Planung und Abstimmung immer noch mal ein paar Sachen überprüfen müssen. Aber ansonsten ist ja hauptsächlich hier das Architekturbüro von Thomas Schmidt da dran. Mhm. Und die machen jetzt erstmal den, ich nenne es jetzt mal so, Rohbau fertig, sodass wir dann irgendwann mal unsere Räume übernehmen können und dann unser Kino einbauen können. Also es ist ja nochmal eine andere Bauaufgabe dann.
0: Also ihr übernehmt einen Rohbau, habe ich das richtig verstanden?
6: Genau.
0: Also leere Räume.
6: Genau.
0: Die ihr dann bestuhlen müsst und
6: genau,
0: Technik
6: ausstatten.
0: Genau,
6: da bauen wir dann Podeste rein. Wir müssen die ganzen Wandverkleidungen machen, die Schallabsorptionsgeschichten einbauen, Technik, Bestuhlung, Leinwände. Und das braucht ja auch so seine Zeit. Also da gehen wir mal davon aus, dass wir da auch noch mal mindestens 3, vielleicht 4 Monate brauchen, um unsere Sachen da einzubauen. Genau, von daher dauert es noch ein bisschen.
0: Und einen festen Zeitplan für die Eröffnung gibt es noch nicht?
6: Es gibt einen internen Fahrplan, den wir aber noch nicht verraten.
0: Das kann ich gut verstehen.
6: Weil es können ja noch so viele Unwägbarkeiten kommen und man weiß ja nicht, was morgen irgendwie Verrücktes durch die Welt getrieben wird. Von daher erstmal abwarten.
0: Ja, ihr wollt keine Erwartungen wecken, die ihr dann aus Gründen, die vielleicht gar nicht bei euch liegen, nicht einhalten könnt.
6: Ja, und man muss auch gucken, ich meine, jetzt hat es so lange gedauert, jetzt wollen wir uns da auch nicht wegen 1, 2 Wochen unter Druck setzen selber, so, ne? Also dann soll es dann noch irgendwie vernünftig starten. Und von daher ist es jetzt immer schwierig, irgendwie einen konkreten Zeitraum oder Zeitpunkt zu nennen, aber es wird im ersten Halbjahr 27 sein.
0: Okay. So was
6: um es jetzt mal, um die Spanne mal möglichst groß zu halten.
0: Ja, ich habe jetzt im Zusammenhang mit der Politik, die ja auch sich die Frage stellen muss, wann geben wir was bekannt, gelernt, dass das so unter der Überschrift Erwartungsmanagement läuft. Den Begriff fand ich schick.
6: Ja, na klar, an sowas muss man denken.
0: Ja.
6: Also was erzeugt man damit für Erwartungen? Kann man so in dem Sinne, wie man es transportiert hat, erfüllen? Von daher, es ist ein Licht am Ende des Tunnels absehbar.
0: Okay.
6: Und das ist ja schon mal schön.
0: Schön. Wir wünschen viel Erfolg
6: genau
0: bei der Zeitplanung und dass alles so nach euren Wünschen gerät.
6: Genau, und jetzt hatten wir erstmal
0: jetzt
6: einen ganz
0: sind wir also im ersten Halbjahr 27 und jetzt gucken wir mal
6: wir gucken zurück
0: auf das Heute und auf die nächste Woche.
6: Genau, ab heute zeigen wir, der ist ja letzte Woche schon gestartet, Spaziergang nach Syrakus. Da hatten wir am Samstag eine ganz grandiose Vorstellung als letztes Open-Air-Highlight im Krönbacken, wo dann der Regisseur Lars Jessen und der Schauspieler Charlie Hübner da waren. Also es war sehr schön und hat totalen Spaß gemacht, auch wenn es ein bisschen aufregend war, so das Ganze drumherum. Aber das war irgendwie total toll und die haben ihren Film vorgestellt, der letzte Woche Donnerstag in Deutschland ins Kino kam. Bei uns läuft der jetzt ab heute regulär im Programm. Und da geht es um es ist eigentlich keine Fluchtgeschichte, also heißt Spaziergang nach Syrakus und beschreibt eigentlich den Drang von Paul Gompitz zu DDR-Zeiten einmal nach Syrakus, also auf Sizilien zu kommen. Der hat damals, also das Ganze basiert auf einem Buch von Friedrich Christian Delius, Spaziergang von Rostock nach Syrakus, wo die Geschichte von Klaus Müller, den es wirklich zu DDR-Zeiten gegeben hat, beschrieben wird. Und dieser Klaus Müller hat ein Buch gelesen, was Spaziergang nach Syrakus heißt, von Johann Gottfried Säume, das ist ein Schriftsteller, Dichter aus dem 18. Jahrhundert. Und diese Reise wollte er halt irgendwie auch unbedingt machen. Und da gleicht sich jetzt also die Geschichte des realen Klaus Müller mit der Filmperson Paul Gompitz, dass er versucht, einerseits nach Syrakus zu kommen und plant diese Reise oder diesen Ausbruch aus der DDR über 7 Jahre lang. Und gleichzeitig will er aber unbedingt zurückkommen, weil seine Frau Anne ist noch da. Er liebt eigentlich seine Heimat. Jetzt nicht unbedingt die DDR als DDR, aber die Heimat.
0: Also wir zum Beispiel Thüringen.
6: Genau, und dort ist es aber halt Norddeutschland, also Rostock und Umgebung. Und diesen Spagat auf der einen Seite sowas ganz Aufregendes zu planen und auch immer zu hoffen, dass er auch wieder zurückkommen kann und darf. Und gleichzeitig diese, was in dem Moment ja schon auch eine Art Flucht ist, nicht rumerzählen zu dürfen. Also seine Frau zu belügen, seine Umgebung irgendwie hinters Licht zu führen und so. Also das wird irgendwie in einer sehr schönen, ruhigen, zum Teil auch melancholischen Art und Weise so dargestellt. Und da sind also Charlie Hübner und Lina Beckmann, die ja dann auch im realen Leben seine Frau ist, wird da so sehr schön als Paar irgendwie dargestellt. Das kriegen die beiden super hin, so eine Nähe zu erzeugen, die so eine gewisse Skepsis, so eine Irritation. Ich liebe dich, aber ich darf dir das nicht sagen und ich will trotzdem gehen, auch wenn ich nicht weiß, was danach passiert und so. Und sein Plan ist im Original schon wieder in die DDR zurückzukommen. Er schreibt dann auch einen Brief an Egon Krenz, ja, lasst mich danach wieder rein und so. Und in dem Film, also im Gegensatz zum Original, kommt er zurück und da ist die Wende aber, also da war dann 89 die Wende schon durch und er kommt zurück und es ist alles nicht mehr so, wie es mal war und wie er sich das
0: getroffen hat. Es ist alles viel einfacher, die Rückkehr jedenfalls dann.
6: Ja, die Rückkehr an sich schon, aber das, was er vorfindet, ist dann irgendwie dann ganz anders. Land weg, Heimat weg, Frau weg. Also da, von daher ist es schon.
0: Ach so, die trennen sich dann auch, oder? Die
6: es ist wirklich eine interessante Geschichte von, also wo es einerseits ums Reisen geht, um die Sehnsucht rauszukommen. Was macht es mit jemandem, der will, aber nicht darf? Und dann, was passiert, wenn eigentlich die Sehnsüchte, Träume mehr oder weniger erfüllt sind, einerseits und aber danach alles nicht mehr so ist, wie man sich das gedacht hat. Also war dann die Erfüllung der Träume es wert, sozusagen. Und das ist eine sehr interessante Geschichte. Also auch im Hinblick darauf, was jetzt, also Sie sehen das selber auch so, ich will nicht sagen unter so einem politischen Aspekt, aber diese Verklärung, die ja jetzt irgendwie so in bestimmten Kreisen, Bereichen irgendwie eintritt, so wo irgendwie gesagt wird, oh, uns geht's heutzutage so schlecht und früher war ja alles besser und man kriegt dann irgendwie eigentlich auch in dem Film wieder gesagt, naja, wenn du aber deine Träume nicht ausleben kannst und daran gehindert wirst, weil der Staat halt oder weil irgendjemand in dem Staat dir sagt, nein, das und das und das und das darfst du nicht. Und dann wird jetzt heutzutage aber irgendwie so ein Bild projiziert von, ach, wie schön war es doch früher, ist halt auch ein bisschen Mumpitz.
0: Naja, die Verhältnisse haben sich sehr verändert, insgesamt gesehen.
6: Genau.
0: Und deswegen ist es auch schwierig zwischen, ich hatte vorhin das Thema schon mal ganz kurz in der Moderation angesprochen, des Besser- und des Schlechterwerdens. Natürlich hat sich in den letzten, also im Vergleich zur Zeit von vor, ich hatte vorhin gesagt, 50, 100 oder 150 Jahren, ist eigentlich alles besser geworden. Jedenfalls was so die Individualität und die körperliche Ernährung und so weiter alles anlangt. Und es gibt trotzdem Leute, denen es eben nicht gut geht und die das vielleicht auf die Historie projizieren, weil die Historie näher gekommen ist.
6: Ja, ich meine, es geht ja auch gar nicht, oder sagen wir mal so, natürlich gibt es heute irgendwie Sachen, die schief laufen oder die nicht gut sind und an denen man irgendwie arbeiten muss, dass sie besser werden. Aber jetzt irgendwie so ein Bild zu projizieren, so, ach, heute haben wir irgendwie die große Diktatur und früher war alles so schön kuschelig und so nett. So, ne? Und dann sieht man dann so einen Film, wo jemand irgendwie über 7 Jahre versucht, seinen Traum zu leben und zu verwirklichen und an allen Ecken und Enden dran gehindert wird, beziehungsweise er darf darüber gar nicht reden. Also dann stimmt dieses Bild, was sich manche von früher machen, einfach nicht. Also das heißt ja aber nicht, dass heutzutage alles Friede, Freude, Eierkuchen ist.
0: Das natürlich nicht.
6: Aber diese seltsame Verklärung von dem, was war, das ist irgendwie so ein bisschen schwierig. Und wie das aber Leute an der Selbstverwirklichung gehindert hat, das zeigt der Film halt irgendwie ganz schön.
0: Jetzt fällt mir dazu eine Frage ein, gibt es eigentlich einen Film, der diese Verklärung der DDR-Zeit zeigen will? Kennst du einen? Ich kenne keinen. Also egal, welchen man anguckt, ob das Leben der anderen ist oder Goodbye Lenin oder sowas, alles irgendwie, was die Geschichte DDR betrifft, gibt es da verklärende Filme?
6: Na, verklärend nicht, aber auch gut, bei Lenin ist ja so ein bisschen auf humoristische Art und Weise schon kritisch, aber man hat da irgendwie so, ich will nicht sagen positives Bild, aber das, ja, vielleicht so ein bisschen banalisierender oder so.
0: So habe ich den Film nicht in Erinnerung, aber ja, das ist jetzt eine andere Zeit natürlich auch, ist ja, ja schon ein paar Jahre her, dass der auf den Markt gekommen ist. Ich habe das so in Erinnerung, dass sie ja nur wegen ihrer Mutter dieses Bild der DDR aufrechterhalten wollen und das ist der einzige Grund und einen anderen gibt es eigentlich nicht.
6: Ja, natürlich.
0: Okay.
6: Egal, das ist jetzt wirklich auch nicht.
0: Ja, vielleicht noch für die Hörenden ein kurzer Hinweis. Der Kollege Reinhardt, der war bei dieser Vorstellung, von der du berichtet hast, ja dabei. Und der hat dann auch ein etwas längeres Interview mit Charlie Hübner aufgenommen und auch schon gesendet. Und das kann man aber, glaube ich, nachhören.
6: Ich dachte, es kommt jetzt erst am Samstag. Oder lief das schon? Ich dachte, das kommt jetzt erst. Also, weil der hat es ja erst Samstag aufgenommen.
0: Ich meine... Aber vielleicht irre ich mich da auch. Also jedenfalls kommt es dann.
6: Aber man kann es bei den Halunken, wenn es nicht jetzt gesendet wird, zumindest nachhören. Ja, auf genau. Eurer Internetseite okay. kommt
0: man interessantes daran. Interview. Ich habe es schon gehört und deswegen okay. dachte ich, es sei schon gesendet worden. Aber vielleicht habe ich es nur hier intern gehört. Mag sein. Lassen wir das mal offen. Man kann es jedenfalls hören. Wir kommen aber jetzt zurück zum Kinoprogramm dieser Woche, dieser Kinowoche. Und was hast du uns noch anzubieten?
6: Genau, wir haben dann noch einen libanesischen Film im Programm und nochmal einen deutschen. Also der libanesische heißt A Sad and Beautiful World und den zeigen wir von heute bis Sonntag in der deutschen Fassung und dann von Montag bis Mittwoch, aber auch im Original mit Untertiteln. Also wer irgendwie libanesisch, arabisch hören möchte, dann ab Montag im Kino. Und das ist eine auch eine Liebesgeschichte, die sehr bewegend ist, sehr stellenweise schmerzhaft auch und natürlich also mit Libanon in einem Land spielt, wo es halt nicht so wahnsinnig friedlich zugeht und was dann auch sehr lebensbestimmend für die Menschen dort ist. Und es geht um Nino und Jasmina, die beide vor 20, 30 Jahren in Beirut in so einer Bombennacht im selben Krankenhaus geboren werden. Und ja, man merkt da schon, dass das irgendwie in der Szene, dass das irgendwie so eine Verbindung sein wird, die irgendwie länger geht. Und innerhalb des Films gibt es dann auch ganz viele Rückblicke immer, aber hauptsächlich geht es um die Zeit, wo sie sich dann nach über 20 Jahren wieder treffen durch einen bisschen seltsamen Umstand. Also Nino, also sie haben sich wirklich aus dem Auge verloren und Nino baut irgendwie einen Autounfall, wo dann Jasminas Mutter mit involviert ist und Nino hat ein Restaurant, er lädt sie dahin ein, um das sozusagen sich zu entschuldigen. Und da erkennen die beiden sich nach langer Zeit wieder und es entwickelt sich eine turbulente, ganz schöne Liebesgeschichte. Und gleichzeitig haben sie beide auch irgendwelche Traumata hinter sich. Von Nino sind die Eltern gestorben, schon in frühen Jahren. Jasmina ist irgendwie eine desillusionierte Geschäftsfrau, die auch dran zu knabbern hat, dass ihre Eltern sich irgendwie zerstritten und getrennt haben. Und sie möchte zum Beispiel aus diesem Grund, auch weil halt das alles in diesem Kriegsgebiet da stattfindet, um Gottes Willen keine Kinder haben. Und er freut sich aber total, als dann Jasmina doch schwanger wird und es entsteht halt so ein ziemlicher Konflikt, weil Jasmina dann sagt, okay, aber jetzt mit Kind, dann muss sie unbedingt aus diesem Land raus und in dieser Kriegsumgebung will sie kein Kind großziehen und so und genau um diesen Konflikt geht es dann auch sehr stark.
0: Hat's ein Ende? Ich will nicht wissen, wie, aber hat's ein Ende?
6: Es hat immer ein Ende.
0: Naja, es gibt Filme, finde ich jedenfalls, die haben
6: Nein, das hat kein richtiges Ende.
0: Doch, das hat ein Ende. Okay, gut. Der Film nochmal, A Sad and Beautiful World heißt genau. Er. Stammt aus diesem Jahr und libanesisch-deutsch.
6: Genau, genau.
0: Okay. Haben wir noch einen dritten?
6: Genau, wir zeigen dann noch Der Heimatlose. Das ist ein deutscher Film, ein Debütfilm von Kai Stennecke. Und der macht so ein ganz eigenes Setting auf. Also es geht um so eine Rückkehrergeschichte. Die Zeit kann man irgendwie schlecht verorten, aber man würde jetzt mal sagen, vielleicht irgendwie so 19. Jahrhundert, vielleicht Anfang 20. Jahrhundert, irgendwo auf einer nordischen Insel, kommt Hein nach über 14 Jahren in sein Heimatdorf wieder zurück und wird aber von den ganzen Dorfbewohnern nicht erkannt. Und er versteht es überhaupt nicht und versucht, sich irgendwie zu erklären oder immer zu sagen, hallo, ich bin's doch. Und in dem Dorf will man ihn nicht erkennen, erkennt man ihn nicht. Und um jetzt rauszukriegen, ob Hein wirklich Hein ist, wird eine so eine Art Gerichtsverhandlung angesetzt über 3 Tage, wo verhandelt wird durch Erinnerungen, ob er das jetzt ist oder nicht. Also er muss bestimmte Prüfungen bestehen, Erlebnisse nacherzählen und man kriegt dann irgendwie mit, dass das, was so wie er die Erlebnisse in seiner Erinnerung abgespeichert hat, die Erlebnisse aber in dem Dorf ganz anders bewertet werden und so. Und deswegen entstehen da so ganz seltsame Momente von Irritation, von Ungläubigkeit, von Ausgrenzung, Skepsis auf allen Seiten. Ja, und eigentlich geht es dann letzten Endes auch darum, warum ist Hein eigentlich vor 14 Jahren gegangen? Was hat ihn da weggetrieben? Warum hat er es dort in dem Dorf nicht mehr ausgehalten?
0: Also so ein bisschen die Frage, wann löst man sich aus einer Gemeinschaft und wie kann man sich wieder reintegrieren?
6: Oder wann wird man aus einer Gemeinschaft rausgelöst?
0: Oder so.
6: Das eher dann in dem Fall.
0: Genau. Interessante Frage.
6: Und das Ganze spielt, ich weiß nicht, wer Dogville gesehen hat, der kann sich daran erinnern, dass das ja so ein Film war, der eigentlich auf einer Bühne gespielt hat, wo die ganzen Häuser und Räume eigentlich nur aufgemalt waren und so ein bisschen so ein ähnlich verfremdendes Setting gibt es jetzt auch. Also von den ganzen Häusern stehen immer nur noch die Vorderfassaden. Es gibt sozusagen keinen Rückzugsort mehr. Es ist alles mehr oder weniger einsehbar. Das kann man jetzt irgendwie als Experiment sehen. Man kann aber auch drüber nachdenken, was das sozusagen zeigt, was wie viel Privatheit gibt es in dieser Gemeinschaft und welche Rückzugsmöglichkeiten gibt es, wie wird Kontrolle ausgeübt und was ist das überhaupt für ein soziales Modell von Gemeinschaft, wenn alles sozusagen sichtbar ist und man und es gar keine Privatheit mehr gibt.
0: Der Film heißt ja Der Heimatlose.
6: Genau.
0: Spielt das Thema Heimat die Hauptrolle?
6: Naja, die Hauptrolle jetzt nicht in dem Sinne, dass ständig über Heimat nachgedacht wird, eher so über wieso, weshalb, warum kann jemand nicht sein Leben leben, wie er will und was gibt es in der Gemeinschaft, jetzt in diesem Dorf oder sagen wir mal generell Gemeinschaft, was gibt es für Übereinkommen, für Regeln, aus dem man nicht ausbrechen darf, wie viel Individualität ist zugelassen oder
0: die
6: nicht.
0: Die man vielleicht auch wegen der Abwesenheit gar nicht kennen kann.
6: Nee, darum geht es nicht. Nee, es geht nicht darum, was in der Zwischenzeit passiert ist, sondern es geht darum.
0: Nee, das meinte ich nicht, aber es entstehen ja Regeln im Verlauf eines einer Gruppe, die zusammenlebt, die ein Außenstehender zunächst mal gar nicht kennt.
6: Nein, aber er war ja mal drin. Also von daher, das ist nichts, was irgendwie danach entstanden okay. ist. Das geht sozusagen darum, warum ist er weggegangen und warum darf er nicht wieder zurückkommen? Oder warum sollte er nicht zurück? Ja, oder darf nicht, ja. Warum wird es ihm so schwer gemacht?
0: Okay, das waren die drei Filme der Woche.
6: Genau.
0: Jedenfalls diejenigen, die im Kinoclub laufen. Und zum Abschied gewissermaßen möchte ich dann noch den Trailer von Der Heimatlose, weil der, wie ich finde, die Thematik noch mal so ein bisschen zum Ausdruck bringt, spielen. Ich möchte mich ganz herzlich bei dir bedanken, Ronald, für den Besuch.
6: Gerne.
0: Viel Erfolg wünschen.
6: Euch auch.
0: Danke. Wir freuen uns drauf, es gemeinsam tun zu können. Irgendwann mal
6: ja.
0: in anderen Räumlichkeiten. Tschüss, Ronald.
6: Tschüss.
7: Was führt dich bloß an diesen gottverlassenen Ort?
8: Ich bin es, Hein. Ist das die Möglichkeit?
9: Ich hatte einen Sohn. Der hieß auch Hein. Ich habe ihn nie wieder gesehen.
8: Ich bin dein Sohn, Hein.
9: Aber nein, Hein sah ganz anders aus.
8: Ich erkenne ihn nicht.
10: Er sieht verändert aus.
11: Weshalb sollte jemand hierher kommen und sich als Hein ausgeben?
8: Das hier ist meine Heimat. Ich habe ja wohl ein Recht, hier zu sein.
11: Das Gericht möchte sich einen Überblick über deine Fähigkeiten verschaffen. Du bist doch von hier, oder nicht?
8: Gib doch endlich zu, dass du mich erkennst.
11: Was hat er denn verbrochen?
12: Sollte dieser Betrüger noch irgendwem etwas antun, klebt Blut an deinen Händen.
8: Wenn ich nicht Hein bin, wie kann es sein, dass ich mich an alles erinnere?
13: Du bist nicht Hein, du bist ein Betrüger.
14: Glaubst du, ich weiß doch immer nicht, was hier vor sich geht?

Das war der Trailer Der Heimatlose. Und jetzt sind wir vom Kinoclub weggekommen und ich hatte ja eingangs gesagt, wir haben noch ein paar Veranstaltungshinweise. Ich habe heute sogar einen Veranstaltungshinweis, der eine Absage ist und keine Einladung. Und zwar hatte Uli gestern in einem Interview gespielt und angekündigt einen Tanzworkshop der Tänzerinnen von Chocolate Remix an der Gemeinschaftsschule 10 am 28. und 29., also morgen und übermorgen. Und leider haben die Tänzerinnen abgesagt, sodass es keinen Workshop am 28. gibt. Aber das Konzert findet nach wie vor am 29.8. im Kommarum statt und sogar mit einer Drag Queen Show. Der Beginn ist 15 Uhr und das Ganze endet dann um 21.30 Uhr mit einem DJ, der wahrscheinlich bis spät in die Nacht noch Musik anbieten wird. Zwischendurch um 19.30 Uhr, wie gesagt, ist die Drag Queen Show mit Rajkumari, so würde ich das jedenfalls aussprechen. Und es gibt um 17 Uhr einen Talk mit Chocolate Remix zum Thema, wie die Kunst den Faschismus bekämpfen kann und sollte. Dies ein kurzer Veranstaltungshinweis, bevor ich noch eine Musik spiele, die unter der Überschrift steht Just Because. Und da habe ich Henretta Houston, Just Because I Love You.

0: Just Because I Love You, Henrietta Houston war das. Ich komme, was meinen Part anlangt, so langsam zum Ende der Sendung, obwohl sie danach noch weiterlaufen wird. Ich sag euch noch Bescheid. Jetzt erst noch mal ein Veranstaltungshinweis für den 5. September, den Samstag in der nächsten Woche. Da findet in Weimar auf dem Herderplatz der Genossenschaftstag statt, und zwar von 11 bis 21 Uhr. Da werden sich insgesamt 20 Genossenschaften aus der Region präsentieren mit ihren Projekten aus den Bereichen Wohnen, erneuerbare Energie, Landwirtschaft, Bio-Lebensmittel, Kultur, Mobilität und vielem anderen mehr. Und zum Thema Kultur steuern wir aus Erfurt, wenn ich das so sagen darf, mit der Genossenschaft Erfurter Kulturquartier einen Beitrag. Dieser Stand wird dann auch dort vertreten sein. Als ein Highlight wird der Wissenschaftsjournalist Harald Lesch um 16 Uhr in der Herderkirche das Thema »Wir können das – Gemeinschaft als wirksame Zukunftsstrategie« ausbreiten. Außerdem wird es einen Genossenschaftsworkshop geben und einen Genossenschaftsquiz mit Sach- und Erlebnispreisen. Und es gibt Live-Musik von lokalen MusikerInnen. Für Kinder gibt es Mitmachaktionen und es wird Essen und Trinken aus der Region geben. Beschlossen wird der Tag am Abend mit einem Fest. Die Weimarer Gärtner-Kombo spielt dann Jazz und die Teilnahme ist kostenlos. Das als Hinweis für diesen nächsten Samstag, also den Samstag nächster Woche. Und das könnte ganz interessant sein, nicht zuletzt deswegen, weil wir aus Erfurt eben auch vertreten sind. Und außerdem gibt es an dem Tag in Weimar auch noch ganz andere interessante Veranstaltungen, die man vielleicht vorher mal besuchen kann. Dieses also ist ein Hinweis. Ich werde hoffentlich es hinkriegen, die Beiträge, die Kollegin von Radio Lotte dazu macht, in der nächsten Woche im Unterdessen am Mittwoch unterzubringen. Das ist das eine, worauf ich hinweisen wollte. Und das andere, das ist dann eine Veranstaltung, die hat sich erst im Verlauf eines Interviews, das wir gleich hören werden, ergeben. Und zwar ist der Anknüpfungspunkt das Musikinstrument des Jahres 2026. Das ist das Akkordeon. Wir hatten dieses Thema schon in unterschiedlichen Zusammenhängen angesprochen. Und in Erfurt gibt es das einzige Akkordeonorchester, das Orchester Robert Flache, das mittlerweile schon seinen 93. Geburtstag feiern konnte. Es hat eine ganze Weile gedauert, bis es mir vor etwa 2 Wochen gelungen ist, mit dem Vorstand des Trägervereins dieses Orchesters zu sprechen. Meine Gesprächspartner waren dabei Ines Benkert, die Vereinsvorsitzende, ihr Stellvertreter Matthias Grimm und der musikalische Leiter Harald Benkert. Herausgekommen ist ein ziemlich langes Gespräch über den Verein und seine Geschichte und das Akkordeon und seine Geschichte und seine Verwandten. Und aus diesem Gespräch habe ich das Wesentliche zum Verein zusammengestellt und diese Gesprächsausschnitte können wir uns jetzt gleich anhören. Die wesentlichen anderen Teile, die mehr die Technik und das Instrument beleuchten, die gehen aber nicht verloren. Denn ich werde es hoffentlich hinkriegen, mit dem Kollegen Erdmann gegen Jahresende, wenn das Jahr des Akkordeons also ausläuft, die Beiträge, die wir noch gewissermaßen in petto haben und schon gesendet hatten, zu einer Sondersendung zusammenzustellen. Hören wir also jetzt erst einmal das Gespräch über das Akkordeonorchester Robert Flache, dem ersten, einzigen und ältesten Akkordeonorchester der Stadt und vielleicht auch dem ältesten Akkordeonorchester des Freistaats Thüringen. Und mit diesem Interview verabschiede ich mich denn auch jetzt schon von euch, weil ich, wie gesagt, einen nicht verschiebbaren anderen Termin wahrzunehmen habe. Und das Interview wird darüber hinaus laufen. Und es wird, wie gesagt, einen Veranstaltungshinweis in diesem Interview geben auf das Jahreskonzert des Orchesters Robert Flache mit einem Gastorchester aus Rüsselsheim, dem Handharmonika- und Akkordeonclub Rüsselsheim in der Kaufmannskirche. Und auch dieses Konzert findet statt am 5. September um 17 Uhr. Und das Weihnachtskonzert, das in diesem Interview angesprochen ist, wird stattfinden am 11. Dezember, ebenfalls um 17 Uhr im Festsaal des Erfurter Rathauses. Und zu beiden Veranstaltungen seid ihr sicherlich willkommen. Ich kann jetzt allerdings nicht mal sagen, ob es Eintritt kostet oder nicht. Das habe ich nicht erfragt. Das werde ich dann noch rechtzeitig vorher irgendwo in geeigneter Stelle einflechten. Und ich, wie gesagt, verabschiede mich jetzt von euch schon mal, sende dieses Interview und nach Ende des Interviews wird der Kollege Asmus hier beim Eintritt in die Nach-Unterdessen-Zeit helfen und wird das Ganze übernehmen. In diesem Sinne bleibe ich ganz herzlich, euer Reino, bleibt gesund, bleibt uns gewogen und tschüss, bis zum nächsten Mal. Und jetzt kommt dann das Interview.
1: ...1933 bereits von unserem Namensgeber Robert Flache gegründet und war damals ein Handharmonika-Orchester, was auch in den Kriegsjahren und Nachkriegsjahren sehr viel Musik gemacht hat. In Lazaretten war ein sehr großes Orchester, was eigentlich immer in familiärer Hand war bei Robert Flache. Er hat das Orchester sehr lange geleitet, bis zu seinem Tod in den 70er Jahren. Dann hat sein Schwiegersohn das Orchester übernommen und seine Enkelin Angelika Büschleb spielt noch heute bei uns im Orchester. Der Verein selbst ist erst 1995 gegründet worden, praktisch parallel, um die Orchestertätigkeit auch abzusichern. Das heißt, wir haben in dem Verein einen Bestand von aktiven Mitspielerinnen und Mitspielern und dazu Fördermitglieder, die unsere Tätigkeit im Orchester unterstützen.
0: Sie haben gerade eben erzählt, dass dieses Orchester gebildet worden ist als Handharmonika-Orchester.
2: Der Robert Flache hatte in den 20er Jahren eine Musikschule und hat damit eben sich die Jugend herangezogen, hat die Handharmonika deshalb gewählt, weil es ein relativ einfaches Instrument im Vergleich zum Akkordeon ist, war damals auch bezahlbar und war halt sowohl als Einzel- als auch als Orchesterinstrument durchaus in der Lage, eben auch Massen zu begeistern. Und dann so nach und nach ist es immer mehr zum Akkordeon gekommen. Zwischenzeitlich, der Robert Flache hat aber auch ein Elektronium schon mitgehabt, also ein elektronisches Akkordeon. Das war damals eine absolute Neuheit. Und so ein Instrument lebt ja bis heute in den Akkordeonorchestern. Und das Akkordeonorchester lebt auch ein Stück weit von so einem elektronischen Instrument heute noch.
3: Nochmal zur Handharmonika. Eigentlich heißt dieses Instrument ganz richtig diatonische Handharmonika.
0: Ja.
3: Und zwar ist es ein Instrument, was wechseltönig ist. Das heißt, wenn man den Balg aufzieht, hat man auf der Taste einen anderen Ton, als wenn man den Balg zumacht. Und dieses Instrument war am Anfang des 20. Jahrhunderts ein sehr beliebtes Instrument. Denn es wurde nicht nach der ganz normalen Notenschrift gespielt, sondern es gab da eine spezielle Griffschrift. Und diese Griffschrift, die war relativ einfach zu erlernen. Und man hat so mit diesem Instrument recht schnell gute Spielerfolge erzielen können. Handharmonika ist an sich ein sehr vielseitiges Instrument. Aber das Instrument ist etwas begrenzt in den Tonarten, was man drauf spielen kann. Dann hat es nach dem Zweiten Weltkrieg aber eine Entwicklung gegeben, die die ganze Geschichte sehr stark beeinflusst hat. Und zwar in der DDR wurden für dieses Instrument keine Noten mehr verlegt. Ja, wenn es keine Noten mehr gibt und auch nichts mehr Aktuelles, dann spielt das keiner mehr. Ja, und so ist es eigentlich auch in dem Orchester Flache gewesen.
0: Ist das denn das nächstliegende?
3: Es ist erstmal, sagen wir, das gleiche Instrument vom Klang her, auch von der Spielweise. Nur, dass man beim Akkordeon halt meistens Pianotastatur auf der rechten Hand hat und das Instrument eben gleichtönig ist. Also ich kann den Balg auf- oder zumachen, es ist immer das Gleiche. Das Akkordeon ist größer und ist damit hat einen größeren Resonanzkörper. Und das Akkordeon ist auch meistens heutzutage mit vielen Registern ausgestattet. Vier- bis fünfchörig. Vierchörig ist an sich üblich. Und so ist man mit dem Akkordeon im Prinzip, kann man mehr machen. Das Akkordeon wird ja normalerweise linke und rechte Hand gespielt. Und im Akkordeonorchester ist aber schon immer, das war auch bei diesem Handharmonika-Orchester schon so, dass es ein spezielles Bassinstrument gibt. Ein Instrument, wirklich Akkordeon, was richtig tief, also wie Kontrabass runterkommt. Wenn man das hört, dann sagen manche, das kann man ja mit dem Akkordeon gar nicht machen. So, das ist jetzt die zweite, das Elektronium einmal mit diesen verschiedenen Klangfarben, die man damit einfügen kann in den Akkordeonklang. Und der Bass, der macht nochmal unheimlich viel aus. Und wir haben ja auch ein Schlagzeug dabei. Meine Frau spielt das Schlagzeug.
4: Genau. Jetzt kommen wir mal eben zu der Frage, wie groß ist dieses Orchester ursprünglich gewesen und wie hat sich das entwickelt? Ich nehme an, da hat es ja auch sicher bedingt durch gesellschaftliche Veränderungen und sowas Aufs und Abs gegeben.
3: Wir kennen es ja nur nicht mehr selbst. Es soll Orchestergröße von 50 bis 60 Mitspielern gewesen sein.
2: Also wenn man alte Bilder sieht, dann ist das schon eine gewaltige Personenzahl, die da steht. Ja.
1: Aha. Ich selbst habe 1980 in dem Orchester angefangen.

0: eine Unzahl von Möglichkeiten. Man kann von ganz klassisch Barock bis zu Popmusik alles auch kaufen. Und jetzt muss man auch eins wissen. Das Akkordeon ist ein sehr, sehr vielseitiges Instrument. Aber so ganz alles kann man auch nicht damit spielen. Ist bei uns beispielsweise klassische Musik, Mozart, Beethoven, eigentlich überhaupt nicht im Repertoire. Ja. Aus dem einfachen Grunde, das können die klassischen Instrumente wirklich besser. Dann gibt es eigentlich für Akkordeonorchester eine ganze Menge zeitgenössischer Musik, also des 20. Jahrhunderts, also diese, ich sag mal, experimentelle, auch schräge Musik. Das gibt es auch natürlich, ist aber eben nicht so publikumswirksam. Deshalb haben wir so etwas jetzt nicht unbedingt im Repertoire. Wir spielen heute viel Musik, wirklich auch aus der populären Musik. Viel, wie Sie in den Aufnahmen, auch Filmmusik oder auch Musik aus Musicals. Auch aus der Popmusik haben wir eine ganze Reihe Titel aufgenommen. Und versuchen also auch auf diesem Gebiet uns zu profilieren.
1: Das gibt jetzt vielleicht Gelegenheit, einen Titel, den Sie eingespielt haben und mitgebracht haben, von der Unterhaltung mal einzuspielen. Was würden Sie vorschlagen? Was ist am charakteristischsten für dieses Orchester Robert Flache?
0: Da wäre eigentlich My Heart Will Go On.
1: My Heart Will Go On. Dann hören wir uns den Titel jetzt mal an.
0: Ja, gut.

0: My Heart Will Go On.
1: My Heart Will Go On.
0: Aus dem Film Titanic.
1: Nun kommen Sie ja in Ihrem Verein und mit diesem Orchester nicht nur zusammen, um Musik zu machen, denke ich mal. Es wird auch ein gesellschaftliches Vereinsleben geben.
2: Ja, das ist eigentlich der Zusammenhalt in unserem Orchester von jung bis alt. Unser jüngster Spieler ist 18, die älteste 81. Und da hat man die ganze Bandbreite eigentlich dazwischen, auch dass man sich gegenseitig hilft, dass man gegenseitig sich in der Freizeit trifft. Wir proben ja wöchentlich einmal in der Regel, wir sind ja alles Laien, keine ausgebildeten Musikerinnen und Musiker. Und daneben haben wir natürlich auch einzelne Probentage, so wie jetzt am Wochenende treffen wir uns in geeigneten Räumlichkeiten, wo wir den ganzen Tag miteinander musizieren, aber auch unsere Fördermitglieder einfach dabei sind. Wir uns sozusagen auch versorgen, Spaß haben in den Pausen. Wir fahren auch mal weg als Verein. Ja, wir haben Vereinswochenenden, wo wir wirklich auch Programm anbieten. Da kann man dabei sein. Wir haben einzelne Vereinswandertage. Wir haben Mitte September wieder eine Konzertfahrt, wo natürlich auch unsere Vereinsmitglieder dabei sind. Wir fahren ins Erzgebirge, machen wir jetzt schon zum zweiten Mal dorthin. Und dann gibt es natürlich auch Programme, da gibt es gemeinsame Grillabende und ja, und wie gesagt, was eben uns ausmacht, ist der familiäre und auch gesellschaftliche Zusammenhalt im Orchester.
1: Haben Sie Probleme mit Übungsräumen, wenn Sie einmal die Woche üben?
2: Nein, da unterstützt uns die Stadt Erfurt sehr gut. Wir proben im Bürgerhaus Melchendorf. Und die Stadt stellt uns die Räume zur Verfügung. Wir zahlen da also nur Betriebskosten und können wirklich ganzjährig den Raum nutzen. Das hat uns sehr geholfen.
1: Haben Sie Treffen mit anderen Akkordeonorchestern?
2: Es gibt hier in Thüringen noch zwei Orchester, Jena und Altenburg. Mit denen hatten wir auch über Jahre Kontakte. Wir haben aber auch Kontakt zum Akkordeonorchester Mainz. Die Mainzer waren schon zweimal bei uns, wir einmal bei ihnen. Wir waren einmal in Ebersbach, haben gemeinsam mit dem Ebersbacher Akkordeonorchester jetzt Kontakt über eine Spielerin nach Rüsselsheim aufgebaut. Da haben wir auch schon mal einen Besuch abgestattet. Und in diesem Jahr sind die Rüsselsheimer, das Handharmonika und ja, jetzt sind wir beim Akkordeonclub, Handharmonika und Akkordeonclub Rüsselsheim, wird in zwei Wochen unser großes Jahreskonzert in der Kaufmannskirche gemeinsam mit uns gestalten. Und der Höhepunkt ist dann, jeder bringt natürlich sein eigenes Repertoire, macht einen kleinen spielerischen Beitrag, aber wir werfen dann auch alles zusammen und spielen am Ende zwei, drei Stücke gemeinsam.
1: Dieses große Konzert jetzt am 5. September, das ist das musikalische Highlight für den Verein, kann man so sagen?
0: Ja.
1: Ist die Auswahl der Musik dann eine besondere?
0: Wir haben dieses Jahr mal eine ganze Menge Arrangements, auch Stücke drin, die ich selbst für unser Orchester arrangiert habe. Das ist jedes Jahr, wir haben eigentlich jedes Jahr so ein Motto, ein Thema. Zum Beispiel Filmmusik. Dieses Jahr unvergessliche Melodien, große Hits, zwei Orchester, ein Klang. Ich schreibe, wenn ich arrangiere, eigentlich gerne Stücke, die einen so im Ohr sind und wo man sagt, okay, das sind so Ohrwürmer.
1: Was findet zum Jahreswechsel statt, wenn das Jahr des Akkordeons ausläuft sozusagen? Haben Sie was Besonderes vor?
3: Wir haben ja dieses Jahr wieder unser Weihnachtskonzert Anfang Dezember im Rathausfestsaal. Und wir haben vor Jahren eigentlich mal beschlossen, dass wir unsere Weihnachtsfeier nicht im Dezember machen. Wir starten eigentlich dann immer das Jahr mit einem Jahresauftakt.
1: Dann müssten Sie mir vielleicht noch sagen, zum Ende hin, was wäre so ein Stück, nicht unbedingt von Ihnen, sondern mit Akkordeons, wo man sich verabschiedet?
3: Eigentlich haben wir ein Stück mit, was auch dem ist, was jetzt nicht dieses Thank you oder Danke und Tschüss hat, sondern Music von John Miles.
1: Ja.
3: Das ist so ein Stück, das bewegt uns seit Jahren schon. Und das gibt eigentlich gut wieder, was wir auch machen wollen.
1: Dann würde ich den sozusagen zum Abschluss spielen. Kann mich bei Ihnen dreien für die Vorstellung des Robert Flache Orchesters hier in Erfurt, des Akkordeonorchesters, des einzigen ältesten, wahrscheinlich in Thüringen auch dem ältesten Akkordeonorchester bedanken. Viel Glück wünschen.
2: Danke Ihnen.

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0: Und heute ist wieder eine besondere Ausgabe von Unter 3 der radiofreie Medienwerkstatt mit Hucke und Kehrer. Denn wir, Herr Kehrer und ich, erstmal hallo Herr Kehrer.
1: Hallo Herr Hucke.
0: Wir zwei sind heute wieder mal rausgefahren, wieder nach Weimar gefahren, zum zweiten Mal hintereinander. Und heute ist Radio Frei zu Gast bei Antenne Thüringen. Wir sind nämlich in den Räumlichkeiten, haben es uns gemütlich gemacht, beziehungsweise uns wurde es gerade alles gemütlich eingerichtet. Wir sind hier im sogenannten Podcast-Studio, eine Stehlampe brennt, auch eine schöne Pflanze steht noch neben dir, Herr Kehrer. Aber wir sind ja nicht hierher gefahren, Herr Kehrer, dass wir zwei jetzt einfach mal gemütlich eine Führung bei Antenne Thüringen machen, denn wir haben auch einen Gast mit dabei.
1: Genau, aber man muss das ja trotzdem mal loben, diesen Service, den man hier geboten kriegt, den gibt es bei Radio Frei nicht, dass irgendwie Tresi, der Techniker, uns da das Studio einrichtet und irgendwie noch ein Glas Wasser hinstellt. Nein, hier waren zwei Leute aktiv, gerade um dieses Podcast-Studio einzurichten. Denn wir haben uns gedacht, wir laden mal jemanden ein, der quasi das Gesicht und auch die Stimme vor allem die Stimme von Antenne Thüringen ist aktuell. Das ist Alexander Küper, der Morning-Show-Star.
2: Oh, um Gottes Willen.
1: Moderator, lassen wir es dabei.
2: Wir müssen uns ja noch steigern können über das Podcast. Ich danke sehr für die Einladung, als ich deine Mail bekommen habe. Andreas, habe ich mich sehr gefreut. Und ja, bei diesem dämmerigen Licht hier ist es sehr gemütlich. Man muss sagen, wir zeichnen das Ganze nachmittags auf. Ich habe schon die Morningshow hinter mir. Seit 4:30 bin ich wach. Also wenn ich irgendwann dummes Zeug erzähle, dann liegt das einfach daran, dass ich übermüdet bin. Aber das ist man als Morningshow-Moderator regelmäßig.
1: Ein bisschen kosmetischen Schnitt gibt es ja auch bei uns. Also das wird schon gehen. Wir müssen ja sagen, wir kennen uns ja eigentlich schon relativ lange. Ich habe ja mal eine Zeit lang, so 2 Jahre etwa, bei Antenne auch gearbeitet als Nachtmoderator damals. Du hast damals immer den Abend moderiert und dann hatten wir immer die Übergabe quasi, was auch ganz cool war, weil wir die auch immer wieder mal live gemacht haben, was gar nicht so üblich war. Meistens hat man nur gesagt, ja, hier gleich kommt der nächste Moderator. Ich habe dann ja frühest dann immer mit Jens May quasi, habe ich nie eine Live-Übergabe gemacht, aber am Abend quasi oder vom Abend auf die Nacht haben wir das ab und zu gemacht. Das war ganz cool.
2: Ja, weil Live-Radio fetzt. Das ist ja so. Also ich weiß auch gar nicht, wo das herkommt. Also ich glaube, das ist oft auch Bequemzone oder so. Also man muss sich selber immer auch raus aus dieser Komfortzone, weil man denkt, es ist eigentlich geiler live. Ne? Also es ist ja immer so ein bisschen dann noch Adrenalin und so. Man weiß nicht, was passiert. Aber gerade also auch mit Anna morgens haben wir viele Sachen, die einfach live und sogar unabgesprochen sind. Weil das lebt ja auch davon.
0: Wir können ja mal sagen, für die Leute, die jetzt die Sendung hören, wir haben das natürlich, Herr Kehrer und ich, so eingeteilt, wir werden über dein Leben ein wenig sprechen, werden aber auch mal direkt reinspringen in deinen Alltag und jetzt trotzdem mal direkt draufgesprungen auf diese Live-Situation. Weil anfangs bei mir war es zumindest so, das ist ja erstmal so ein bisschen unsicher und da man freut sich zu reden, aber ich hatte erstmal Aufzeichnungen gemacht und weiß noch genau, als ich das erste Mal mich getraut habe, live zu moderieren. Weißt du das noch, wie das bei dir war?
2: Ja, das weiß ich. Das ist jetzt über 20 Jahre her, würde ich sagen. Aber beim Lokalradio, also ich bin in NRW geboren und habe da bei den Lokalradios angefangen. Und bevor man mich überhaupt live auf die Sendung gelassen hat, hat man natürlich ganz viel im Trockenen erstmal geübt, so heißt es ja. Und die erste Live-Sendung, klar, also der Körper reagiert. Schweiß, zittrige Hände, du weißt gar nicht, wie du den Knopf drücken musst. Und das Witzige ist, dass ich das ab und an heute auch noch habe. Also zwei Situationen. Einmal, wenn ich aus dem Urlaub komme zum Beispiel, wenn ich 3 Wochen das nicht gemacht habe, ist es wirklich, wie wenn du lange Zeit kein Auto fährst, du bist wieder aufgeregt wie am ersten Tag und denkst dir, was ist denn jetzt los? Finde
1: ich die Knöpfe noch? Und
2: ja, das ist wirklich viel Gewöhnung einfach. Ne? Und die zweite Situation ist, wenn wir ganz, ganz anstrengende oder sagen wir, aufwendige Payoffs haben, also Payoffs, Gewinnspiele, im Radio, so 7:10, du weißt, es ist absolute Primetime, du weißt, alle im Haus hören jetzt diesen Moment, alle Hörer auch, und jetzt muss alles funktionieren. Und dann hast du, weiß ich nicht, 6, 8 Elemente, die du abfahren musst mit den Knöpfen zu wann und wann, hast ein aufwendiges Skript geschrieben, hast live Hörer am Telefon und dann irgendwie, weiß ich nicht, müssen in 60 Sekunden 5 Leute anrufen, wie wir es gerade haben. Das ist, da bin ich auch noch aufgeregt. Also dann zitter ich auch noch, wenn ich ans Telefon gehe. Also das ist verrückt. Und da muss man darauf achten, dass diese Aufregung man nicht hört. Ne?
0: Das ist ja das. Das ist die Kunst. Das ist schon eine Drucksituation, um zu sagen, und du hast eben ganz schön Vergleich gehabt mit Autofahren. Das muss man vielleicht auch den Hörern und Hörern sagen, die jetzt nicht vom Radio sind, für die, und so soll es ja auch klingen, möglichst selbstverständlich, möglichst locker, das schon, und ich nehme an, als du vor 20 Jahren angefangen hast, war das auch schon Usus, die sogenannten Selbstfahrerstudios zu haben, weil vor Urzeiten war es ja mal so, dass man sich um die Technik gar nicht kümmern musste. Es könnte sein, dass noch einige Radiosender, Deutschlandfunk oder so arbeiten, das weiß ich jetzt nicht.
2: Ist das nicht beim Öffentlich-Rechtlichen auch noch so, dass die gefahren werden teilweise? Deswegen. Aber auch nicht mehr.
0: Du hast es von Anfang an quasi so gelernt und das muss man mal sagen, das musst du alles im Kopf haben, dass du nicht das falsche Knöpfchen drückst und plötzlich was ausstellst, die Werbung läuft gerade und du machst die Werbung aus zum Beispiel. Ne?
2: Das ist die häufigste Frage, wenn wir Senderführungen haben und die Leute stehen dann live im Studio. Wie machst du denn das? Du sprichst und gleichzeitig drückst du da die Knöpfe und fährst die Regler und so. Und das merkst du ja gar nicht mehr. Das ist ja, ich nehme diesen Autovergleich sehr gerne. Wenn ihr euch in ein Auto setzt und vom zweiten in den dritten Gang schaltet, das macht ihr impulsiv gar nicht, da denkt ihr ja nicht drüber nach. Ne?
1: Wobei ich sagen muss, dadurch, dass ich ja quasi dann vom Moderationsmikrofon zurückgetreten bin und jetzt quasi in einem anderen Job eigentlich bin, in einer Online-Redaktion, habe ich immer wieder den Effekt, wenn wir unsere Sendung machen, dass ich dich auch gerne die Sendung fahren lasse in der Regel, Herr Hucke, weil du das Studio bei Radio Frei immer noch kennst, so aus dem FF. Früher war das bei mir auch so, als ich dann noch viele Moderationen einfach hatte, auch bei Antenne. Irgendwann ging das so in Fleisch und Blut über. Aber wenn man da einmal raus ist, dann ist tatsächlich wie Autofahren, das verlernt man. Es ist nicht eben doch kein Fahrradfahren so.
0: Deswegen verstehe ich im Grunde die These, die Alex eben meinte, dass wenn man eine Weile nicht Auto fährt oder eine Weile eben nicht moderiert, wie die Urlaubssituation, was du gerade sagst, man muss definitiv im Training bleiben. Wir sind mal gedanklich noch jetzt in den Anfängen, weil du gerade gesagt hast, so vor 20 Jahren losgegangen, weil viele Leute interessiert ja auch, wenn man dann irgendwann eine Morningshow moderiert, das ist ja zumindest am Mikrofon mit das Größte, was man erreichen kann, ist ja die Frage, wie die Anfänge waren, ob das so der Klassiker war, dass du von vornherein einen Plan hattest, ob dir früher die Leute schon häufiger gesagt haben, Alex, also du hast so eine angenehme Stimme, also versuch's doch mal, oder ob das, wie es oft so ist, das eher durch Zufälligkeiten entsteht. Vielleicht kannst du es mal ein bisschen mitnehmen, weil du hattest ja auch ein Studium der Westfälischen Hochschule, also du wolltest schon Richtung Journalismus offenkundig gehen, aber die Frage ist, wie speziell war das von Anfang an auf Radio fokussiert?
2: Ja, dieser Journalismus, den habe ich mal mit eingekauft. Also ich habe mich nie als Günter Wallraff gesehen, der irgendwelche journalistischen Dinge aufdeckt. Das hat mir Spaß gemacht, ja. Aber im Grunde hatte ich Bock auf Radio und das schon als Kind und habe da meine eigenen Sendungen gefahren und mir ging es eigentlich lustig. Ich werde auch ganz oft auf diese Stimme angesprochen und das, ja, die Stimme ist irgendwie mein Instrument, aber mir geht's viel mehr um die Stimmung irgendwie. Also Leute begeistern zu können und da zu sein und das war immer so meins, so und hey, gute Stimmung, so. Also weiß ich, ich spiele auch nebenbei Instrumente und da bin ich auch eher der Typ, der am Klavier und noch ein oder Akkordeon. Ich wäre nie so der feine Geiger, der dann da so, also so wie man mit Journalisten vielleicht eher beschreiben würde. Also bei mir ist schon so Halligalli-Drecksau-Party. Ja? Natürlich kann ich auch das andere und mache ich auch, so Politik-Talks oder sowas. Aber ich will die Leute halt unterhalten. Das ist so der erste Punkt.
1: Oh, war das dann schon immer so eine Fähigkeit von dir, quasi der People-Pleaser zu sein, der alle im Raum irgendwie sozusagen unterhalten möchte und dass allen gut geht? Und weil das ist ja eigentlich genau das, was ein Morningshow-Moderator, zumindest im Privatradio, im klassischen Formatradio, was ja dann irgendwann aus den USA zu uns auch rüberkam, so gemacht wird, dass es halt darum geht, okay, die Leute in ihrer Lebenssituation abzuholen, die fahren halt zur Arbeit, sind eigentlich schlecht drauf, also braucht man jemanden, der irgendwie ein bisschen gute Stimmung macht und nochmal irgendwie mit einem Augenzwinkern irgendwie eine coole Story erzählt.
2: Ich habe, glaube ich, meine Familie totgenervt damit. Also es gibt Videos von mir im Dänemark-Urlaub, wie ich da mit 5 Jahren mit der Gitarre irgendwie Hallo, V-Nackbein. Und da hatte ich noch einen Sprachfehler und so, auch ein TK, also wo Radio eigentlich, danke meine Mutter, dass ich zum Lokopäden geschickt wurde, so. Also wir hatten eine Katze, die ist Rocky und ich habe immer gesagt, unsere Tatze Rotti. So, und das, also ich glaube, wenn ich diese Sprachfehler nicht rausgehabt hätte, hätte ich es beim Radio nicht geschafft. Aber ja, diese, ich wollte immer irgendwie, das hat natürlich auch was mit Aufmerksamkeit, ne? Ich glaube, ich brauche super viel Aufmerksamkeit und die erreichst du dann natürlich und dann bist du halt der Typ, der da auf der Bühne steht und einheizt, was auch anstrengend sein kann, ne? Wenn man diese Aufmerksamkeit manchmal nicht
1: bekommt. Du hast ja auch immer wieder so Auftritte als DJ zumindest damals gehabt, machst du das immer noch?
2: Selten. Also meistens dann nur noch über Antenne, wenn ich Off-Air-Veranstaltungen habe, weil es dann einfach zu viel wird, wenn du einen regelmäßigen 40-Stunden-Job hast. Früher war ich dann freiberuflich, ähnlich wie du, dann haben wir einzelne Schichten gemacht. Im Übrigen habe ich auch bei Antenne Thüringen mit der Nachtschicht angefangen, sozusagen, und dann über den Abend, dann den Vormittag, vom Vormittag in den Nachmittag, dann in den Morgen. Das dauert halt seine Jahre. Ne?
0: Das können wir dann, gut, hast du dann schon eine spätere Frage gar nicht beantwortet, aber ist ja toll. Nee, wir haben das ja hier nicht geskriptet, deswegen ist es ja alles dann auch sehr spontan. Weil neben der Tatsache, ich höre erstmal raus, wir hören erstmal raus, es ist schon wichtig, was für eine Persönlichkeit man ist. Also wenn du moderieren willst, kannst du wahrscheinlich bestätigen, sollte man jetzt nicht ganz schüchtern sein. Es gibt wahrscheinlich immer Gegenbeispiele, dass Leute sehr schüchtern sind und dann bekannte Moderatoren geworden sind. Aber wenn man erstmal so eine Präsenz hat, mit sich selbst im Reinen ist und auch gerne Halligalli macht, ist das schon mal eine ganz gute Voraussetzung. Das ist schon mal abgehakt. Das Zweite ist natürlich, das wäre jetzt die Frage, wie kommt man dann so langsam rein? Bei dir war es dann, glaube ich, muss man erklären, in jedem Bundesland ist ein bisschen anders. Du warst bei Radio NRW, das ist der Dachverband von 45 Lokalradios.
2: Nicht bei NRW selbst, sondern dann bei einem der Lokalradios.
0: Genau, ich Radio auch Essen, Führer, in dem Essen genau. Da hast du dein Volontariat gemacht. Das war wahrscheinlich schon eine wichtige Eintrittskarte, kann man sagen.
2: Ja. Also auch schon vorher. Also das hat damals davon gelebt und ich glaube, das ist heute auch noch so. Learning by doing und so früh wie möglich rein. Und ich war dann noch minderjährig und genau. Und war noch in der Schule und hat dann schon Schülerpraktika gemacht und so. Und habe eigentlich nur darauf gewartet, dass ich dann endlich da auch mal richtig ein bisschen Geld verdienen kann. Ne? Und in der Zwischenzeit musste ich dann noch Kellnern gehen, weil du brauchst dann Führerschein für und so. Das ging halt noch nicht. Das heißt, das war eigentlich immer nur just for fun, aber ich habe da drauf gebrannt und immer Radio first und Studium second. Das war dann so.
0: Und das kann man ja mal sagen, auch Volontariat kann man mal so ein bisschen stehen bleiben, weil mir wurde irgendwann mal gesagt, jeder hat so, also wenn man beim Radio ist, seine Stärken. Entweder ist man der beste Moderator oder man ist der beste Reporter oder war noch was Drittes, Nachrichtensprecher wäre noch zur Auswahl gewesen. Stand es bei dir irgendwie auch mal zur Debatte, dass du in einen der anderen Bereiche gehst?
2: Ja, musste ich ja alles durchlaufen im Volontariat nach dem Studium. Also ich habe drei Jahre Journalismus und PR studiert, eben in Gelsenkirchen und nebenbei immer freiberuflich schon fürs Radio und danach dann haben die sich natürlich gefreut, weil sie dann Geld gespart haben, mich mal als Volo anzustellen. Aber dann habe ich gedacht, dann hast du auch die Ausbildung durch nach drei Jahre Volo und drei Jahre Studium, zwei Jahre Volo. Nach fünf Jahren reicht's dann auch. Und im Volo habe ich auch Nachrichten gemacht, ja. Und ich weiß noch immer, dann hast du diese lokalen Nachrichtenfenster von 3 Minuten, in denen du die Nachrichten präsentierst. Und am Anfang mit diesem Schlagzeilenbett im Hintergrund und so, da war ich immer so, yeah, yeah, yeah. Und dann war auf irgendwann Musik aus. Und dann dachte ich so, scheiße. Jetzt musst du hier performen. Und dann war ich immer so aufgeregt während der Nachrichten, weil du ja wirklich, bin ich jetzt im Übrigen auch, weil ich weiß, ich habe nur dieses Mikro, du bist nackt. Ja, du bist nackt, man hört alles, jeden Atem, wenn ich zwischendurch Wasser trinke, hört man alles. Das fand ich in den Nachrichten immer so anstrengend, dass ich dann immer froh war, ich habe dann immer wenig Nachrichten und viel Wetter und Verkehr gemacht, wenn das Wetterbett startete und ich dachte so, ach, endlich wieder was, weißt du, wo du nicht jeden Atmer, jeden Schmatzer oder irgendwas hörst.
1: Aber das finde ich total spannend, dass du diese Erfahrung, also die Erfahrung so gemacht hast, weil ich habe die genau andersrum gemacht, als ich bin ja, habe ja bei Radio Frei damals angefangen und auch viel, viel später. Ich habe ja mich so lange um die Arbeit gedrückt, wie es nur ging. So lange studiert, wie ich nur konnte irgendwie. Und dann erst angefangen, mich beruflich zu orientieren, bin dann zum freien Radio gegangen und hatte da halt immer, da war alles plain. Da war halt wirklich alles ruhig. Du hattest keine Musikbetten und nichts. Und als ich dann bei Antenne angefangen hatte, Per Lück hatte mich ja dann angefragt, ob ich mir vorstellen könnte, da als Nachtmoderator. Und plötzlich gab es diese Musikbetten, die unfassbar laut waren und zu jedem irgendwie eine andere Rampe und dann, also
2: das ist Typsache. Das ist Typsache und ich habe von dir tatsächlich auch Interviews im Internet gefunden, die ich super gerne angehört habe und ich bewundere das, dass du das kannst, aber das ist, so ist jeder anders. Ich also konsumiere zum Beispiel auch lieber dann Wort weil ich habe das 8 Stunden am Tag. Wir haben im Großraumbüro das Radio laufen und so, das ist mein Job und dann habe ich nach 8 Stunden da keinen Bock mehr drauf. Das ist, glaube ich, wie jeder Orthopäde oder Masseur, der massiert, wo die Freundin sagen, kannst du mich auch noch massieren? Nee, ich mache das 8 Stunden. So, wenn ich dann Autoradio höre, dann höre ich oft entweder Hörspiele oder ich höre ganz oft Wort, weil dann komme ich runter und ich bewundere Menschen, die das können. Ich könnte es nicht.
0: Aber wir hören raus, und das gehört auch mit dazu, ne, wenn man jetzt so überlegt, du warst dann mit dem Volontariat fertig, du hast dich ja immer besser kennengelernt, auch als Moderator, ne, was dir liegt, und irgendwann war klar, das Moderieren ist es eben und nicht Nachrichten, und
2: genau.
0: Dann musst du ja von Essen wahrscheinlich dann schon nach Weimar dann gesprungen sein, oder gab es da noch eine Zwischenstation, also von Radio Essen?
2: Nee, da war ich relativ treu, also ich war dann freiberuflich in NRW unterwegs und habe dann für Essen, Bochum und teilweise auch eben für Radio NRW, die das dann überregional machen, gearbeitet und war auch noch beim WDR Fernsehen, also hab daheim und unterwegs, das war damals so eine Nachmittagssendung, Hausfrauensendung, wenn man das so sagen darf, da ging es um Backen, um Rezepte, um Gärtnern und eben um ein Hauptthema, weiß nicht, Schluss mit Hotel Mama. Und dann habe ich die Protagonisten besorgt, habe die Storyboards geschrieben, habe die Matzen dazu geschnitten, habe die vertont und da habe ich dann beim Vertonen immer gemerkt, Hey, geil, das hat mir meistens Spaß gemacht, so in diesen Abnahmen zu sitzen mit diesen Redakteuren. Das war alles furchtbar. Das WDR, ein Riesenkonstrukt. Also ich habe mich immer teilweise wie so ein Finanzbeamter gefühlt und dachte, boah. Und wie, das ist das Geile am Radio, du kannst halt alles selber machen. Und als ich dann immer in diesen, dann haben sie natürlich auch gemerkt, dass ich das gerne mache. Und dann durfte ich immer nur Matzen vertonen. Und dann kann ich mal wieder zum Radio gehen. Und dann bin ich der Liebe wegen irgendwann nach Thüringen, jetzt mittlerweile schon vor über 10 Jahren. Und dann war nach der Lokalradiozeit relativ fix dann landesweit. Und dann fängst du wieder ein bisschen bei Null an. Dann wurde ich regelmäßig zum Sprechtraining geschickt, weil ich unter anderem 40 gesagt habe anstatt 40. 40, das ist das westfälische R, was dann noch kommt. Ne? Und das hört der Thüringer dann nicht so gerne. Und deswegen habe ich gesagt, hat die Sprecherin dann immer gesagt, du musst sagen, also du gibst dir zu viel Mühe beim Sprechen, du musst ein bisschen das nuscheln. Und dann hat sie immer gesagt, 40. Und dann hat sie sich ins Gesicht geklatscht, 40. Und du musst das alles runterziehen. Und dann habe ich irgendwann gesagt, okay, es ist nicht mehr 40 und nicht mehr Kirche, sondern Kirche und 40.
0: Ich hatte es genau umgedreht übrigens, weil du es gerade sagst, ich hatte als Erfurter mein Volo bei Radio Leverkusen, also quasi, wenn man so will, ein Schwesterradio von Radio Essen. Und bei mir mussten sie genau umgedreht. Also das Thüringisch rauskriegen, damit ich wirklich nicht ganz wie ein genau. Kölner klinge. Also nicht das, aber das hätte man nicht
2: Erfurt, nicht Erfurt.
0: Zum Beispiel. aber das merken wir gerade. Sprache ist was ganz Wichtiges, ja. Gerade im lokalen Bereich. Ja. Ne? Die Hörer und Hörerinnen sind sehr streng. Wenn du da wirklich irgendwas komplett falsch aussprichst, dann wissen die Leute.
2: Magdala. So, das ist der Killer. Aber das ist wirklich.
1: Gab es bei dir so diesen Moment, wo du das Gefühl hattest, jetzt haben dich die Thüringer Hörer akzeptiert?
2: Nee, es gab auch nie wirklich Beschwerden. Sie waren immer lieb mit mir. Ich weiß gar nicht, ob viele das wissen, dass ich gebürtig gar nicht hierher komme, aber mittlerweile habe ich mir Weimar auf der Haut tätowieren lassen. Ich habe hier meinen Mann seit über 10 Jahren und bin einfach glücklich und angekommen. Es sind so Momente, da zweifelst du dann selbst an dir und denkst dir, scheiße. Ich hatte irgendwann die Autobahnausfahrten, das ist ja auch irre. Mhm. Bad Staffelstein, Kurzentrum. Und da stand da so. Und dann dachte ich, was ist denn ein Kurzentrum? Bad Staffelstein, Kurzentrum? Und so. Und hab dann das On-Air, kam gar nicht mehr klar, meine Synapsen, bis ich irgendwann begriffen habe, das ist das Kurzentrum und nicht das Kurzentrum. Das war wirklich so ein Moment, wo ich dachte, scheiße, jetzt hast du dich entlarvt. Bin noch nie durch Bad Staffelstein gefahren. Keine Ahnung.
1: Letzte Frage vielleicht nochmal, bevor wir zum ersten Song kommen. Du hättest ja auch eigentlich Fernsehen machen können.
2: Ja, auch immer wollen. Wow. Deswegen war ich auch beim WDR, weil ich immer gedacht habe, ich schaffe quasi das irgendwo dahin. Ich habe mir irgendwann diese magische Grenze 30 gesetzt und habe gedacht, wenn ich bis 30 das nicht vor die Kamera geschafft habe, dann höre ich auf. Weil das war innerlicher Druck. Ich wollte eigentlich immer vom Radio zum Fernsehen. Normalerweise ist ja Zeitung, Radio, Fernsehen. Zeitung fand ich langweilig, muss man so viel schreiben. Deswegen fange ich mit Radio an, habe ich gut übersprungen. Weil diesen Sprung vom Radio zum Fernsehen habe ich nie wirklich geschafft vor die Kamera. Ich habe mal so für Unternehmen als Freier auch gearbeitet, für YouTube-Formate und sowas. Ja, aber das war super schwer, da reinzukommen, auch als Reporter. Ich traue dem mittlerweile insofern nicht mehr hinterher, weil sich der Medienmarkt ja gewandelt hat. Wir bei Antenne ja auch super viel Social Media machen. Und mittlerweile ist mir das fast schon zu viel, dass ich mir denke, boah, heute liegen die Haare nicht. Heute habe ich gar keinen Bock. Also so 4:30 Uhr aufgestanden. Ne? Und dann musst du dann noch vor der Kamera und glänzen und strahlen. Und wie ist das Licht? Und das ist alles so aufwendig, dass ich eher denke, boah, okay, da habe ich dann meine TV-Welt sozusagen. Und dazu kommt ja noch, dass lineares Fernsehen ja auch gar nicht mehr so konsumiert wird und dass viele Leute das, also dadurch, dass ich das dann alles so in Social Media und ich das da auch ein bisschen ausleben darf, habe ich gemerkt, das reicht mir auch. Und so diese Zeiten, Thomas Gottschalk, Entertainer, sind ja auch vorbei. So.
0: Das haben wir auch festgestellt, also das haben wir in unserer Reihe auch immer wieder mit den verschiedenen Gesprächspartnern festgestellt. Die Medienlandschaft hat sich extrem verändert. Insofern ist, glaube ich, das jetzt so ganz gut geworden, wo du jetzt hier gelandet bist, Antenne Thüringen und Radio. Ich glaube, das können wir alle drei bestätigen. Ist einfach ein geiles Medium, gerade wie du es gerade beschrieben hast, weil man nicht darauf angewiesen ist, wie man aussieht. Wir könnten jetzt auch, wir verraten nicht, ob es so ist, in kurzer Hose da sind oder in Badehose auch gerade hier sitzen. Sitzen wir natürlich nicht, aber davon lebt ja das Radio. Aber jetzt wollen wir erstmal ganz gern von Alex Küpper jetzt den ersten Song hören. Ist ja auch mal ungewohnt für dich, dass jetzt ein Song kommt, den du selber, wirklich selber ausgesucht hast. Sonst macht es ja in der Regel eine Musikredaktion.
2: Ja, die schimpfen, wenn ich da drin rumfummel. Das darf ich nicht. Ja, genau. Als ersten Song habe ich mir ausgesucht, weil ich, wie ich nach Thüringen gekommen bin, der Liebe wegen, ich wünsche mir UB40 Can't Help Falling in Love with You. Habt ihr den da?
0: Den haben wir selbstverständlich da.

0: sehr schön. Aus den frühen 90ern. Ja, ja, ja. Sehr cool.
1: Wir sind zurück bei Unter 3, der radiofreien Medienwerkstatt. Heute mit Alex Küper, dem Star-Moderator. Ich
2: mach's noch mal ganz groß. Mal schon.
1: Beim Radio muss man ja auch vieles groß machen. Gerade im Privatradio müssen ja die Aktionen immer auch ein bisschen größer sein. Und du bist ja auch quasi tatsächlich, wir haben gerade darüber gesprochen, dass du es nicht ganz zum Fernsehen geschafft hast, aber du bist das Gesicht auch des Senders im Prinzip. Also du fährst auf Bussen tatsächlich durch Weimar, bist auf Werbeplakaten zu sehen, bist bei Social Media überall auch zu sehen. Ist das nicht auch irgendwie
2: creepy? Das ist creepy, ja. Also als die uns den Bus hier vorgestellt haben, da sind die auf den Hof gefahren bei Antenne Thüringen. Und dann habe ich mit dem Chef da kurz gequatscht, habe gesagt, ja, sieht ja cool aus, so Anna und ich auf dem großen Bus. Und wie lange fährt der jetzt durch Weimar? Und dann sagt er 2. Und dann dachte ich mir so, okay, 2 Monate ist okay. Dann sagt er 2 Jahre. Ich muss dazu sagen, ich wohne in Weimar, Anna wohnt in Ilmenau, das ist wurscht, ne? Und dann habe ich gedacht, 2 Jahre und dann bist du vielleicht jetzt überall im Supermarkt und was weiß ich. Das nimmt auch tatsächlich ein bisschen zu, das merke ich schon. Also Plakatkampagne ist ja toll, dass das ganze Geld, was man dafür ausgibt, dass das auch was bringt, wenn man auf Plakate gedruckt wird und so. Und auf diesen Bussen eben auch, ja. Und die erste Zeit bin ich durch Weimar gelaufen, und nächstes Mal, wenn ein Bus kam, habe ich gedacht, oh nein, bitte nicht, bitte nicht, bitte nicht. Aber da muss man sich auch von frei machen.
1: Kostenlos mitfahren zumindest.
2: Ja, boah. Oder dann stehst du an der Bushaltestelle und denkst, du musst jetzt nur schnell zum Bahnhof. Und wenn jetzt aber der Bus kommt, wo deine Fresse drauf ist, dann hast du ja gar keine Lust. Also unangenehm, auch dann beim Busfahrer einzusteigen. Wobei ich nicht mal weiß, ob der Mann. Da muss man sich aber dann auch wieder bremsen, weil ich glaube, die Weißen kriegen das gar nicht mit. Ich könnte wahrscheinlich neben dieser Selbst- und Fremdwahrnehmung, ich könnte wahrscheinlich neben diesem Bus stehen und irgendwie in die Kamera rennen und die Leute würden gar nicht checken, dass ich das bin, weil ich bin ja auch gefotoshoppt und so und dann so sehe ich ja nicht im Alltag aus. Und
0: also, du müsstest quasi genauso gucken.
2: Ja, genau, Leute, genau, ja, richtig, gleiche Pose einnehmen und so. Ja, aber ich bin mit den Fotos ganz zufrieden. Das ist tatsächlich auch eine Eitelkeitsgeschichte, klar. Und das ist schon Druck auch, also von einem Fotoshooting habe ich oft Druck und das merkt auch mein Umfeld und sowas, dann wird dann nochmal die extra Einheit Sport mehr gemacht und da wird nochmal weniger gegessen und dann wird die Klamotten und so und bla und die Frisur und alles und dann kriegst du einen Tag vorher einen Pickel und das ist alles scheiße und dann hast du halt Angst, ja, weil du weißt halt, dieser Moment zählt halt, ne, weißt diese Fotos.
1: Den du dir denn machst oder den auch aus dem Sender kommt, weil gesagt wird hier, Alex,
2: du musst gut aussehen.
1: Dann Fotoshooting.
2: Nee, ich glaube, denen ist es egal, wie ich aussehe. Nein, das sagt mir keiner, dass ich Sport machen muss. Das ist mein eigener Druck. Weil das würdest du auch wollen, wenn der Bus in Weimar an dir vorbeifährt mit deinem Gesicht, dann willst du da gut aus drauf sein, außer noch nicht einen Pickel mitten auf der Stirn haben. Ja, also ja, cool ist es schon irgendwie und es ist auch irgendwie Live-Goal. Klar, ich kann jetzt dann irgendwann im Alter da sitzen und sagen, also mein Gesicht fuhr mal auf dem Bus durch Weimar. So, das, ja, aber ja, also ein bisschen Eitelkeit, das hatten wir vorhin, dieses Thema Rampensau muss natürlich schon da sein. Aber es, manchmal ist es auch unangenehm.
0: Ja. Also, gerade bei dem Thema sind, es ist ja schon Ziel, das muss man immer erklären. Du bist mit Anna, ihr macht die Morning Show und ihr seid damit eben das Gesicht des Senders und Ziel ist ja genau durch solche Aktionen auch bekannt zu werden. Das ist ja immer so ein bisschen Widerspruch. Also wenn jetzt permanent Leute auf dich zukommen und sagen, ah, da ist er, so soll es ja sein. Und das passiert dann auch trotzdem manchmal. Du hast gesagt, so oft kriegen es die Leute gar nicht mit, aber ab und zu wird es schon vorkommen.
2: Ja, klar. Also manchmal werde ich super, sind wir privat in einem Restaurant und dann kommt die Kellnerin und sagt, ach, hallo. Und ich sage, ach, hallo. Und dann ist die Kellnerin weg und dann fragt man, kanntest du die? Und ich sage so, nö, ich könnte die, wie soll's

0: Aber angenommen, du würdest jetzt in einer Buchhandlung, tust jetzt nicht den Buchpreis feilschen. Ich habe jetzt kein Beispiel, ne? Aber man wird ja da anders.
1: Gut. Aber ich bin jetzt auch fast 40. Und da, also da bin ich mittlerweile dann auch, da denke ich mir, ja, also ich will mich in meinem Leben nicht so einschränken. Ich meine, es ist nicht verboten, sonntags nachmittags bei geilem Wetter sich auf den Fußballplatz zu setzen und da am Fußballrand, weiß ich nicht, sich zwei halbe Liter Bier reinzuknallen. So, das mache ich dann auch. Das Witzige ist, selbst da werde ich dann teilweise erkannt und ich schreibe mich dann nachher bei Insta an und sagen, hey, hast du heute irgendwie, warst du beim VfB Oberweimer? Mein Freund steht im Tor und so. Und ich sag so, ja, war ich und hättest mich da anquatschen können. Dann hätten wir ein Bild gemacht. Und dann sagt sie so, nee, ich wusste ja auch, du bist in deiner Freizeit da und bla bla bla. Also das finde ich dann auch nobel. Und dann sage ich ihr, das ist total lieb von dir, aber mich stört das nicht beim nächsten Mal. Also wie gesagt, und ich bin ja auch eine Privatperson und warum sollte ich nicht auch mal Kreisliga gucken?
2: Aber vielleicht müssen wir auch nochmal einordnen, die Morningshow moderierst du seit etwa einem Jahr zusammen mit Anna Großmann.
1: Ja.
2: Vorher warst du dann erst noch im Nachmittag, das ist auch quasi die zweite Primetime im Privatradio auf jeden Fall und hast quasi vorher auch die ganzen anderen Schienen irgendwann mal moderiert.
1: Genau, ja, ja.
2: Nacht hast du gerade schon gesagt, auch den Mittag glaube ich auch mal.
1: Ja, genau, ja.
2: Also man arbeitet sich ja dann von Schicht zu Schicht quasi so ein bisschen
1: hoch
2: im Privatradio. Ist es dann aber so, also nach einem Jahr ist wahrscheinlich auch noch nicht bei allen angekommen, dass du jetzt sozusagen der Neue in der Morning Show bist.
1: Das ist ein langer Prozess, ja, das dauert wirklich lange und es gibt ja regelmäßig auch Befragungen und da fragen die Marktforschungsinstitute dann auch die Namen ab von anderen, auch Moderatoren in Thüringen oder die nach Thüringen reinstrahlen.
2: Kenn dich schon.
1: Das weiß ich nicht. Ich wusste mal, dass es irgendwie bei 23% oder so war, aber das weiß ich jetzt nicht mehr ganz genau. Das war aber auch vor den Kampagnen. Aber sowas wie, dann lief eine ganze Zeit lang, als ich noch nicht mit Anna zusammen war, die Alex Küper Show und so, also das prägt sich dann auch schon ein. Ne?
2: Aber wie äußert sich das tatsächlich so in deinem Alltag? Ist das tatsächlich so, dass du täglich erkannt oder angeschrieben wirst oder dass irgendwie ein Thema ist, auf das du angesprochen wirst, dass du eine Person der Öffentlichkeit quasi dadurch auch bist? Das ist ja natürlich jetzt auch kein A-Promi oder sowas, aber hast du halt zumindest in Thüringen und vor allem in Weimar auch eine gewisse Bekanntheit.
1: Ja, so mit Promi-Bonus und so. Weiß ich nicht. Also ich habe, also als wir geheiratet haben, wollte ich eigentlich den Namen von meinem Mann annehmen, weil dann hätte ich es easy gehabt. Immer wenn ich nicht erkannt werden will, hätte ich seinen Namen genannt, aber als Künstlernamen noch meinen Namen. Also dann kannst du es dir nutzen für Situationen, wo du es brauchst. Also am Ämtergang. So, ich bin mal zur Arbeit morgens gefahren und wollte am selben Tag noch nach London fliegen, einen Freund besuchen und habe auf dem Fahrrad morgens irgendwie um 4 Uhr irgendwas meinen Reisepass verloren. Ich so, scheiße, war super schlecht drauf. Und dann hat Anna gesagt, wir machen das jetzt in der Show zum Thema. Ich sag, das können wir doch nicht machen. Interessiert doch die Leute nicht, ob ich meinen Reisepass verloren habe. Die so, natürlich, das ist fast jedem schon mal passiert. Und wie geht's denn jetzt weiter? Und dann haben die Hörer mitgemacht, haben Tipps gegeben und bla. Und wenn du die Flugbescheinigung hast, dann kannst du einen vorläufigen Reisepass und so. Und dann hat Anna mich in der Sendung, bei dem Bürgeramt in Weimar, 7:30 aufgemacht, 8 Uhr, hingeschickt, bin ich hin. Hab gesagt, also nur nette Damen, wirklich. Hab ein Passfoto gemacht, war super aufgeregt, weil irgendwie ich musste dann auch zum Bahnhof und bla bla. Und dann sitze ich da bei dieser Beamtin und die hat noch nichts gesagt, aber ich habe schon gemerkt, okay, hier ist was irgendwie im Busch. Und dann kommt eine andere Beamtin und sagt, ach, ich habe das heute Morgen im Radio gehört. Und ich denke so, oh nein, wie unangenehm. Auf der anderen Seite dachte ich mir so, na okay, also jetzt kann ja nicht mehr viel schief gehen. Das wird jetzt schon hinhauen mit diesem vorläufigen Reisepass. Und die Beamtin, die mich bedient hatte, sagte eigentlich, ich hab mich nicht getraut, das zu sagen. Und ich dachte mir so, ja, mach so einfach. Also ist witzig. Ja, ich weiß nicht, ob es sowas gibt, aber ich glaube schon, dass so eine gewisse Bekanntheit, dass Leute da anders urteilen, ja. Warum auch immer.
0: Wie du es gerade beschreibst, das sind ja großartige Momente. Ich glaube, wenn der Alex Küper mit 20, wenn man dem gesagt hätte, so eine Geschichte wird dir mal passieren, hättest du sagen, das ist ja ein Traum. Ja.
1: Ja.
0: Also das muss man. Und das wäre jetzt auch die nächste Frage. Also der Alex mit 20 wollte irgendwann bestimmt mal auch eine Morningshow. Viele wollen eine Morningshow haben. Ab wann ist denn klar, dass eine Chance dann da ist? Das muss man den Hörern und Hörern auch sagen. Deswegen hat der Kehrer das eben nochmal zusammengefasst. Wenn man zum Beispiel die Nachmittagssendung hat, dann weiß man schon, dass man potenziell auf jeden Fall mit ein Kandidat ist für die Morningshow, oder?
1: Ja, ja, klar, ja. Das sind noch so klassische Wege. Also ich meine, hat sich auch viel gewandelt. Radio steht auch unter Druck. Radio ist auch teuer geworden, will immer mehr sparen und so. Es gibt Radiosender, die setzen in die Primetime morgens auch Volontärinnen und Volontäre.

0: wo ich mir denke, okay, kann man machen, aber die sind ja eigentlich noch in der Ausbildung. Also das ist auch vieles im Wandel. Ja, aber ich war immer happy. Ich war immer fein damit, wie es gerade ist. Und habe gedacht, also als ich den Nachmittag hatte, war auch super. So, ich bin der zweite Mann hier im Stall, alles gut. Ich klopf mich nicht darum, hier morgens um 4.30 Uhr aufzustehen. Aber dann kommt natürlich irgendwann die Gelegenheit und dann bekommst du da auch natürlich Bedenkzeit und das ist ja alles noch hinter den Kulissen und bla. Und dann überlegst du dir schon, also dein Leben wird sich auch ändern.
1: Aber was war das für eine Situation, da ist Per Lück, der ja auch bei uns schon in der Sendung war, als Programmchef dann auf dich zugekommen, hat gesagt, hier, lass uns mal unter vier Augen sprechen, ich könnte mir vorstellen, dich in die Morningshow zu holen, was denkst du darüber oder?
0: Ja, unter sechs Augen, also das war da mit Anna zusammen schon. Ne? Das war,
2: klar, dass ihr im Paket, wenn das im Paket dann auch wieder macht, wie ihr es vorher am Nachmittag gemacht habt.
0: Genau. Ja, und dann wird sich an neutralem Ort, das wird dann nicht hier irgendwo im Großraum besprochen, natürlich, wie sich das jeder vorstellen kann, an einem neutralen Ort, das ist sowas wie Morningshow-Wechsel ist ein super sensibles Thema. Ja, da geht es auch um vertragliche Geschichten und bla bla bla. Aber da wird sich erstmal besprochen und gesagt, könnt ihr euch das überhaupt vorstellen? Und da wird doch keine Entscheidung verlangt, sondern jetzt muss man auch zu Hause besprechen. Ne? Und dann habe ich das auch zu Hause besprochen. Und dann habe ich gesagt, es ist eigentlich die logische Konsequenz. Ne? Also irgendwann. Es gibt aber auch Kollegen, die sagen, ich würde dann niemals Morningshow machen, weil dann müsste ich mein persönliches Leben so umstrukturieren, das will ich nicht, mir reicht der Nachmittag. Und an dem Punkt war ich schon, dass ich überlegt habe, boah, da gibt's auch vieles auf, ne? Also ich bin auch gerne ins Theater, ich gehe gerne abends mit Freunden was trinken und sowas. Du hast halt schon, dein Leben stellt sich ein bisschen um.
1: Ne? Also das ist tatsächlich so, dass du dir dann viele Sachen verkneifen musst, einfach weil du am nächsten Morgen funktionieren muss.
0: Nee, ich mach's trotzdem und lebe mit den Konsequenzen meistens. Aber das ist kein gesunder Lebensstil. Das kann man. Ich mache jetzt ein Jahr und ich denke mir so, wenn ich andere Morningshow-Moderatoren sehe, die das auch so machen, jetzt seit 20 Jahren. Aber Thorsten Schorn zum Beispiel irgendwann mal, das ist mir hängen geblieben, hat mir gesagt, ich gehe trotzdem abends noch weg, weil sonst wüsste ich nicht mehr, was ich morgens im Radio erzählen soll. Und das stimmt, weil wenn du dich irgendwann, weiß nicht, mit deinen Kindern um 20, 20.30 Uhr zu Bett legst, ja toll, dann hast du, was willst du denn erzählen? Du musst ja trotzdem wissen, was in der Welt noch abgeht, so, ne?
2: Das ist ein guter Punkt. Und das, trotzdem ist es wahrscheinlich Luxus, dann mal erst um 10 ins Bett zu gehen, weil ich vermute, wenn du ausgeschlafen sein willst, müsste man eigentlich abends 8:30 um 8 ins Bett gehen.
0: Ja, genau. Ja, kommt drauf an.
2: Guter Morgen, also, werden soll.
0: Jetzt kommt was schon Intimes. Ich habe mit meinem Hausarzt darüber geredet. Ich saß bei meinem Hausarzt und sagte, boah, also jetzt ist so, also 4.30 Uhr aufstehen. Das heißt, theoretisch, um 7 Stunden Schlaf haben zu müssen, müssen ich 21.30 Uhr pennen. So. Und meistens sitzt bei mir eher 22.30 Uhr. Und dann sage ich, 6 Stunden ist ja auf Dauer eigentlich zu wenig. Da sagt mein Hausarzt, naja, kommt drauf an. Es gibt Menschen, die kommen auch mit 6 Stunden Schlaf klar. Und da dachte ich mir, ja, jetzt habe ich das Attest dafür, dass ich auch nur 6 Stunden schlafe. Aber das schlaucht schon. Und ich habe immer drüber gelacht, wenn die Leute, die Frühstück gemacht haben, gesagt haben, boah, freitagsabends 18 Uhr liege ich auf der Couch und penne weg. Mittlerweile bin ich der freitagsabends auf der Couch liegt und wegpennt, weil dieser Druck der Woche und bla bla auf einmal abfällt. Samstagabend geht dann wieder. Und du hältst diesen Rhythmus ja auch nicht bei. Dann sagen einer, ja, du musst es einfach durchziehen. Ja, wie denn am Wochenende? Also dann bin ich ja auch, weiß ich nicht, Dorfkind-Radio-Party-DJ unterwegs für Antenne oder Antenne-Partys unterwegs. Da stehst du bis nachts um 3 auf der Bühne und feierst. Und dann schläfst du halt am Wochenende auch anders. Das Wochenende zerhaut's dir ja immer.
2: Das hätte man eben auch nochmal mit in die Frage fast mit reinpacken müssen bei der Entscheidungsfindung. Es geht ja nicht nur um die Morningshow, sondern auch darum, dass du den Sender auch bei Partys mit Moderation, Ausmoderation vertrittst. Also das gehört ja auch noch mit dazu, dass du am Wochenende
0: das gerade beschreibst. Oder wie das hat aber immer schon irgendwie dazugehört, aber passte dann eher, ja, und ich liebe meinen Job, aber ich liebe auch mein Leben. Und der Job darf nicht alles überschatten. So. Und ich darf, so, und das ist so der Punkt, wo dann schon, also ich habe auch mehr als eine Nacht gebraucht, um drüber zu schlafen. Aber habe dann irgendwann gedacht, naja, es ist ja jetzt nur die logische Konsequenz und irgendwie will ich ja doch mein Scheißgesicht auf diesem Bus haben.
1: Wie ist das? Also, du hast ja gesagt, du bist verheiratet, dein Mann ist damit d'accord oder
0: ja, doch.
1: Drückt auch mal ein Auge zu oder musst du dich manchmal erden und sagen, hier, Alex, denk mal ein bisschen daran, dass du nicht mehr arbeitest.
0: Nee. Also, dass ich, nee, doch. Ja, so Wochenendveranstaltung ist schon Thema. Also, das merkt man schon, weil wenn du regelmäßig, wenn du Frühschicht hast, 40-Stunden-Woche, das ist schon Brocken. sagen wir so, ich will mich nicht beschweren, aber wenn dann noch dazu kommt, weiß ich nicht, Lichterfest jetzt auf der EGA, Freitag und Samstagabend, dann hast du eine 6-Tage-Woche und der eine Tag reicht halt nicht zum Regenerieren. So. Und dann hast du danach das Wochenende, weiß ich nicht, Spendenschwimmen im Schwanenseebad in Weimar und dann bist du wieder Samstag. Und dann, wenn du 2 Tage gesagt, dann sagt er auch irgendwann, ja, jetzt reicht's auch mal langsam. Ne? Aber ja, ist halt so. Ist halt irgendwie Job und es ist auch im Sommer dann anders als im Winter, da kommt dann auch wieder weniger.
1: Wie ist das? Aber ich habe das richtig verstanden. Du bist aber, seitdem du in der Morningshow bist, dann auch fest angestellt hast?
0: Ja, da war schon vorher. Das kam durch Corona, weil ich freiberuflich war und dann mir vieles wegbrach und so. Und die hatten schon damals mich versucht in eine Festanstellung und da hat das Angebot nicht gestimmt. Und dann kam nochmal ein Angebot und dann habe ich gedacht, ja, und der entscheidende Punkt, auch jetzt vielleicht hören noch ein paar Freiberufler zu oder Selbstständige, selbstständig, das ist natürlich toll, wenn du dein eigener Chef bist, da nerven halt nur die Kunden, so, wenn du halt angestellt bist, nervt der Chef, aber dieses Gefühl, das erste Mal am Stück 3 Wochen Urlaub zu haben, kannte ich gar nicht. Ich hatte die Zeit meines Lebens, war ich Freiberufler, da war maximal eine Woche Urlaub und dann musstest du schon vorher nacharbeiten und hast dann doch den Flug morgens zurückgenommen, damit du abends noch die Schicht mitnehmen kannst. Das hat ja auch gestresst. Und jetzt dieses Gefühl, 3 Wochen einfach mal bezahlten Urlaub zu haben, habe ich super genossen. Und es hat ja auch Vorteile.
1: Hast du dann dadurch auch, hast ja erst schon erzählt, dann auch so Moderationsgeschichten und sowas für andere Sachen übernommen, auch für Firmen teilweise als Freiberufler noch. Und das machst du jetzt nicht mehr oder nur noch im
0: Antenne-Kosmos? Ja, nur noch im Antenne-Kosmos, weil die machen dann quasi auch die Kundenakquise für mich. Kundenakquise war das Furchtbarste als Freiberufler. Hab dann teilweise auch auf der Hochzeitsmesse in Gera gestanden und das war... Nichts gegen Gera, aber ich habe gedacht, boah, ich muss ja auch schon um deine Preise kämpfen und überhaupt um Aufträge und so. Wenn du das mal erlebt hast, dann weißt du auch, ist schon gut, wenn jemand anders die Kunden anschleppt und sagt, kannst du da arbeiten und dann arbeitest du und dann kriegst du halt nicht den vollen Satz, den du alleine abrechnen würdest, aber dafür hast du halt auch das Ganze drumherum nicht.
1: Okay, ich schaue gerade so ein bisschen auf die Uhr.
0: Ja, gerne.
1: Wir gehen mal in den zweiten Song noch, bevor wir gleich nochmal darüber sprechen wollen, auf jeden Fall, wie eigentlich dein Arbeitsalltag aussieht, wie so eine Morningshow entsteht. Das wollen wir gleich nochmal besprechen, aber vorher kannst du nochmal einen Song anmoderieren, gerne.
0: Ja, der kommt jetzt ein bisschen random, aber die 90er haben mich sehr, sehr geprägt und die Popkultur und so, das ist wahrscheinlich auch deswegen, warum ich dann irgendwie in die Medien wollte und ich habe euch jetzt Deutschland sucht den Superstar erspart, das war hier so der erste Gewinner, Alexander Klavs und so, da war ich so voll Teenie, davor noch meine gute Zeiten, schlechte Zeiten, Zeit, ich bin großer Oli P. Fan, ich oute mich, das ist mein Guilty Pleasure, ich wünsche mir Flugzeuge im Bauch von Oli P., ist das in Ordnung?
2: Das ist absolut in Ordnung.

0: So klangen sie, die wilden 90er, Oli P. mit Flugzeuge im Bauch, im Original natürlich von Herbert Grönemeyer. Und Oli P., das vergessen einige, unser Gast Alexander Küper hat es nicht vergessen, aber Oli P. ist bekannt geworden durch die Daily Soap, Gute Zeiten, Schlechte Zeiten, hat dann auch in dem Zusammenhang diesen Song gemacht. Und Alex, um mal kurz noch rüber zu springen zu dem Song, man merkt, dass du ein Kind der 80er, also in den 80ern geboren bist, weil du die 90er eben so sehr schätzt und die frühen Nullerjahre, würde ich sagen, die haben dich musikalisch sehr stark sozialisiert.
1: 1988er Jahrgang und die 90er waren natürlich wild, was da auch medial abging und so, und gerade auch die 2000er, das war ja die Zeit der Castingshows schlechthin, ne? Und Fernsehen, und da vielleicht kam es auch daher, ne, ganz viel Show, ganz viel Entertainment, und hier gib ihm.
0: Wir haben eben schon angekündigt, und das ist ja das, was, kann ich mir vorstellen, auch viele Hörer und Hörerinnen interessiert, weil es doch nochmal was anderes ist als jetzt bei Radio Frei. Wenn wir haben ein Tagesmagazin, unterdessen heißt das, da kommen wir irgendwann an, 2 Stunden geht das, und gucken mal, wohin die Reise so geht. Und bei einer Morningshow im Privatradio, auch wie bei Antenne Thüringen, ist alles ein bisschen anders. 5 Stunden geht die Morningshow, die du mit der Anna seit einem Jahr bei Antenne Thüringen moderierst, von 5 Uhr morgens bis um 10. Und du hast schon gesagt, du in der Regel versuchst du so abends so lange wie möglich wach zu bleiben, bis 22:30. Es klingt so, als ob du gegen die Müdigkeit ankämpfst, also du machst einfach was, du legst dich 22:30 ins Bett, schläfst 6 Stunden, stehst 4:30 auf, bist 5:30 im Sender, und da ploppt natürlich bei Herrn Kehrer mir die erste Frage auf, Moment, 5:30 im Sender. Die Sendung geht aber um 5 los. Wie ist das möglich?
1: Die erste Stunde ist gevoice-tracked, so heißt das. Das heißt, die ist aufgezeichnet. Das ist auch kein Geheimnis. Das hat man auch schon vor Anna und mir eingeführt, um unsere Körper zu schonen. Und das finde ich gut, weil jeder, der Frühschicht gemacht hat, weiß, es ist ein Unterschied, ob um 4:30, so wie ich aufstehe, oder um 3:30. 3:30 ist mitten in der Nacht. 4:30 ist am frühen Morgen. 3:30, das merkst du wirklich auch körperlich. Ich habe das auch gehabt, dass ich so früh aufgestanden bin. Jetzt wird's vielleicht ein bisschen auch privat, aber der Körper funktioniert nicht, auch die Verdauung und was weiß ich. Du merkst wirklich, wie du den Körper aus dem Schlaf reißt. Das hatte ich bei 3:30, bei 4:30 hatte ich das nicht. Von daher würde ich diese Entscheidung jederzeit verteidigen und offen dazu stehen, weil in der Regel passiert zwischen 5 und 6 jetzt auch noch nicht so viel. So, das heißt, wir wissen vorher am Tag, was wir da machen, und dann senden wir das, aber es ist auch immer noch unser Producer Niklas da, und der könnte im Notfall einspringen. Das heißt, wenn jetzt der Jentower brennt, wird hoffentlich auch jemand schon vorher angerufen und wachgeklingelt und geht auf Sendung. Spätestens ist Niklas um 5 Uhr da, schmeißt die Sachen, die wir am Vortag vorbereitet haben, schmeißt die raus, aber zu 98% der Fälle ist das nicht der Fall. Ich hatte in dem Jahr eine Situation, wo es so war, und da war Schneechaos. Und auch das war ja schon absehbar. Das heißt, da steht man so und so früher auf, weil man weiß nicht, wie schnell man das zur Arbeit schafft. Und dann war ich doch zügiger auf Arbeit als gedacht, und dann habe ich ab 5 Uhr live gesendet. Und Anna war, glaube ich, auch schon da sogar. Also da, und da merkst du auch im Stream, das geht hoch, ne? Da stehen die Leute auch eher auf. Also wenn es nötig ist, sind wir da, aber in der Regel ist es nicht nötig. In der Regel heiße ich
2: um 6. Man muss ja sagen, das war lange Zeit eben nicht so. Ich kann mich noch erinnern, als ich nachts Moderation bei Antenne gemacht habe. 4.55 Uhr kam damals mal Jens May, der dein Vorgänger sozusagen war. Der stand 4.55 Uhr erst im Sender und ist dann quasi direkt ans Mikrofon gegangen. Wo ich auch immer dachte, er hat das ja auch so lange Zeit gemacht.
1: Der ist so lange auch gependelt, noch unfassbar. Da im Vorfeld. Ich weiß gar nicht, wann der aufgestanden ist, da will ich gar nicht wissen. Auch, ich glaube, der ist vom Typ her auch nicht so, dass der um 8 Uhr ins Bett geht. Also da will ich nicht wissen. Da, ich glaube, der kam nicht auf 6 Stunden Schlaf. Und das merkst du dann irgendwann. Das kannst du mal eine Woche machen. Das kannst du 2 Wochen, meinetwegen auch ein Jahr oder 2. Aber wenn du das 20 Jahre durchziehst, finde ich das gut zu sagen, aus gesundheitlichen Gründen wägen wir ab. Ich hätte auch kein Problem damit, die Sendung erst um 6 Uhr starten zu lassen. Das machen auch einige Radiosender. Große Diskussion, Frühaufsteher in Thüringen, ja oder nein.
0: Ne? Interessante Diskussion, weil in der Tat, genau, das gibt es, dass eine Morningshow auch von 6 bis 10 gemacht wird. Um nochmal auch die Stresssituation während der Sendung, ne, wie man die Sendung auch rein, nochmal damit aufzugreifen, weil diese eine Stunde, die aufgezeichnet ist zwischen 5 und 6, die muss ja erstmal aufgezeichnet werden. Und das hast du im Vorgespräch gesagt, das macht ihr dann während der Sendung, während live die Sendung läuft, am Vortag, während
1: teilweise.
0: Der Morningshow.
1: Genau, teilweise. Die Leute fragen immer, was macht ihr, wenn die Musik läuft? Ja, Daumen drehen. Nein.
0: Arbeiten.
1: Dann zeichnen wir in der Regel entweder was auf, was später noch läuft, weil wir dann schon wieder in irgendwelchen Konferenzen sitzen. Oder wir zeichnen auch den nächsten Morgen auf. Wir könnten theoretisch das auch nach der Sendung machen. Aber dann wollen halt alle anderen auch ins Studio und so. Und deswegen machen wir das eigentlich in der Regel auch schon während der Sendung, ja. Und dann ist man auch im Flow. Weil wenn nach der Sendung auch der Adrenalinspiegel nach der Sendung geht runter und dann denkst du so, so, weil es ist schon also auch eine Anspannung, ne, eine Live-Sendung zu haben, weil du hast die Verantwortung, du bist auf allen Kanälen, du guckst, was ist da, und wenn du die Sendung übergibst, ist das immer so ein bisschen wie, wenn du die Verantwortung übergibst und sagst so. Und das merkst du sofort, dann sind wir meistens 10.30 Uhr erstmal so.
2: Das hätte mich auch interessiert, weil das klingt ja dann auch anders, also wirklich, wenn die Anspannung weg ist, wenn die rote Lampe nicht leuchtet.
1: Genau, das ist der Hauptgrund, warum wir es dann schon währenddessen machen.
2: Klingt es schon in dem Moment anders. Aber passiert das nicht trotzdem irgendwie mal, dass du irgendwie dann über Nacht irgendwie merkst, okay, es kommt was im Hals irgendwie, und dann klingst du am nächsten Morgen ab 6 Uhr, klingst du anders als zwischen 5 und 6?
1: Nee, also das glaube ich nicht, dass man den Unterschied hört. Ja gut, wenn du dann am nächsten Morgen wirklich, weiß nicht, verschleimt und was weiß ich bist, dann solltest du idealerweise auch gar nicht auf Arbeit gehen, aber nö, also... Früher hatte man ja noch diese Räuspertaste, wer die noch kennt. Also manchmal räusper ich mich schon, das sagt ja auch jeder Sprecher, dass man das nicht machen soll oder so. Aber ja, merkt man dann schon, aber man weiß, hat ja dann seine Kniffe.
0: Um jetzt nochmal gedanklich, ne, wir sind mit dir angekommen oder mit euch, Anna, müssen wir immer mit dazu denken, 5.30 Uhr, ab 6 Uhr geht ihr dann live rauf, und gedanklich sind wir jetzt im Studio. Man muss sich das vorstellen, das sieht, wir haben vorhin auch gesagt, Selbstfahrerstudio, das ist schon ein bisschen so eine Cockpit-Situation, wie im Flugzeug sitzen, ihr habt dann die Monitore, ihr bereitet alles vor und ihr wisst auch, wann etwa welche Moderation kommt. Ihr seht ganz genau, welche Titel laufen. Also ihr habt, um mal den Begriff zu nehmen, eine Stundenuhr, wo ganz genau getaktet ist, wann läuft die Werbung und so weiter.
1: Das stimmt, wobei wir da relativ flexibel sind. Also ich sag mal, in Ausnahmesituationen wie Schneechaos oder so dürfen wir es uns so machen, was wir wollen. Aber auch so sagen die, das ist eure Show und ihr macht das, was ihr machen wollt. Klar, haben wir Vorgaben, wir haben ja auch Kunden, ich kann nicht die Werbung rausschmeißen, das ist alles gut. Aber ob wir jetzt an der Stelle die Moderation zu Justin Bieber machen, weil der jetzt hier irgendwie auf dem Coachella aufgetreten ist, oder ob wir da erzählen, dass ich heute Morgen meinen Reisepass verloren habe, da vertrauen die uns so sehr, dass sie sagen, ihr wisst schon, was ist, und regelmäßig gibt es dann Airchecks, in denen das ausgewertet wird und so. Aber ich muss, glaube ich, auch da sein, weil wenn du... Ich kenne auch andere Sender, ja. Da wird jede Moderation vorher geskriptet und vorher abgenommen, am Tag vorher, meistens vielleicht schon 2 Tage vorher. Und dann hört sich das aber auch so an, meiner Meinung nach. Also es funktioniert auch vieles dadurch, dass wir spontan, Anna weiß manchmal nicht, was ich mache. So, wie soll das mein Programmdirektor vorher wissen? So, wenn ich da, ich habe was vor, man vertraut mir, und in der Regel funktioniert das auch, und weil Anna dann nämlich so spontan reagiert und so spontan lacht, weil sie überhaupt nicht wusste, was kommt, und dann nicht im Skript steht, in Klammern, Anna lacht. So.
2: Aber das war doch aber auch eine ganze Zeit lang auch beim Privatradio so. Also ich.
1: Das geskriptet wurde.
2: Genau.
1: Ja.
2: Also ich meine, ist ja auch, glaube ich, kein Geheimnis, machen ja viele Radiosender. Ich weiß, dass es beim MDR zum Beispiel auch immer noch viel geskriptet wird, auf jeden Fall. Also wenn ich einen Beitrag da mache, dann schreibe ich immer die An- und Abmoderation für den Moderator noch mit dazu, und meistens läuft die dann auch genau so. Das ist bei euch dann also
1: anders, gar nicht so? Naja, manchmal schon.
2: Wann entsteht sozusagen, ihr seid jetzt in der Sendung, du hast erst gesagt, oder erst bei der Führung durchs Haus, irgendwann 9.30 Uhr oder so habt ihr eine Redaktionssitzung, da entsteht wahrscheinlich die Ideen für den nächsten Tag, oder?
1: Vieles weißt du ja gar nicht, was am nächsten Tag ist. Also das ist meine Philosophie von Radio. Also ich weiß doch noch morgen nicht, was das sagt manchmal auch, ja, du musst doch schon mal für morgen was eintragen. Und ich sage, was weiß ich, was morgen ist? So, letztens sind mir, am Morgens hatte ich 7 Hornissen in meinem scheiß Bad. So, das weiß ich doch am Tag vorher nicht. So, und wenn ich Angst habe, unter die Dusche zu gehen, dann nehme ich die Geschichte mit ins Radio, weil jeder von euch schon mal irgendwie ein Wespennest oder was weiß ich hatte. Und wie fühlst du dich denn, wenn du dann um 4.30 Uhr unter die Dusche willst, aber da sind 7 Hornissen in deinem Bad? Das war ja vorher nicht. So. Ausnahmefall, ja, aber
2: trotzdem nimmst du das dann in die ganze Sendung mit rein? Also das mit dem Reisepass, das trägt sich ja über die ganze Sendung zum Beispiel. Aber die Hornissen wahrscheinlich nicht. Das sind dann vielleicht eine oder maximal
1: zwei. Ja, das wäre dann eine oder zwei Moderationen, und dann könnte man aber was vorbereiten und dann für den nächsten Tag vielleicht den Kammerjäger organisieren, der mir dann am Telefon sagt, Alex, ich habe das gestern früh im Radio gehört, dass du Hornissen hast. Du musst das und das und das machen, und dann nicht mehr so.
2: Also, das sind dann Ideen, die du mit Anna zusammen entwickelst oder habt ihr dann auch quasi mit Redakteuren, die euch dann sozusagen, die dann irgendwie was zuspielen und sagen, könnt ihr nicht das und das noch oder das so und so weiterdrehen?
1: Es gibt diese Redaktionskonferenzen und in denen sitze ich ja dann da auch und dann wird auch über die BLF gesprochen und die BLF ist mit Sicherheit ein großes Thema in Thüringen. Ich finde, das ist bei uns im Formatradio einfach falsch. Und deshalb sage ich dann auch, da mache ich mich manchmal auch nicht beliebt.
0: BLF, ganz kurz, ich muss...
1: Diese besondere Leistungsfeststellungsüberprüfung. Genau, richtig. Ja. So, irgendwie bist du ab der 10. Klasse oder so.
2: Ende der 10. Klasse machst du diese Prüfung.
1: So, und dann gibt es einen politischen Aufstand, dann gibt es die Befürworter, die Gegner und sowas. Das ist ein riesen politisches Ding. Und ich denke mir so, das ist wichtig. Und es ist toll, dass es Formate gibt, die das behandeln. Aber wir sind dieses Format nicht, sag ich. Dann gibt es natürlich andere, die sagen, nee und so. Aber ich sage, willst du das in 1,30 erklären und so? Also ich bin da, das ist meine Philosophie, näher dran an den Hörern und an den tagesaktuellen Geschichten. Und diese riesenaufwendigen Dinge, die kann man im Podcast klären und dann kann man im Programm quasi auf dem Podcast für die Leute, die es interessiert.
2: Aber wer hat dann das letzte Wort?
1: Der Programmdirektor.
2: Okay, also.
1: Und der hat uns dahingesetzt und weil er genau dieses geskriptete Radio nicht mehr will, was seit 1990 so ist, wo dann, weiß ich nicht, in der Regel der Mann irgendwas moderiert und dann Frau reagiert, hahaha, und sie ist der lustige Sidekick und so. Leute, wir sind raus aus dem, das ist meine Philosophie, das ist die Philosophie des Programmdirektors, ob wir damit gut fahren oder nicht, werden die Quoten zeigen.
0: Wichtig ist übrigens noch, das kann man noch ergänzen, ich finde es total interessant, dir da zuzuhören, weil es ja immer diesen Begriff der Personality gibt und so, das war immer so dieses Formatradio-Sprech. Aber das setzt natürlich voraus, dass man auch ehrliche, echte Geschichten aus seinem Leben, wie du es ja offenkundig auch versuchst oder machst, nicht nur versuchst, sondern machst, auch mitnimmst, weil manche denken sich ja da irgendeine Persönlichkeit aus, sind eigentlich Fans der 90er Jahre Musik, tun auch so, als ob sie in den 70ern geboren sind. Das merkt, glaubt der Hörer irgendwann. Also das nur mal so als. Es sind ein paar, gegen Ende des Gesprächs ein paar, na, Fanfragen sind es nicht mal, aber vielleicht noch mal ein paar erklärende Fragen, was Hörer nicht so bewusst ist. Eine Frage wäre, viele denken ja, wenn du jetzt, Musik ist ja nicht ganz unwichtig im Radio, wenn du jetzt da Musik auswählst oder ankündigst, jetzt habe ich mich schon versprochen, weil du wählst es ja nicht aus. Das macht eine Musikredaktion. Vielleicht kannst du dazu mal was sagen.
1: Die Musikredaktion macht das hochwissenschaftlich. Also es gibt Befragungen, regelmäßige Calls, also Telefonate. Und da werden Menschen einer repräsentativen Gruppe Songs angespielt. Und dann wird gefragt, kannst du den Song noch hören? Wie findest du den? Und bla bla bla. Und danach entsteht das. Und wir sind Formatradio. Wir dürfen nicht anecken sozusagen. Wir müssen halt der Masse gefallen. Ja. Und das, was massenkompatibel ist, wird dann gespielt. Das ist die Morningshow am konservativsten, also weil das ist die Primetime. Wenn es neue Musik gibt, dann wird die auch meistens, da beneide ich oft die Kollegen am Abend, weil die dann mal die neue Musik spielen dürfen und danach wird wieder gefragt. Ne? Also man testet sich da langsam voran. Das ist nicht meine Musik, deswegen bin ich so gerne bei euch, weil da darf ich die Lieder bestimmen.
0: Ja, vielen Dank. Und als Belohnung gibt es ja noch einen dritten Titel. Du hast gesagt, es wird diesmal kultureller.
1: Wird ein bisschen kultureller, weil ich Herrn Kehrer jetzt mal mitnehmen möchte. Ja. den habe ich in einer Bar in Weimar gehört, als da viele Bauhausstudenten waren. Und dann waren da auch Austauschschüler irgendwie aus Frankreich. Und ich liebe Frankreich. Wenn ich irgendwann mal auswandere, dann nach Frankreich. Mit dem Motto, je ne veux pas travailler. Das ist ein Song von Pink Martini. Also ich möchte nicht mehr arbeiten gehen. Je ne veux pas travailler, je veux seulement oublier, ich möchte nur vergessen. Das ist ein schönes Lebensmotto und mit dem möchte ich abschließen.
0: Vielen Dank.

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0: 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Kim Foley hier bei Play Some Records. Die nächsten 2 Stunden für euch da im Studio. A Serious Man und Roman Tisch. Und ich habe mir vorgenommen, Treasures from the Lost World zu spielen. Irgendwas aus Weirdsville.
1: Klingt gut. So machen wir das.
0: Das war eben. Ach nee, ihr habt ja alles verstanden. 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
1: Hallo liebe Zuhörer, ihr hört wieder Common Voice, unsere mehrsprachige Sendung bei Radio Korax. Es ist wieder Wahlzeit und damit auch eine wichtige Chance und Gelegenheit für Bürgerinnen und Bürger, sich politisch einzubringen und an unserer Demokratie teilzuhaben. Eine Gelegenheit, nicht nur mit dem Politiker ins Gespräch zu kommen, sondern auch auf Dinge aufmerksam zu machen, die oft unsichtbar bleiben oder im politischen Alltag zu wenig gehört werden. Auf den Straßen begangen uns derzeit ganz unterschiedliche Stimmen. Sorgen um unsere Demokratie und die Zukunft, Ängste, aber auch Hoffnungen auf ein vielfältiges und solidarisches Sachsen-Anhalt. Genau deshalb möchten wir mit unserer heutigen Sendung einen Raum für direkten Austausch und offene Gespräche schaffen. Wir haben für euch eine besondere Sendung zu Landtagswahlen in Sachsen-Anhalt vorbereitet. Unsere Idee ist ganz einfach. Ihr fragt und die Politik antwortet. Menschen konnten uns ihre Frage, Anliegen und auch Kritik vorab anonym online schicken. Wir von Common Voices moderieren und vermitteln zwischen beide Seiten.
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1: So, da unsere Sendung mehrsprachig ist, möchten wir auch Menschen erreichen, die sich auf Deutsch vielleicht nicht so sicher fühlen oder sich in ihrer Muttersprache besser ausdrücken können. Deshalb ist Rashid da und wird uns heute bei der Sendung begleiten und zusätzlich in Arabisch übersetzen. Und ich werde auch mal versuchen, das in Kurdisch zu übersetzen. Unser Ziel ist es, kurz vor der Wahl einen offenen und respektvollen Raum zu schaffen. Wir haben hier Gäste, Kandidaten von unterschiedlichen Parteien eingeladen und es sitzen hier Wolfgang Alltag vom Bündnis 90 Die Grüne, Claudia Schmidt von CDU, Stefan Schäff vom SPD und Mustafa Grüner vom Die Linke. Schön, dass ihr da seid. Ihr seid herzlich bei Common Voices willkommen.
5: Hallo, danke.
6: Danke und hallo.
7: Vielen lieben Dank, hallo.
1: Ja, hallo. Dann gebe ich euch die Mikros, dass jeder sich vielleicht kurz mal vorstellt, wer da ist und einfach mal so ein paar Sätze, mal, dass die unsere Zuhörer und auch Gäste, die da sind, euch kurz kennen.
6: Hallo, ich bin Claudia Schmidt von der CDU, 46 Jahre alt, in Halle geboren. Ich habe 4 Kinder, bin glücklich verheiratet. Ich bin evangelisch. Und Kulturpädagogin. Ich arbeite heute an der Nationalen Wissenschaftsakademie Leopoldina und ich bin seit 7 Jahren Stadträtin im schönen Halle.
1: Danke.
7: Ich bin Mustafa Gröner, zu Gast aus dem wunderschönen Magdeburg. Bin selbst 27 Jahre alt und aktuell Schichtarbeiter bei Bosch und wir wollen in Magdeburg ein Direktmandat gewinnen mit dem Motto Politik anders machen.
8: Darf ich? Ja, natürlich.
9: Ich bin der Stefan Schärf, 47 Jahre alt. Ich bin für die SPD Direktkandidat im Wahlkreis 37. Ich sitze also mittendrin in unserem schönen Wahlkreis. Ich bin Gewerkschafter, bin hauptberuflich Polizist und jetzt ist Wolfgang dran.
5: Genau, ich bin Wolfgang Alltag von Bündnis 90 Die Grünen, auch hier Direktkandidat im Wahlkreis 37. Auch ich will das Direktmandat gewinnen. Gucken wir mal, was dabei rauskommt. Es wird spannendes Rennen werden auf jeden Fall in dem Wahlkreis. Der einzige, der, glaube ich, noch im ganzen Land offen ist. Von daher wird es sehr spannend. Ich bin von Beruf Landschaftsarchitekt, komme ursprünglich aus Baden-Württemberg. Das hört man noch ein bisschen an meiner Sprache. Bin seit 1993 hier in Sachsen-Anhalt. Bin seit 2014 im Stadtrat und seit 2016 im Landtag und dort für die Themen Umwelt, Natur, Klimaschutz und Kultur zuständig. Bin 58 Jahre alt, der Opa hier, glaube ich, in der Runde und bin verheiratet.
1: So, danke für die kurze und knackige Vorstellung. So, dann übersetze ich das kurz in Kurdisch. Velle Gudan Aziz, dies war eine Bernamaya Common Voices, Bernamaya Parzimani, Radioja Korax. 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Lvederil Gemma Claudia Schmidt, je Partia CDU, Lvederunstier, Mustafa Gruner, je Partia CEP, die Linke, Wolfgang Alltag, je Partia Kesk, die Grüne, und Stefan Schäf, je Partia SPD. Rashid, du bist dran mit der arabischen Übersetzung.
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1: 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So, ich fange mit dem einfachste Frage für mich. Ich hoffe, es wäre für euch auch einfach. Und zwar, wie ist die Stimmung vor Landtagswahlen? Da sind wir gespannt, wie es da gerade mal so.
5: So, ich fange mal an, irgendwie machen wir die Runde andersrum. Ich glaube, sie ist bei uns allen gerade angespannt, weil wir alle natürlich wissen, vor welcher Situation wir stehen. Alle kennen die politischen Verhältnisse hier in Sachsen-Anhalt. Die Gefahr, dass eine AfD hier eine Alleinregierung hat, ist groß. Von daher sind wir, glaube ich, alle angespannt. Machen, so wie ich das beobachte, aber auch einen sehr engagierten Wahlkampf alle. Ansonsten die Stimmung empfinde ich eigentlich auf der Straße sehr positiv. Die Menschen interessieren sich für Politik, sie interessieren sich, wie sie wählen sollen, was sie wählen sollen. Sie kommen, glaube ich, überall zu den Parteien an die Stände, informieren sich. Das finde ich ein gutes Zeichen erstmal, dass die Menschen wieder zu uns kommen und sich darüber informieren, wie die Situation ist. Aber insgesamt würde ich sagen, angespannt, aber positiv angespannt. Wir kämpfen alle noch 2 Wochen. Und wir hoffen, dass wir alle ein gutes Ergebnis kriegen, dass wir wieder eine demokratische Landesregierung in Sachsen-Anhalt bilden können.
1: So, dann sage ich einfach Frau Schmidt, wie es bei Ihnen so lief.
6: Ja, ganz ähnlich. Wolfgang Alltag hat das schon ziemlich auf den Punkt gebracht. Was ich hinzufügen möchte, ist, dass Menschen auf mich zukommen und sagen, ich habe Angst. Ich habe Angst, was mit diesem Land passiert. Beispielsweise jemand, der ein behindertes Kind hat und sagt, ich möchte nicht, dass mein Kind hier aus der Regelschule raus muss und in eine andere Schule muss. Menschen, die verheiratet sind mit einem Menschen, dem man ansieht, dass er nicht in diesem Land herstammt, beziehungsweise Eltern hat, die hier nicht geboren sind, die sagen, wir werden hier nicht leben wollen. Wir haben Angst, dass wir hier nicht mehr frei und leben können und willkommen sind.
1: So, Herr Chef.
9: Also es sind extrem angespannte Zeiten, extrem politische Zeiten. Ich verfüge nicht über das politische Wissen, dass ich vor 20 Jahren schon Wahlkampf gemacht habe. Das ist tatsächlich etwas, wo ich aber trotzdem feststelle, die Angespanntheit unter den Menschen ist da, die Sorgen sind da, die Ängste sind da. Es wird ganz offen darüber nachgedacht, das Bundesland zu verlassen. Viele Menschen fühlen sich gerade hilflos, die fühlen sich machtlos. Und ich glaube, das ist unser Job, das aufzunehmen und quasi Schulter an Schulter zu sagen, das wird so nicht kommen. Ihr müsst Vertrauen haben, ihr müsst Vertrauen in uns haben. Wir geben euch Sicherheit und Stabilität. Und ich glaube, das erleben wir gerade. Und deswegen bin ich eigentlich auch froh, dass wir gerade Politik mitgestalten dürfen, dass wir uns in einen solchen Wahlkampf reinwerfen dürfen mit allem, was wir haben, mit Haut und Haaren, alles komplett.
7: So. Wir nehmen auf jeden Fall die unterschiedlichsten Stimmungen wahr. Wir spüren viel Angst, viel Ratlosigkeit bezüglich des Aufsteigens der AfD. Das beste Beispiel ist da meine Mutter, die ist seit 94 in Deutschland. Und ich habe mich letzte Woche mit ihr unterhalten, ich war bei ihr zum Abendbrot. Und sie meinte, ey, wenn Ulrich Siegmund hier übernimmt, schaut sich die Situation in Sachsen halt 3-4 Monate an. Und dann will sie ernsthaft nach Marokko zurückgehen. Aber wir spüren auch das Gegenteil. Wir werden regelmäßig auf der Straße angesprochen, selbst bei Infoständen oder wenn wir spazieren gehen. Und viele sagen, ihr gebt uns Hoffnung in eure Arbeit. Und wir hatten gestern auch das Gespräch mit einem Nichtwähler, also eigentlich einem Nichtwähler, der meinte so, ey, Musti, eigentlich habe ich gar keinen Bock zu wählen, aber eure Arbeit gibt uns mir Hoffnung und ihr bekommt auf jeden Fall unsere Stimme, unser Kreuz. Und ich glaube, wir schaffen es gerade in unserem Wahlkreis und ganz Sachsen-Anhalt als starke Stimme gegen die AfD dazustehen und dafür einzusetzen.
1: Ja, das ist sehr, sag ich mal, unterschiedliche Stimmungen auf jeden Fall, aber auch gleichzeitig viel gemeinsame, was wir auch aus unserer Straßenumfragung festgestellt haben. Wir würden mal gerne kurz mal die Stimmung auf der Straße mal hören und schauen, wie das geht. Wie gesagt, wir haben nicht nur die Fragen online gesammelt, sondern auch mit dem Mikro waren wir auf der Straße und haben auch die Leute gefragt, wie die Stimmung ist. Dann
3: ich bin aufgeregt, nervös und ich fühle mich aktuell so ein bisschen so wie kurz vor der Prüfung und merke, ich hätte gerne, dass morgen der 6. ist und dass man weiß, wie es ausgeht und dass es einfach quasi vorbei ist. Genau, und ich halte aber an der Hoffnung und an dem Glauben fest, dass 57% demokratische Menschen oder Menschen, die Demokraten wählen, mehr sind.
10: Na, ehrlich gesagt habe ich momentan nicht so viele Erwartungen. Ich bin eher gerade mit was anderes beschäftigt, weil ich heute meine Ausbildung angefangen habe. Aber bin mir auch noch sehr unsicher, was ich machen möchte, wen ich wähle. Weil ich gerade nicht so, sagen wir mal, so ein Politikfan bin. Ich finde, was gerade so in der Politik läuft, nicht unbedingt schön und auch was für Entscheidungen getroffen werden.
11: Ich muss sagen, hier so in unserem Viertel, wo wir jetzt wohnen, habe ich ein gutes Gefühl, weil die Wahlbeteiligung so relativ hoch ist, was ich gehört habe. Und sage ich mal, wir auch in Sachsen-Anhalt so eine Insel sind, was also gegen die AfD so, glaube ich. Aber an sich, meine Stimmung ist ziemlich beschissen. Also ich fühle mich, ja, ich habe ein bisschen Angst davor, weil man ja gar nicht so, also man kann ja das Wahlprogramm von denen lesen, aber was dann am Ende wie umgesetzt wird, das ist ja, ja, nee, ich mache mir Sorgen auf jeden Fall.
12: Ich mache mir große Sorgen um das Zusammenleben in Halle, aber auch in Sachsen-Anhalt, um die Sicherheit von Menschen, von Bekannten, von Familie, FreundInnen. Und natürlich muss man was tun und es ist der falsche Moment, um jetzt zu sagen, boah, nee, dann ist es halt so. Aber es fühlt sich gerade sehr beklemmend an.
13: Also ich würde sagen, es gibt ein paar Hoffnungsschimmer. Es gibt so eine Taktisch-Wählen-Organisation, die versuchen, die alleinige Machtregierung von der AfD zu verhindern. Ich glaube, das sind so Sachen, die jetzt gerade noch sehr gut sind und wo man versucht, halt besonders viele Leute zu erreichen, damit halt einfach keine Populisten an die Macht kommen in Sachsen-Anhalt. Ja, aber es ist halt schlimm, selbst wenn die 41% bekommen, ist es halt viel zu viel. Und ja, für viele Leute wahrscheinlich ein ganz schlimmes Zeichen, ob sie überhaupt noch in Sachsen-Anhalt leben wollen oder nicht.
14: Die Stimmung ist natürlich tatsächlich angespannt. Ich bin ja selbst Lehrkraft und ich sehe mit großer Sorge auf diese Landtagswahlen auf jeden Fall. Mit dem bestimmten Kandidaten irgendwie in den Richtungen und sehe tatsächlich demokratische Werte, die uns wichtig sind, hochgradig in Gefahr gerade. Und dadurch, dass mir bewusst geworden ist, auch, dass es weniger um eine Frustwahl diesmal geht, sondern tatsächlich um einen gezielten Anschlag und die Auslösung von demokratischen Werten, die uns alle wichtig sind. Und wir sollten sehr aufpassen darin, dass uns diese Werte nicht weggenommen werden.
12: Ich glaube, der Druck ist enorm, sich beweisen zu müssen, Arbeit zu finden, die Sprache zu lernen und gleichzeitig werden die Bedingungen mal wieder viel schlechter. Die Angst vor einem unsicheren Aufenthalt, vor Gewalt und Repressionen sind groß und werden natürlich immer größer und das macht einfach Angst. Und gleichzeitig aber auch gar keine Wahl zu haben. Also ich glaube, ganz viele Menschen, die können, werden wegziehen. Aber ganz viele Leute können eben nicht wegziehen und da ist es schon ein Glück, wenn man in Halle wohnt und nicht in Hettstedt. Und das ist natürlich sehr belastend und deswegen gleichzeitig auch großen Respekt vor allen Menschen, die trotzdem irgendwie sehr resilient und sehr, sehr klar über sich selbst, ihren Weg und an ihren Zielen festhalten.
1: 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Dann, Rashid, vielleicht kannst du auch kurz mal in Arabisch mal in einem oder zwei Sätze die Stimmung klären.
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1: So, ihr habt auch die Stimmung von Menschen gehört, was die Erwartungen sind. Ich kann es auch selber so kurz klären, wie ich mich gefühlt habe, als ich mal so mit der Aufnahmegerät auf der Straße war. Ich war circa 4 Stunden auf der Straße und konnte circa nur 10 Fragen sammeln. Es gab viele, die entweder politisch nicht interessiert waren und einfach mal gesagt haben, nee, egal was wir machen werden, war, es wird nicht sowieso, wie wir ja gesagt haben, gemacht. Es gab aber auch hoffnungsvolle, aber auch positive Stimmungen, die gesagt haben, nee, wir müssen irgendwie handeln. Jeder muss von uns was machen, jeder von uns soll wählen gehen. Natürlich nehmen die Stimmungen, die voller Angst vor einer rechten Regierung hat, radikale Regierung. Ja, da wurde ich kurz mal vielleicht mal, was ihr über die Stimmung, was die Menschen auf der Straße gesagt haben, so in einem Satz mal von euch hören, wäre es ganz gut.
6: Bei all der Sorge, die jetzt formuliert wurde, hat mich eins ein bisschen positiver gestimmt und die eine Frau hatte gesagt, 57% sind es aber, die wissen, was sie nicht wollen und die weiterhin eine gute Demokratie in diesem Land möchten. Und damit hat sie recht.
7: Was ich auf jeden Fall interessant fand, war die eine Dame, die meinte, sie interessiert sich nicht für Politik und ist auch etwas resigniert. Das ist das, was wir in Magdeburg zum Beispiel irgendwie in Haustüren gehört haben, dass viele Menschen den Parteien nicht vertrauen. Und genau unser Anspruch ist, das zu ändern.
9: Der Gedanke, dass wir Sorgen hören, das erleben wir jeden Tag. Das haben wir im Wahlkampf. Das spiegelt das auch noch wieder, was ihr festgestellt habt. Und das bestärkt uns, Zuversicht zu geben, Hoffnung zu geben und zu sagen, wir sind da und wir sind mindestens die 57%, vielleicht sogar noch viel, viel mehr.
5: Ja, mir geht es genauso. Das, was jetzt hier auf der Straße eingesammelt hat, das, was wir, glaube ich, täglich auch am Stand oder an den Wahlkampfständen erleben, zurückgespiegelt kommen, positive, negative Sorgen, die Menschen haben. Von daher ist das Spiegelbild, das wir gerade in der Gesellschaft haben. Und ich glaube, da sind wir uns alle einig. Wir werden alles in den verbleibenden 2,5 Wochen tun, dass wir eben diese 57% oder 60%, die eine Mehrheit ist, auch natürlich an die Wahlurne kriegen und dass das auch nachher im Wahlergebnis sichtbar wird. Dafür treten wir 4, glaube ich, auf jeden Fall an. Und das ist jetzt das, was unsere Aufgabe ist, um den Menschen natürlich auch die Sorgen zu nehmen. Und was ich dann noch wichtig finde, ist natürlich, dass wir dann auch alle haben jetzt im Vorfeld der Wahlen irgendwie gesagt, wir gehen raus und hören den Menschen zu. Das muss dann natürlich auch umgesetzt werden. Wenn es dann eine stabile demokratische Landesregierung geben wird, dann müssen alle auch mal, glaube ich, weg von ihren parteipolitischen Dingen, die sie da im Kopf haben, sondern wir müssen gemeinsam gucken, was sind die Aufgaben, die wir in diesem Land haben und wie können wir sie lösen. Und nicht jeder nach seinem Parteibuch irgendwie jetzt gucken, was ist für mich das Beste, sondern wir müssen die Probleme der Menschen lösen. Das erwarten die von uns.
1: So, diese Hoffnung haben wir auch. Und wie auch man sagt, Hoffnung darf nicht sterben. Wir hören kurz mal ein Lied und gehen dann zu unseren Hauptfragen, die wir gesammelt haben.
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0: 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Wir haben übrigens ein kurdisches Lied, aber auch gleichzeitig mehrsprachiges Lied, die in Rojava aufgenommen wurden, gehört und wollen dann damit in unsere Kernfragen mal starten.
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0: Wir starten mit Fragen, die an alle Parteien eingerichtet sind. Und zwar, die erste Frage wäre, was unterscheidet Ihre Partei bei den wichtigsten Themen von den anderen anwesenden Parteien? Das klingt schon klein, sage ich mal. Herr Chef kann...
2: Als Politik-Neuling stelle ich fest, dass es möglicherweise schwierig aktuell ist, in Regierungsverantwortung zu sein. Dinge, die wir in den letzten 4 Jahren, 5 Jahren, 10 Jahren in Verantwortung im Landtag gut und richtig gemacht haben, immer gemeinsam mit der CDU an der Seite und unterschiedlichen Koalitionspartnern teilweise. Aber was auch extrem schwer ist, auf Bundesebene wichtig gewirkt zu haben und davon aber keine Mitbestimmung zu haben. Also wir als Kandidierende für den Landtag haben keine Verantwortung für das, was in Berlin aktuell getan wird. Und da hat aktuell die Linke sehr gut und sehr einfach Oppositionspolitik zu tun, wohingegen wir, das klingt jetzt vermessen, aber wir haben schon einen bundespolitischen Rucksack, den wir mit uns mittragen. Ich glaube, das ist, ohne jetzt ins Detail unserer Parteiprogramme reinzugehen, für mich sichtbar der größere Unterschied.
3: Ja, ganz klar. Wir haben unterschiedliche Schwerpunkte. Ich gucke den Wolfgang Aldag an und sage, na klar, also wenn wir an das Thema Klimawandel, Umweltschutz denken, dann ist das die richtige Adresse. Auch wenn mittlerweile auch die anderen Parteien begriffen haben, dass das ein wichtiges Thema ist und trotzdem hat die CDU hier nochmal einen anderen Schwerpunkt. Uns geht es in der Sozialpolitik darum, dass Menschen Arbeit finden, dass Menschen in Arbeit kommen können. Das heißt für uns, dass die Wirtschaft so funktionieren muss, dass auch attraktive, gute, sichere Arbeitsplätze da sind im Rahmen einer sozialen Marktwirtschaft. Das heißt für uns genauso, dass Menschen, die zu uns ins Land kommen, möglichst schnell, und das haben wir verpasst, möglichst schnell einen Deutschkurs kriegen, möglichst schnell Sprache lernen können und dass sie auch möglichst schnell in Arbeit kommen dürfen und nicht Monate oder gar Jahre warten müssen, bis sie endlich hier auch auf der Ebene teilhaben können.
4: Ich glaube, was uns als Linke gerade in den letzten Wahlkämpfen fundamental von anderen Parteien unterscheidet, ist, dass wir offensiv das Gespräch mit den Menschen suchen, sie gar nicht mit unserem Programm quasi volllabern, sondern den Leuten ganz genau zuhören. Wir stellen Fragen, die Menschen sagen uns, was sie stört, was für Anliegen sie haben. Das Programm unserer Kampagne oder von Yannick Balint basiert ja genau darauf, was die Leute uns hier in Halle oder in Magdeburg in Haustüren gesagt haben. Und genau das wollen wir auch weiter mitnehmen. Und dass wir auch unser Gehalt deckeln, dass wir uns gar nicht am Politikbetrieb die Taschen voll machen wollen, sondern ganz im Gegenteil Politik an der Basis, mit der Basis zusammen machen.
5: Würde ich gern widersprechen wollen, aber das war jetzt gerade nicht die Frage. Wenn wir, glaube ich, alle gerade sehr gut draußen unterwegs sind und den Menschen zuhören, nicht erst seit der Wahl ist, sondern glaube ich auch schon seit vielen, vielen, also ich zumindest seit vielen, vielen Jahren, seit ich im Landtag bin. Aber ging ja darum, wo sind die Unterschiede? Die Unterschiede, die ich gerade sehe, ist tatsächlich auch zugespitzt noch einmal im Wahlkampf, dass viele gerade die Themen voneinander so separat anschauen und wenig die Themen miteinander verbinden. Claudia Schmidt hat es angesprochen. Klar ist für uns Grüne, das Thema Klimawandel steht natürlich ganz oben, aber nicht nur des Klimawandels wegen, sondern ich gucke schon drauf, also ich persönlich und auch unsere Partei, wie verbindet sich das mit anderen Themen? Was für Auswirkungen hat der Klimawandel auf Gesundheit? Und das merken wir gerade, die drei vorangegangenen Hitzewellen, die machen uns ganz schön zu schaffen. Wie wirkt sich der Klimawandel auf die Wirtschaft aus? Auch das ist ein wichtiger Punkt. Den sehe ich gerade im Moment gerade, dass die anderen so eher immer separat sind. Das eine ist Wirtschaft, das andere ist Klimaschutz, das andere ist Soziales. Aber alles hängt miteinander zusammen. Da glaube ich, dass wir Grüne schon ein bisschen mehr als die anderen versuchen, die Themen zu verbinden und gesamtheitliche Lösungen zu finden, wie man dann am besten aus dem Ganzen rauskommt.
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0: eine über unsere Instagram, aber auch über so ein Umfrageportal gesammelt und die Fragen sind auch ganz rein von Menschen, die vielleicht euch bei der Wahlkämpfe nicht getroffen haben, gestellt. Ich komme zu meiner zweiten Frage, das wird vielleicht mal nochmal ein Gratulat als die vorher. Und zwar, was war der größte Fehler Ihrer Partei in den letzten Jahren?
1: Anfangen, wenn mein Mikro tut,
0: Ja.
1: dann kann ich da vielleicht auch keinen. Was war der größte Fehler in unserer Partei? Ich glaube, zu Ampelzeiten auf Berliner Ebene haben wir das, was wir machen wollten, als Grüne auch in der Koalition durchsetzen wollten, zu sehr mit dem, sag ich mal, mit dem Hammer irgendwie gewollt. Wir wollten mit dem Kopf durch die Wand, wir wollten alles schnell umsetzen. Und ich glaube, das haben wir ein bisschen nicht gut kommuniziert. Das ist ein großer Fehler. Zweiten Fehler, den ich sehr kritisch nochmal beleuchten möchte, ist, glaube ich, wir haben irgendwann als Partei, aber nicht nur wir, auch andere, glaube ich, Menschen, die insbesondere nach der Corona-Zeit gezweifelt haben an Politik, machen die das alles richtig, ist die Entscheidungen, die die fällen, für uns das Richtige, die ein bisschen abgedriftet sind und dann auch so ein bisschen Richtung rechten Rand gedriftet sind, dass wir die Menschen sehr schnell in eine Ecke gedrückt haben und damit haben wir die Menschen verloren. Das macht uns jetzt gerade, stellt uns vor schwierige Aufgaben, die Menschen wieder zurückzukriegen. Das würde ich jetzt so persönlich als die zwei großen Fehler sehen, die wir, aber nicht nur wir begangen haben, da gehören auch andere dazu.
2: Bei uns ist das ganz klar ein Fehler, der immer noch besteht, und das ist die Kommunikation. Also wir sind alle gerade sehr unglücklich mit dem, was auf Bundesebene passiert, aber wir sind auch unglücklich mit dem, wie die letzten Entscheidungen und gerade die großen Reformen, die jetzt anstanden und anstehen, kommuniziert werden. Das heißt, es ist verdammt schwer, die ganzen politischen Prozesse und diese ganzen komplexen Geschichten runterzubrechen und so miteinander ins Gespräch zu kommen, dass man auch, wenn man nicht stundenlang Zeit hat, jeden Tag sich mit Politik auseinanderzusetzen, das gut verstehen kann und dann auch sich abgeholt fühlt. Also wir müssen unbedingt schauen, das ist, glaube ich, auch noch eine Sache anderer Parteien, schauen, dass wir noch neu andere Formate finden, miteinander zu reden und dass wir die Sachen auch besser runtergebrochen kriegen, dass Menschen, die nicht so viel Zeit haben, auch schneller mitkommen bei dem, was da gerade passiert in der Politik.
3: Also, ja, ich nenne mal einmal das einmal, was die Menschen uns an Haustür mitgeteilt haben. Das war eine nicht konsequente Haltung beim Thema Antimilitarismus, auch bei der Frage, wie wir zu der Situation in Nahost umgehen. Und tatsächlich auch das Ermöglichen des zweiten Wahlgangs. Das habe ich sehr oft von Menschen gehört, damals bei der Kanzlerwahl, dass sie da super enttäuscht von uns waren und da mehr Konsequenz, mehr Härte gewünscht hätten.
4: Wir brauchen definitiv mehr Übersetzer. Wir brauchen mehr Bashirs. Wir brauchen mehr Menschen, die das, was wir durchdacht haben als Politiker, als Politikerin, die das, wie es Claudia gerade gesagt hat, runterbrechen. Einfach verständliche Sprache. Und jetzt waren wir aber bei dem Fehler, was bei mir, in meinem Fall, die SPD gemacht hat. Ich glaube, wir haben vor lauter Verantwortungsbewusstsein für die aktuelle Situation haben wir verpasst, weiter in einem Profil zu bleiben. Wir haben uns immer wieder im Kompromiss gesucht. Wir sind eine sehr kompromissbereite Partei mittlerweile und bedenken weiterhin, dass wir eine Verantwortung haben, eine Verantwortung für alles und für jeden. Und irgendwann müssen wir mal vielleicht dann auch anfangen, aus dieser Verantwortungsspirale herauszutreten und zu sagen, was tut jetzt vielleicht Not, um das Profil, um die DNA wiederzufinden.
0: Danke für die ganz klare Antwort, aber auch ehrliche Antwort. 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
0: So, da kommen wir zur nächsten Frage. Und zwar, wir müssen auch ein bisschen mal so auf Zeit aufpassen, dass wir wirklich mal so kurz wie möglich mal auch noch übersitzen. Da hier fast das bisschen lange dauert, bitten wir um Entschuldigung. So, zwar die dritte Frage wäre Unterrichtsausfall in Sachsen-Anhalt auf Rekordniveau. Jede 8. Stunde wurde nicht regulär gegeben. 8.020 Stunden fielen im vergangenen Schuljahr ersatzlos aus. Was wollen die Parteien konkret dagegen tun?
2: Und das kurz.
3: Kurz und knackig. Die eine Idee ist, das duale Studium auszubauen. Es gibt es bisher nur als Modellprojekt in Magdeburg, sodass das Studium des Lehrerberufes attraktiver wird, praxisnäher wird. Das andere ist, im Rahmen der Berufsorientierung in den 7. bis 9. Klassen einen Praxistag einzuführen, in dem die Schüler direkt im Betrieb lernen. Oder alternativ das digitale Lernen dort angeboten wird, das heißt Selbstregulationskompetenzen, Selbstorganisation, selbstorganisiertes Lernen zu stärken und die Schüler an der Stelle zu stärken, dass sie sich verantwortlich fühlen für ihr Lernen und damit eine Lernbegleitung möglich ist, die nicht unbedingt der Fachlehrer ist.
4: Alles richtig, was Claudia Schmidt gesagt hat, kann ich noch ergänzen, wo wir Grüne draufsetzen, um das ein bisschen abzufächern, sind die multiprofessionellen Teams. Du hast kurz umschrieben, glaube ich, ganz wichtig, dass wir einfach Lehrkräfte entlasten. Wir können sie uns nicht backen. Natürlich müssen wir gucken, dass wir mehr Studierende an die Hochschulen kriegen, die ins Lehramt gehen. Aber multiprofessionelle Teams, das heißt, wir holen uns Leute, die nicht Lehrkräfte sind, rein, die Aufgaben übernehmen können, die nicht eben explizit Lehrkräfte übernehmen müssen. Das ist eine organisatorische Aufgabe. Damit entlasten wir Lehrkräfte, die sich dann wieder ihrer eigenen Aufgabe widmen können. Da können wir ein bisschen was abfedern.
5: Ich finde es spannend, diese Problematik mit den Lehrkräften, die fehlen, existiert ja nicht erst seit diesem Jahr, letztem Jahr oder 2020. Allein schon bei mir damals, als ich 2015 von der Schule runtergegangen bin, sind ja 3/4 Jahr lang Mathe ausgefallen, weil wir keine Mathelehrerin mehr hatten, weil die eine krank wurde. Und dieses Problem hätte man auch schon viel früher lösen müssen, indem man, wie schon erwähnt, mehr ins Studium investiert, mehr in das Personal, das da entstehen kann und auch einfach mehr in Schulen. Also meine Schule war zum Beispiel marode. Da konnte man nicht auf Toilette gehen. Und ich höre es jetzt auch von Schülerinnen und Schülern, dass sie sich in ihren Schulen einfach unwohl fühlen. Und ich glaube, einfach ein Unwohlsein verstärkt die Demotivation der Lehrkräfte und der Schüler. Und da hilft es nur, dort mehr Geld reinzustecken.
6: Und da sind wir dran. Da kann ich nur sagen, da sind wir natürlich dran, weil das ja zwei unterschiedliche Spielbereiche sind. Im Stadtrat dafür zu sorgen, dass hier die Schultoiletten wieder funktionieren, dass wir die ausbauen können, das ist das eine. Das haben wir aber auf Landesebene gar nicht mit zu tragen, sondern wir müssen dafür sorgen, dass die Kommunen wieder atmen können. Ne? Da sind wir uns alle einig, das ist ein Ding, was wir unbedingt bewegen müssen. Und zurück zu der Frage zu kommen, ich finde die Idee, dass wir Lehramtsstudentinnen und Studenten unterstützen mit einer Art nicht zurückzuzahlendes BAföG, dass die in Sachsen-Anhalt nach ihrem Studium bleiben, das ist für mich eine der charmantesten Ideen, die wir in den letzten 5 Jahren produziert haben, um junge Lehramtsstudentinnen und Studenten eine Perspektive zu zeigen und zu sagen, wir unterstützen euch, ihr verpflichtet euch anschließend mindestens für 3 Jahre in einem festgesetzten Korridor auch in Sachsen-Anhalt zu bleiben und Lehrer dort zu sein. Und das finde ich unbedingt auszubauen, zu fördern und weiter fortzuführen.
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0: So, danke nochmal für die kurz und knackige Antworten. Wir gehen dann zu unserer nächsten Frage. Und diese Frage kam von einer Jugendlichen. Wie wollen Sie verhindern, dass junge Menschen Sachsen-Anhalt noch nach der Ausbildung oder dem Studium verlassen?
3: Gute Lebensbedingungen, gute Freizeitangebote mit Kultur und Sport. Und natürlich zuerst, was oftmals der häufigste Grund ist, ist einen guten Arbeitsplatz.
5: Ich glaube, der große Unterschied zwischen Sachsen-Anhalt und vor allem westdeutschen Bundesländern ist der Verdienst. Ich selbst bin gerade noch Schichtarbeiter und bekomme deutlich weniger als meine Kollegen auf der anderen Seite der Bundesrepublik. Ansonsten gibt es hier wenig Kulturangebote, gerade im ländlichen Raum. Es gibt einen schlechten ÖPNV, also es gibt so viele Probleme. Man kann es den Jugendlichen nicht verübeln, dass sie wegziehen wollen. Und genau das muss man halt lösen.
6: Kontra. Wir haben einen hervorragend ausgebauten ÖPNV in den Städten. Unsere Aufgabe ist es, das auch aufs Land zu bringen, die Menschen dort abzuholen, im wahrsten Sinne des Wortes, die Vorzüge festzustellen, was dort funktioniert. Und da gibt es auch kreative Leute. Und ich befürchte, wir müssen einfach nur zuversichtlich sein, dass das, was wir in den Städten in Sachsen-Anhalt leisten können, und da haben wir Kultur, da haben wir Sport, da haben wir Vereine, das funktioniert unter Umständen fast noch ausbaufähig, ja, bin ich absolut bei euch. Das muss besser werden. Und das ist unsere Aufgabe, das Leben für Menschen attraktiver zu gestalten, schöner zu gestalten. Was wir insgesamt zukünftig aber bitte nicht vergessen dürfen, ist auch das Ausbauen von Strukturen, wo Menschen mit gesundheitlichen Einschränkungen funktionieren müssen. Das ganz, ganz große Thema ist, ich brauche Therapieplätze, ich brauche aus Gründen, die wir alle möglicherweise vor 5, 6 Jahren erlebt haben, das Thema Corona, das schwingt weiterhin immer noch nach. Wir haben Menschen, die fühlen sich alleine, die werden deswegen krank. Und da müssen wir auch dafür sorgen, dass es da Hilfsangebote gibt. Und die haben wir viel zu wenig. Gerade junge Menschen, wenn wir ein Dreivierteljahr, ein Jahr brauchen, um konsequent dort mit Hilfsangeboten ums Eck zu kommen, wirklich helfen zu können, dass die Menschen, die hier in Halle, in Mansfeld-Südharz wohnen, dass es den Menschen irgendwann viel besser gehen kann. Auch gerade jungen Menschen, die verlernt haben, soziale Ängste und so weiter, das haben wir alles auf dem Tisch. Und wir haben keine Strukturen, um diesen Menschen wirklich dauerhaft helfen zu können. Also richtig gut schnell helfen zu können.
4: Tja, wie wird ein Land attraktiv für Jugendliche? Ich glaube, wir brauchen mehr Räume für Jugendliche, die niedrigschwellig sind, die auch nichts kosten. Wurde jetzt vielmals erwähnt, irgendwie, wir haben hier Sport und Kultur, das kostet alles was. Jugendclubs gibt es nur noch wenige. Hier gibt es noch ein paar Clubs in der Stadt, das kostet aber alles. Da kostet der Eintritt 10 Euro, die Cola kostet 3,50 Euro. Das ist für viele schon mal nicht erschwinglich. Das heißt, wir brauchen mehr Räume, wo sich Jugendliche selbstbestimmt entwickeln können, wo sie sich treffen können, das auch kein Geld kostet, das finde ich ganz wichtig. Und ich glaube, was auch ein Land attraktiv macht, wenn wir Jugendliche früher einbeziehen und mitbestimmen lassen. Thema Jugendparlamente ist, glaube ich, ein ganz wichtiger Faktor, wenn junge Menschen sich hier engagieren können. Klar, wenn sie einen Job haben, das ist auch ganz wichtig, aber wenn sie sich ja auch engagieren dürfen, wenn sie mitbestimmen dürfen, wenn man sie lässt, wenn man sie gestalten lässt, dann bleiben sie auch hier im Land. Und das müssen wir wesentlich besser machen. Da sind wir einfach nicht gut genug. Wir haben es hier in Halle verpasst, ein Jugendparlament einzurichten. Das ist gescheitert. Finde ich sehr schade. Aber das müssen wir, glaube ich, tun, um das Land attraktiv für Jugendliche hier zu machen und zu halten.
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0: So, danke nochmal für eure klare Antwort, sage ich mal. Und wir nähern uns Ende des ersten Sendungsstunde. Ich habe aber eine Frage, die ich mal trotz die enge Zeit mal stellen will. Und dann können wir eine Musik anmachen und dann haben wir kurz Pause, damit wir durchatmen. Und zwar die Frage, wie stellen Sie sich eine feiere und gleichzeitig funktionierende Migrationspolitik vor? Daher würde ich mal jeder in einem so Satz so kurz wie möglich mal bitten.
3: Sprechen wir von Integration oder von Migration? Das sind verschiedene Themen.
0: Migration.
3: Ja, dann ganz klar die CDU-Position. Wir brauchen eine Migrationspolitik, die dazu führt, dass wir keine Spaltung in unserer Gesellschaft bekommen. Wir müssen es schaffen, dass die Menschen, die zu uns kommen, so aufgenommen werden können, dass man sie auch unterstützen kann. Wir müssen es schaffen, dass wir das in einem Maß haben, in dem unsere Schulen gut fördern können und nicht die Schulen, das System Schule selbst überfordert ist. Das heißt, wir müssen immer schauen, wo packen wir unsere Ressourcen so rein, dass wir die Menschen am Ende, die hierher kommen, auch gut integrieren können, dass wir den Menschen die Möglichkeit geben können, möglichst schnell auch teilzuhaben in der Gesellschaft. Und das hängt an unserer Migration in der Masse, in der Menge, die wir haben. Und da müssen wir gemeinsam als EU schauen, dass wir da eine gute Verteilung finden.
5: Schnelle Anerkennung von Bildungsabschlüssen, einen offenen Zugang in unser Land für Menschen, die Schutz suchen, Die Menschen, die herkommen, benötigen Hilfe. Sie kommen nicht ohne Grund her. Menschen hauen nicht ohne Grund ab. Es gibt Kriege, die mit deutschen Waffen durchgeführt werden, wo auch die deutsche Rüstungsindustrie einfach dran mitverdient. Und diese Menschen haben hier ihren Schutz verdient.
4: Neben all dem, was gerade schon richtigerweise gesagt wird, ist für mich, um das in einer kurzen Antwort zu machen, wir brauchen wieder eine positive Willkommenskultur. Die ist verloren gegangen, die hatten wir mal hier im Land. Das ist gerade umgeschwenkt in eher Hass und Hetze gegenüber Menschen, die zu uns kommen. Und das müssen wir wieder umschwenken. Grundsätzlich eine positive Willkommenskultur und dann alles, was auch Claudia gesagt hat oder auch Mustafa gesagt hat, ist natürlich auch richtig.
6: Das gemeinsame europäische Asylsystem, GEAS, was wir da eingeführt haben, ist aus meiner Sicht mindestens ausbaufähig. Abzuschaffen, vielleicht wieder über das Thema Europa insgesamt mal nachzudenken und Menschen an Grenzen abzuweisen, kann nicht funktionieren, weil diese Menschen einfach Unterstützung und Hilfe brauchen. Und das kann nur eine wertschätzende Migrationspolitik auch aus Deutschland sein, weil wir in Europa nun mal ein ganz großes Herz haben sollten. Ob wir das jemals wieder haben werden? Nun ja, 6. September wird es uns zeigen.
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0: So, wir sind Ende unserer ersten Stunde, dann hören wir kurz mal ein Lied und starten in der zweiten Sendungsstunde.

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6: So, Mikro, herzlich willkommen zur zweiten Stunde von unserer Sendung. Nochmal zur Erinnerung, es ist gerade Common Voices und kein Widerhall und antifaschistischen Nachrichten. Wie auch vorhin erwähnt, wir haben die zwei Stunden von Den geklaut. Daher wollen wir auch nochmal uns bedanken vor die zwei Stunden und wollen damit so in unsere zweite Sendungsstunde starten. Ich hoffe, bis hier war so die Fragen angenehm, sage ich mal so. Ich alles Fragenzusteller fand ich die, ja, leicht vorzulesen. Ja, ich hoffe, die Antworten waren auch, ja, nicht so schwer. Bevor wir in unseren zweiten Teil starten, wollen wir nochmal erinnern, dass wir die Fragen online, aber auch Aufnahmegeräte so gestartet haben und gesammelt haben. Wir haben auch gerade eine Frage von einer Zuschauerin, die da ist. Und da würde ich Sie einfach mal bitten, dass Sie die Frage selber mal stellt. So, da.
7: Dankeschön. Ja, meine Frage geht tatsächlich nur an zwei anwesende Personen hier, und zwar an die SPD- und CDU-Vertretung. Sie sind ja zurzeit in der Landesregierung. Ich würde hier jetzt auch mal die Bundesregierung-Aktivitäten komplett ausklammern. Meine Frage an Sie wäre: Was sind die letzten oder was sind die Errungenschaften Ihrer letzten Regierungsperiode? Also worauf Sie stolz sind und sein können und wo Sie sagen, damit können wir auch weitermachen.
8: Ich glaube, wir haben einen ganz guten Job gemacht, was das Thema Kitas betrifft. Ich glaube, da sind wir gerade ganz gut unter den Umständen, wie wir sie haben. Da haben wir uns mit Kita Stabil gut die Richtung gegeben, wo es in Zukunft hingehen muss. Wir erleben, dass das ausbaufähig ist, weil uns in den letzten 5 Jahren relevant Kinder fehlen. Der statistische Knick, der demografische Knick, der trifft uns jetzt hart. Und ich glaube, darauf zu reagieren, ist eine Fortführung einer, vorsichtig gesagt, guten Politik in dieser Richtung. Also das heißt, die beste Idee wäre natürlich, dort weiter anzusetzen und zu sagen, dass wir den Betreuungsschlüssel besser gestalten können, an den aktuellen Gegebenheiten anpassen müssen. Wo wir definitiv auch einen guten Job gemacht haben, ist glaube ich, bei der so als aus meiner Sicht des innenpolitischen Menschen, Stefan, ist das wo wir gerade innenpolitisch auch stehen, was die Polizeiarbeit angeht, was das Thema Sicherheit angeht, dass es auch da ausbaufähig ist, da bin ich mir durchaus bewusst, möchte aber gleichwohl behaupten, dass wir landesweit einen ziemlich guten Job machen. Wir geben unser Bestes dahin, wir gehen gerade nicht unter. Wir brauchen definitiv auch mehr Kollegen, gesunde Kolleginnen und Kollegen, sodass ich also erstmal diese zwei Bereiche als Errungenschaft der letzten 4-5 Jahre bezeichnen würde.
9: Ja, dann komme ich, da ich Kommunalpolitikerin bin, habe ich nicht den vollen Überblick und bin nicht so intensiv drin wie zum Beispiel Wolfgang Aldag, der wahrscheinlich jetzt ein paar Sachen im Kopf hat, wo er gleich sagt, das haben wir gut gemacht und nicht so. Oder genau, was nicht so gut gelaufen ist, das hast du wahrscheinlich ziemlich gut im Blick. Aber eine Sache ist mir, finde ich, ist tatsächlich im letzten Jahr sehr gut gelaufen, und es ist das ganze Bildungsthema. Da ist natürlich noch richtig viel zu tun. Da ist richtig viel zu tun. Das sehe ich auch den kritischen Blick gerade. Aber wir haben eine Ruhe ins Bildungssystem gekriegt. Das heißt, wir haben mit unserem Bildungsminister jemanden bekommen, der tatsächlich sehr wertschätzend mit Lehrkräften umgeht, der ganz viel in die Schulen hineinfragt, der die Schüler und Schülerinnenräte fragt, der die Eltern Räte fragt, der die Lehrkräfte fragt, was muss verändert werden, was muss passieren in unseren Schulen, was bewegt sie, der sich einsetzt dafür, dass unsere Schulen mehr Hoheiten bekommen, selber zu entscheiden, weil vor Ort wissen die Menschen am besten, wofür sie ihre Mittel auch einsetzen wollen. Es ist modellhaft das Projekt eingeführt zur Berufsorientierung, dass siebte bis neunte Klasse in Betrieben sind, einen Tag in der Woche. Und das ist sehr gut angelaufen. Das ist genau das, was wir gerne nach der Wahl auch weiterführen wollen und tatsächlich ausweiten wollen auf alle Oberschulen. Und ja, das ist jetzt das, was mir dazu einfällt. Also in der Bildungspolitik ist einiges passiert und das hoffe ich, dass das so weitergeht.
6: So, da können wir jetzt das kurz in Kurdisch und Arabisch übersetzen. 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
6: زوم was ich auch richtig während unserer Sendung cool finde, bevor wir, also gestern haben wir so im Radio diskutiert, gut, wir haben jetzt mal viel erreicht, wir haben mal sozusagen eine Möglichkeit erschaffen, dass die Menschen mit Politikern ins Gespräch kommen, mit Kandidaten. Wie wollen wir aber mal das schaffen, dass die Kandidaten sich gegenseitig dann mal auch im Gespräch kommen miteinander? Und da haben wir so überlegt, sollen wir dann mal ein Spiel irgendwie organisieren oder was dann halt so finden? Und wir haben auch tatsächlich, wir sind auf Idee gekommen, ob ihr dann neben die Sendung noch so ein, wie nennt man diesen Spiel, Puzzle mal irgendwie bastelt. Die ist auch dabei, aber ich glaube, das brauchen wir überhaupt nicht, denn ihr kommt sowieso im Gespräch zusammen mit einer anderen. Das finde ich auch richtig gut. Ja, damit würde ich gerne zu der Teil der Fragen, die an einzelnen Parteien oder zwei, drei Parteien gleichzeitig gerichtet sind, starten. Und wir starten mit der SPD, Corona und Linke. Ich hoffe, ihr seid da bereit. Ist gerade die Zeit gekommen, wo die demokratischen Parteien aus Oppositionsebene ins Vereinigungsebene kommen? Wie können die demokratischen Parteien besser zusammenarbeiten, trotz inhaltlicher Konflikte?
2: Ich kann gerne anfangen. Beim Thema Zusammenarbeit ist es uns persönlich wichtig, das Leben der Menschen hier konsequent zu verbessern. Sei es, dass wir dafür sorgen, dass Bus und Bahn vor allem in ländlichen Regionen besser fahren, aber auch in den Städten. In Halle, in Magdeburg ist der ÖPNV und die Taktung auf jeden Fall ausbaufähig. Was hinzukommt, ist halt dieser massive Unterrichtsausfall, dass es an Kitas zu krasse Betreuungsschlüsse gibt. Ein Kumpel von mir, der arbeitet als Erzieher, er meinte zu mir, es ist eine reine Aufbewahrung. Es ist keine Kinderbetreuung. Er ist teilweise für 12, 13 Kleinkinder zuständig, was ein Risiko ist, was gefährlich ist, was den Bedürfnissen der Kinder nicht gerecht wird. Und dass wir in Halle und in Magdeburg auf jeden Fall auch steigende Mieten haben. Und wenn wir es schaffen, als Parteien, als PolitikerInnen, als Abgeordnete, dann Konsens zu finden, wie wir dieses Leben verbessern, dann sind wir persönlich als Linke und als potenzieller Mandatsträger da auf jeden Fall offen für.
3: Ja, was mir, ja, glaube ich, schon gerade merken, die Menschen haben immer weniger Vertrauen in Politik. Das merken wir in Gesprächen, auch in Wahlkampfständen. Das heißt, wir müssen einen Weg finden, wie wir zusammenarbeiten, wie wir geräuschlos zusammenarbeiten. Das heißt nicht, dass wir nicht unterschiedlicher Meinung sein dürfen oder auch nicht mal streiten dürfen, gar keine Frage. Die Frage ist immer die Art, wie man miteinander streitet. Und ob das auf offener Fläche geschieht und ob man das im Fernsehen, auf Social Media tut und damit ein Bild darstellt, dass irgendwie eine Zerrissenheit in den Parteien dargestellt wird oder ob man das hinter verschlossenen Türen macht, sich dann einigt und dann geschlossen mit einer Botschaft nach außen geht, die Menschen auch wahrnehmen können. Ich glaube, das müssen wir machen. Ich habe das vorher ja schon mal angedeutet. Das ist, glaube ich, jetzt das Gebot der Stunde auch, wenn wir am 6. September hoffentlich, und bin überzeugt davon, dass wir eine stabile demokratische Landesregierung bilden können. Da kommt es darauf an, nicht in erster Linie die Partei zu sehen, sondern an erster Stelle kommt immer das Land und dann kommt die Partei und dann kommt die Person. Und wir müssen uns zusammentun und müssen zusammenarbeiten und zuerst gucken, was sind die Probleme im Land und die müssen wir dringend lösen. Dann kriegen wir auch wieder das Vertrauen in die Bürgerinnen und Bürger. Und dann kriegen wir auch die Spaltung, glaube ich, in der Gesellschaft wieder gekittet. Aber das erwarten die Bürgerinnen und Bürger von uns, dass wir, wenn wir in einer Koalition zusammenarbeiten, und das finde ich immer gut, dass es Koalitionen gibt, ob es immer drei Parteien sein müssen, das ist immer schwierig. Zwei ist immer, finde ich, immer notwendig, dass nicht eine mit ihrem, sag ich mal, Programm durchregieren kann, sondern dass man eben Kompromisse finden kann. Aber da erwarte ich auch an alle Politikerinnen und Politiker, dass man eben diese Kompromisse hinter verschlossenen Türen fasst und dann geschlossen mit einer Position nach außen geht und das dann auch umsetzt und nicht zwei Tage später wieder irgendeiner querschießt und auf Social Media sagt, nee, wir machen das wieder ganz anders. Damit verlieren wir Vertrauen und das müssen wir dringend ändern.
8: Als Vertreter der Kompromisspartei bin ich sowieso ganz, ganz nah bei Wolfgang. Wir haben die Aufgabe und wir können das. Wir sitzen zusammen in einem Ausschuss in unserem wunderschönen Stadtrat. Da sitzt der Wolfgang rechts neben mir und der Arian sitzt links neben mir, Platz dazwischen. Das heißt, da sitzt die Linke, da sitzt die SPD und da sitzen die Grünen schon und wir arbeiten konsequenterweise und vielleicht ist das auch so eine Graswurzelentwicklung. Wir arbeiten da schon ganz dolle eng aneinander. Wir schreien uns nicht an, wir respektieren uns, wir arbeiten auf Augenhöhe, weil uns das Produkt, in dem Falle der Sportausschuss, relevant wichtig ist. Und das müssen wir einfach nach außen hintragen. Der Mamad Mohammed hat einen sehr, sehr wichtigen Satz gesagt, wo ich dann den Wolfgang gleich mal ein bisschen widersprechen muss. ich ahne nicht oder ich glaube nicht, dass wir die einzige, nur weil wir jetzt dann die Linke, die SPD und die Grünen und die CDU an Schulter stehen, dass wir den Riss aus unserer Gesellschaft rausbekommen. Das dürfte eine Aufgabe sein, die die gesamte Gesellschaft auch wieder übernehmen muss. Wir können nur dabei sein, wir können nur quasi die Vertreter sein. Wir müssen uns insgesamt die Frage stellen, wie gelingt es uns, dass wir dann die 43%, die aktuell da irgendwo blau gewählt haben sollen würden, so ganz viele verschiedene eventuelle Worte zu finden, wie wir die aber wieder davon überzeugen, dass es schön ist, ein buntes Sachsen-Anhalt zu haben, wie uns das gelingt. Und das muss uns gelingen, ansonsten driften wir da dolle, dolle weit auseinander. Aber ich befürchte, das wird nicht nur reichen, dass wir als Politiker uns da an die Schultern fassen, sondern wir müssen uns alle insgesamt als Gesellschaft Gedanken machen, wie das besser werden kann. Wir brauchen wieder ein großes Lagerfeuer, wo wir alle drumherum sitzen, wo es egal ist, wer wir sind. Punkt.
6: Ich versuche es. Ich gebe mir ja Mühe, so kurz wie möglich das zu übersetzen. Ich finde es auch gut, dass Rashid schreibt. Da kann ich auch von seinem Heft ein bisschen vorlesen. 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
6: So, dann kommen wir zu die nächste Frage, die an CDU und SPD gerichtet ist. Ich glaube, Herr Schäff, Sie werden heute die ganze Zeit reden. Und zwar, seit ein paar Monaten habe ich das Gefühl, es vermehrt sich die Menge an Diskriminierung auf der Arbeit. Was wollen Sie konkret gegen Rassismus im Alltag, auf dem Arbeitsmarkt und in Behörden unternehmen?
8: Als Personalrat und als Gewerkschafter habe ich natürlich eine ganz klare Vision. Ich hätte sehr, sehr gerne, dass wir das Personalvertretungsrecht deutlich, deutlich ausbauen, deutlich nachschärfen. Wortwitz? Stefan Schärf, nachschärfen? Dauert ein bisschen, ich weiß. auf diese Art und Weise gelingt es den Menschen, die in dieser Idee von Personalvertretung, Betriebsräte, Personalräte arbeiten, einfach Ansprechpersonen besser zu sein und dann exakt genau in diese Bereiche mit reinzugehen und zu sagen, wir sind an eurer Seite, wir unterstützen euch auf diese Art und Weise und bauen auf die Art auch gleichzeitig diese ja, unangenehmen, richtig blöden Dinge wie Diskriminierung deutlich, deutlich ab. Ich glaube, ja, also als Personalrat und als Gewerkschafter sehe ich das als ganz großes Werkzeug bei uns.
9: Diskriminierung darf nicht sein, Rassismus darf nicht sein. Das ist in unserem Grundgesetz zum Glück sehr klar verankert. Und ja, du hast es gerade schon gesagt, das Instrument bei der Arbeit ist da natürlich ein funktionierender Betriebsrat, Personalrat, wie auch immer es heißt, der da auch Ansprechpartner sein muss und wo man vertrauensvoll sich hinwenden sollte sogar, damit dem entgegengewirkt wird. Was wir brauchen, sind tatsächlich Formate, in denen die Menschen wieder aus ihren Blasen herauskommen und miteinander reden. Wir müssen Formate fördern, wir müssen Angebote fördern, in denen die unterschiedlichsten Menschen mit den unterschiedlichsten Meinungen, mit unterschiedlicher Herkunft aufeinandertreffen, sich persönlich kennenlernen, sich in die Augen schauen und darüber Vorurteile abgebaut werden und wir wieder mehr Toleranz in unserer Gesellschaft bekommen.
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6: بلي ein bisschen besser heute. So, wir gehen zu unserer nächste Frage. Es ist auch wieder an CDU und SPD gerichtet. Wie bewerten Sie die Bezahlkarten für Geflüchtete? Hat sie aus Ihrer Sicht einen praktischen Nutzen oder schafft sie zusätzlich Probleme?
9: Das ist natürlich schwierig, die Entweder-Oder-Frage. Ja, natürlich schafft sie auch zusätzliche Probleme. Weil Menschen eingeschränkt sind in dem, wie sie ihr Geld ausgeben können, keine Frage. Aber sie wurde ganz klar als Instrument eingesetzt, damit Gelder nicht missbraucht werden. Und deswegen besteht sie auch weiter.
8: Puh. Ich bin persönlich davon überzeugt, dass diese Bezahlkarte ein Gängelband ist, mit dem Menschen versucht werden, von Dingen zu überzeugen, die so nicht, aus meiner Sicht nicht stattfinden. Das Thema, dass man mit dem Geld, was Deutschland Geflüchteten zur Verfügung stellt, was mit dieser Bezahlkarte quasi zu bezahlen ist, das halte ich für diskriminierend. Da sind wir wieder bei dem Punkt, das finde ich überhaupt nicht in Ordnung. Wir leben in Sachsen-Anhalt mit einer Bevölkerungsdichte, die sehr dünn ist. Wir haben momentan zwischen 9% und 10% Personen, die nicht deutscher Herkunft sind aktuell. Ich habe noch keinen erlebt, der sich von den Bezahlkarten extrem bereichert hat. Nicht in Sachsen-Anhalt, nicht woanders. Und von dem System, was vorher bestand, dass diese Bezahlkarten, als es die noch nicht gab, habe ich ehrlicherweise auch nicht erfahren, dass es da massiv Missbrauch gegeben haben kann. Ich finde, das ist etwas, da müssen wir uns offen die Karten legen, dass ich lehne das ab. Ich würde es gerne umdrehen, ich würde es gerne wieder abschaffen. Ich finde unser System viel, viel größer, das Anerkennen des deutschen Passes beispielsweise. Wie lange müssen Menschen, die geflüchtet waren, die seit Jahren hier in Sachsen-Anhalt leben, wie lange müssen die darauf warten, einen deutschen Pass zu bekommen? Wie lange dauert das System wirklich Einbürgerung? Wir können hier drüben in die Händelstraße gehen. Ich habe gerade von einem Fall gehört, da arbeitet jemand seit 20 Jahren, stämmig aus Nigeria. Und der hat das Problem, dass er immer noch darauf wartet, endlich den deutschen Pass zu bekommen. Und das ist ein Thema, ich glaube, vielleicht müssen wir als Politiker uns mal ein bisschen intensiver darum kümmern, dass auch da Bürokratie abgebaut wird, anstatt mit dem Bürokratiemonster dieser Bezahlkarten auseinanderzugehen.
6: So, danke. Alles gut, wir kriegen es hin. 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
0: So, Frau Schmidt, Herr Chef, Sie dürfen kurz Pause machen, denn die nächsten zwei Fragen richten sich an Linke und Krone. Sie sind jetzt dran. Und zwar, Sachsen-Anhalt ist stark von Industrie und Chemie geprägt. Wie kann Sachsen-Anhalt Klimaschutz betreiben, ohne Unternehmen und Arbeitsplätze zu verlieren?
2: Verstehe ich gar nicht, woher das kommt, dass man mit Klimaschutz Arbeitsplätze verlieren würde. Ich sehe es eher umgekehrt. Klimaschutz ist ein Jobbooster, würde ich mal sagen, wenn man in die richtigen Technologien investiert. Wir sind hier in Sachsen-Anhalt, finde ich, sehr gut. Da kann ich was dazu beitragen. Das hat die Landesregierung tatsächlich jetzt in den letzten 5 Jahren auch ganz gut hingekriegt, den Ausbau der erneuerbaren Energien da rein zu investieren. Da entstehen die neuen Jobs, ob das bei den Photovoltaikanlagen ist, ob das bei den Windkraftanlagen ist, im ganzen Bereich Green Tech. Das ist ein großer Markt. Ich komme ja aus Baden-Württemberg. Der dortige Ministerpräsident legt gerade großen Wert und großen Fokus auf diesen Markt mit einem Wachstum von bis zu 6%. Das sollten wir, glaube ich, hier in Sachsen-Anhalt auch tun. Wir sind hier schon Spitze und sollten das auch bleiben. Also ich sehe da keinen Widerspruch. Ich sehe das gar nicht, dass Klimaschutz Jobs kostet, sondern eher umgekehrt. Klimaschutz ist eine große, große Chance, bringt Innovationen mit sich, bringt gute Ideen mit sich und dementsprechend auch Jobs, wenn man in die richtigen Industrien praktisch investiert, in die richtigen Techniken investiert. Ja, es ist eine große Aufgabe. Chemiestandort ist angesprochen worden. Da muss eine Transformation stattfinden. Wir müssen da von den fossilen Energien weg und müssen in die erneuerbaren Energien rein, in Wasserstoff rein. Das ist alles auf dem Weg. Wir sind da wirklich, wirklich sehr gut in Sachsen-Anhalt. Und wir müssen aber auch schauen, dass das nicht wieder rückabgewickelt wird. Auf Berliner Ebene sind gerade die Anzeichen so, dass man da wieder einen Schritt zurück macht. Das darf hier in Sachsen-Anhalt nicht passieren.
3: Ich würde dem Wolfgang in vielen Punkten recht geben. Wir brauchen auf jeden Fall in Sachsen-Anhalt wesentlich mehr erneuerbare Energien. Wir sind ein dünn besiedeltes Bundesland. Wir könnten investieren in Solaranlagen, in Windrädern. Natürlich brauchen wir die Transporttrassen und den Energiespeicher. Aber was für hinzukommt, in Sachsen-Anhalt hat man aufgrund der Besiedelung auch verdammt weite Wege zur Arbeit. Und diese Wege lassen sich dadurch kompensieren, indem man zum Beispiel alte Eisenbahnstrecken die stillgelegt wurden in den 90ern und 0er Jahren.

0: So, da sind wir Ende unserer Sendung gekommen. Wir haben zwar nur noch so 10 Minuten, aber ich würde noch kurz nach Schlusswort fragen. Die Kollegen aus dem anderen, also nächste Redaktion, brauchen auch ein bisschen Zeit vor dem Übergang. Daher stelle ich einfach meine letzte Frage. Und zwar nach Ihrem Schlusswort und Botschaft an alle Zuhörerinnen und Zuhörer und an alle, die jetzt gerade da sind.
1: Ich darf.
0: Klar, das suchen Sie, Herr Chef.
2: Wir brauchen Zuversicht. Ich hoffe, wir können als Politiker Zuversicht vermitteln. Wir brauchen Zusammenhalt. Wir müssen aneinander glauben wieder, dass es auch gute Menschen gibt, die Politik machen wollen und nicht nur alles blau reden, alles schlecht reden. Und ich glaube, wir brauchen wieder eine Initiative in Frieden. Und ich glaube, das muss uns gelingen, dass wir tatsächlich nicht nur als Waffenexporteur Nummer 1 in der Welt bekannt sind, sondern dass wir vielleicht auch wieder mehr in das Thema Frieden investieren. Das wäre so meine Botschaft. Seid zuversichtlich.
3: Ja, Zuversicht ist immer gut. Was ist meine Botschaft? Ich glaube, allen ist bewusst, dass es um viel geht bei dieser Wahl. Um nicht zu sagen, vielleicht es geht um alles. Es geht um unser Zusammenleben, es geht um Kunst- und Kulturfreiheit. Das haben wir ein Thema, das man heute noch gar nicht angesprochen hat, die steht auf dem Spiel. Es geht darum, wie dieses Land in den nächsten 5 Jahren regiert wird und von wem es regiert wird. Wir haben heute zu Anfang der Sendung die Sorgen und die Ängste der Menschen gehört. Ich glaube, es ist unsere Aufgabe, ich habe es vorhin schon mal gesagt, jetzt in den letzten 2,5 Wochen dafür zu sorgen, dass wir versuchen, diese Ängste zu nehmen und dass wir alles dran setzen, dass die AfD hier nicht stärkste Kraft oder allein regieren kann in diesem Land, weil das, glaube ich, wäre schlecht für dieses Land. Von daher, Zuversicht ist gut, wir müssen alle positiv nach vorne schauen und ich bin zuversichtlich und sehe es positiv. Ich glaube, dass wir das schaffen werden und dass wir wieder eine stabile, demokratische Landesregierung am 6. September haben werden.
4: Mein Schlusswort lautet, wir müssen Politik grundsätzlich anders machen. Wir müssen nah an den Anliegen der Menschen arbeiten, wir müssen den Menschen zuhören. Wir sollten dafür sorgen, dass die ökonomischen Ungleichheiten, die in unserer Gesellschaft existieren, geringer werden, dass Menschen einen sicheren Arbeitsplatz haben, dass Menschen auch ihre Arbeit genug verdienen, dass die Arbeit auch zum Leben reicht, dass es gute Bildung gibt, einen guten ÖPNV und generell die Lebensqualität für die Mehrheit der Bevölkerung steigt.
5: Man hört an den verschiedenen Schlussworten, eigentlich sind wir alle ziemlich dicht beieinander. Wir haben nur unterschiedliche Schwerpunkte. Ne? Wir wollen sehr ähnliche Dinge, haben aber unterschiedliche Lösungsansätze und die Linken gewichten bestimmte Themen sehr viel stärker als die Grünen vielleicht oder als die CDU. Aber genau das ist Politik und genau das ist Demokratie, dass man am Ende in den Parlamenten versucht, gemeinsame Lösungen zu finden und gute Lösungen für möglichst viele Menschen in unserer Gesellschaft. Und das eine, was uns eint, ist, dass wir keine AfD-Regierung möchten. Und das andere, glaube ich, da bin ich auch ich zuversichtlich, dass wir es dann schaffen, dieses Land so zu regieren oder in diesem Land solche Entscheidungen zu treffen, dass die Menschen sich sicher fühlen, dass die Menschen nicht unter zu viel Sozialabbau leiden, sondern dass sie mit guten Arbeitsplätzen sich ihr Leben zusätzlich gestalten können und Zufriedenheit haben und vor allem auch wieder entdecken, wie schön dieses Bundesland ist und was es alles für schöne Seiten hat.
0: So, ich kann mich auch nur anschließen, auch wenn ich kein Politiker bin. Das Einzige, was ich sagen kann, alles Migranten oder alles jemand, der einen Migrationshintergrund hat und hier lebt, auch wenn wir alle frustrierend sind von unserer aktuellen Lage und alles, was um uns herum passiert, dürfen wir die falsche Entscheidung nicht treffen. Geht wählen, wählt nicht die Falschen und jede Stimme zählt, sage ich mal so. Daher bedanke ich mich bei allen, die da sind, vor allem bei Kandidaten, die trotz ihrer Wahlkampfstress vor uns Zeit hatten und auch Geduld hatten, dass wir so lange in 2 andere Sprachen übersetzt haben.

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Willkommen zur August-Ausgabe von Radio Shalom. Am Mikrofon ist Lutz Balzer. Der Sommer ist noch nicht vorbei, aber das jüdische Jahr neigt sich dem Ende entgegen. Am Abend des 11. September beginnt das Jahr 5787 nach dem jüdischen Kalender. Das und der darauffolgende Versöhnungstag Yom Kippur sollen Themen dieser Sendung sein. Ein Rückblick auf den Jiddisch Sommer Weimar darf nicht fehlen und dazu gibt es wie immer viel Musik. Der Jahreszeit entsprechend geht es los mit Summertime, gesungen von Janis Joplin.

Es gibt wahrscheinlich hunderte Versionen von Summertime, einem Lied aus der Oper Porgy and Bess von George Gershwin, die 1935 uraufgeführt wurde. Gershwin wurde 1898 als Sohn in die USA eingewanderter russischer Juden geboren. Sein Bruder Ira zeichnete für viele der Texte seiner Musikstücke verantwortlich, so auch für Summertime. Janis Joplins Version ist wohl eine der leidenschaftlichsten Fassungen dieses Schlaflieds. Janis Joplin wurde 1943 geboren und nur 27 Jahre alt. An der High School wurde sie aufgrund ihres unvorteilhaften Aussehens gemobbt und beschimpft. Sie befolgte unbeirrt ihren Weg als Sängerin, zuerst in Bars in verschiedenen amerikanischen Städten, bis ihr der Manager Albert Grossman den Weg zum Erfolg ebnete. Grossman war der Sohn einer jüdischen Familie eingewanderter russischer Schneider, studierte Wirtschaftswissenschaften und wurde einer der einflussreichsten Manager der wachsenden Folkbewegung in den 1970er Jahren. Janis Joplin starb am 4. Oktober 1970 an einer Überdosis Heroin. Ursache für ihre Alkohol- und Drogensucht war zweifellos das Leben im Showbusiness. Ein ähnliches Schicksal ereilte 41 Jahre später die Sängerin Amy Winehouse, die ebenfalls mit 27 Jahren ihrer Alkohol- und Drogensucht zum Opfer fiel. Ihr unverwechselbarer Gesangsstil hatte sich von Soul in Richtung Jazz entwickelt und trug ihr 6 Grammys ein. Amy wuchs in einer einfachen jüdischen Familie in London auf. Ihr eigenwilliges Verhalten führte zu zahlreichen Schulwechseln und abgebrochenen Studien. Stress im Showgeschäft und eine unglückliche Beziehung, die auch in ihren Liedern zum Ausdruck kam, lassen ihre Melancholie und Depression erahnen. Wir hören Amy Winehouse mit Love is a Losing Game.

Amy Winehouse, Love is a Losing Game. Mit dem Ende des Sommers naht im jüdischen Kalender Rosh Hashanah, ein neues Jahr. Wir schreiben dann das Jahr 5787 seit der Erschaffung der Welt, was natürlich im religiösen Sinne zu verstehen ist und die Schöpfungsgeschichte meint, die sich nicht mit der naturwissenschaftlichen Erklärung der Entstehung der Erde deckt. Rosh Hashanah, der Beginn des neuen Jahres, wird in diesem Jahr am Abend des 11. September in den Synagogen gefeiert. Der Monat Tischri beginnt und an beiden folgenden Tagen finden Gottesdienste statt. Die 10 Tage bis Yom Kippur, dem Versöhnungstag, sind eine Zeit des Rückblicks und der Vorausschau, der Sühne und Vergebung. Es heißt, in dieser Zeit entscheidet sich, ob man für das neue Jahr in das Buch des Lebens eingeschrieben wird. Aber zuerst wird das neue Jahr mit Apfelstücken, die man in Honig taucht, begrüßt, denn es soll ein süßes Jahr werden. Auch Granatäpfel gehören auf den festlich gedeckten Tisch. Für religiöse Juden sind natürlich die Gottesdienste in der Synagoge wichtig. Aber auch Juden, die man eher selten in der Synagoge antrifft, zieht es zu Rosh Hashanah und Yom Kippur in die Gotteshäuser. Allerdings eher zu den Abendgottesdiensten, denn diese sind wesentlich kürzer. Das Morgengebet schließt die Lesung aus der Tora ein und ganz wichtig das Blasen des Schofars. Eine Besonderheit, die man nur zu Rosh Hashanah und am Ende von Yom Kippur erleben kann. Der Schofar besteht aus einem ausgehöhlten Widderhorn und ist eines der ältesten Instrumente überhaupt. Nach der Zerstörung des zweiten jüdischen Tempels in Jerusalem wurde der Gebrauch von Instrumenten verboten. Nur der Schofar wurde als religiöses Signalhorn beibehalten. In diesem Jahr fällt der erste Tag Rosh Hashanah auf einen Schabbat. Um die strengen Vorschriften zum Schabbat nicht zu übertreten, wird deshalb der Schofar erst am zweiten Tag Rosh Hashanah geblasen. Wie alles hat natürlich auch dieses Widderhorn, aus dem der Schofar hergestellt ist, eine Bedeutung. Es gibt die biblische Geschichte, in der Abraham von Gott aufgefordert wird, seinen Sohn Isaak zu opfern. Und tatsächlich besteigt er mit dem Kind den Berg Moria und bindet ihn an den Opferaltar. In dem Moment erscheint ein Widder als Zeichen Gottes, den nun Abraham statt seines Sohnes opfert. Natürlich beschäftigt uns die schwer verständliche Erzählung bis heute und sie führt uns auch zum Schofar, dem Widderhorn. Heute können das auch andere Hörner von koscheren Tieren sein, außer von Kühen. Also auch Schafe oder Ziegen kommen in Frage. Im Gegensatz zu diesem relativ kleinen Schofarot, das ist der Plural, kann der Schofar äthiopischer oder jemenitischer Juden länger als 1 Meter und mehrfach gewunden sein. Er stammt von der Antilope Gudu, die heute nur noch in Südostafrika lebt. Einige Musiker beziehen den Klang des Schofars sogar in ihre Programme ein, wie der israelische Musiker Bar Semach.

Da Juden weltweit verstreut leben, gibt es die verschiedensten Bräuche. Und dazu gehört auch vor den hohen Feiertagen die Gräber Angehöriger oder Gerechter zu besuchen. Besonders bekannt ist die Reise nach Uman in der Ukraine, wo sich das Grab von Rabbi Nachman befindet, dem Urenkel des Baal Shem Tov, dem Begründer der chassidischen Bewegung. Selbst jetzt zu Kriegszeiten reisen zehntausende orthodoxe Juden nach Uman, um Rabbi Nachman ihre Ehre zu erweisen. Da wird ohne Ende gebetet und gesungen, wie in der folgenden Aufnahme gut mitzuerleben ist.

10 Tage nach Rosh Hashanah feiern wir Yom Kippur, den Versöhnungstag. An diesem Tag soll man innerlich rein sein und von allen Sünden befreit. Symbolisch ist es auch optisch in der Synagoge schon seit Beginn von Rosh Hashanah erkennbar. Der Vorhang vor dem Toraschrein ist weiß, ebenso wie die Decke auf dem Lesepult und natürlich der Toramantel. Yom Kippur beginnt mit dem Abendgottesdienst und dem dreimaligen Vortrag des Gebetes Kol Nidre, alle Gelübde. Hier ist Radio Shalom und wir sprechen über den Versöhnungstag Yom Kippur, an dem 25 Stunden gefastet wird und der Tag mit Gebeten ausgefüllt ist. Verbunden mit Yom Kippur ist die Übertragung der Sünden auf ein Tier, zum Beispiel den Sündenbock, der in die Wüste geschickt wird. Oder bei orthodoxen Juden der Brauch, ein Huhn dreimal über dem Kopf zu schwenken und dieses dann zu schlachten. Man nennt dieses Sühneopfer auch Kapara und indirekt geht es darum auch im nächsten Lied sephardischer Juden aus Sarajevo. Vor dem großen Fasten zu Yom Kippur wird nämlich noch einmal ausgiebig gegessen und getrunken. Das bedarf einiger Vorbereitungen und schon morgens, wenn der Hahn kräht, wird in der Küche gearbeitet. Aber die Sängerin unseres nächsten Liedes möchte ausschlafen und bittet Gott um Vergebung. La Kapara.

Vom religiösen jüdischen Leben wende ich mich jetzt wieder dem allgemeinen Leben zu und damit zu einer israelischen Sängerin, die derzeit auf Festivals Furore macht und auch in Deutschland unterwegs ist. Noga Erez begeisterte nicht nur beim Lollapalooza-Festival in Berlin, sondern auch in Hamburg und auf Festivalbühnen von Europa bis Amerika. Und nun ist auch noch ein Film über sie erschienen mit dem schlichten Titel Noga. Jono und Benji Bergmann haben den Dokumentarfilm über sie und Ori Russo, ihren Partner im Leben und auf der Bühne, produziert. Ihre Musik ist schwer einzuordnen. Viel Elektropop, Hip-Hop, Rap und Soulgesang mit immer wieder unerwarteten Wendungen, die vom Fanpublikum textsicher mitgesungen werden. Die Band besteht vor allem aus Gitarristin Ori Russo, einem Bassisten und einem Schlagzeuger, die auch noch verschiedene elektronische Gerätschaften bedienen. Auch mit Orchester haben sie schon zusammengearbeitet. Aber der Film erzählt nicht nur über die musikalischen Erfolge, auch das Massaker vom 7. Oktober 2023 hat ihr Leben verändert. Das Privatleben steht auf der Kippe und muss zeitweise vom Showgeschäft getrennt werden. Die Auftritte sind teilweise begleitet von Boykottaufrufen, Konzertabsagen und Gegendemonstrationen. Obwohl sie selbst kritisch gegenüber der israelischen Regierung auftritt, wird sie als Israelin zum Feindbild. Aber der Film zeigt auch Hoffnung. Das Paar findet wieder zusammen und ein Kind wird ihnen geboren. In diese intime Künstlerwelt führt uns der Film Noga. Und wir sehen wieder, wie zerbrechlich das Leben eines Superstars ist. Hoffen wir, dass Noga Erez ihr Leben meistern wird und nicht vom Schicksal ereilt wird wie Janis Joplin und Amy Winehouse. Immerhin hat sie das kritische Alter von 27 Jahren überschritten. Sie wurde schon am 26. Dezember 1989 geboren. Der Film ist am 13. August in die Kinos gekommen und wird hoffentlich auch bald in Thüringen zu sehen sein. Im Konzert kann man sie noch erleben am 30. August in München im Olympiapark. Hören wir jetzt Noga Erez mit Set Generation Happy Pictures. Traurige Generation, lustige Bilder.

Noga Erlis am 30. August in München und demnächst im Kino. Ganz in unserer Nähe wartet am 6. September ein Konzertevent auf uns. Die Ulama Band aus Israel, die eigentlich schon zu den jüdisch-israelischen Kulturtagen im März gastieren sollte, wird nun am 6. September im Erfurter Rathausfestsaal auftreten. Ulama, hebräisch ihre Welt, ist ein energiegeladenes Weltmusikensemble unter der Leitung der israelischen Komponistin und Multiinstrumentalistin Hadar Yaakov. Fünf herausragende Musikerinnen verbinden jüdische, mediterrane, balkanische und nahöstliche Einflüsse zu einer mitreißenden instrumentalen Klangreise. Ein authentisches Live-Erlebnis handgemachter traditioneller Musik, das verbindet und berührt. Am 9. September ist das Ensemble auch noch in Mühlhausen zu erleben, und zwar um 19.30 Uhr in der Rathaushalle. Hier ein kleiner musikalischer Vorgeschmack, die Ulama-Band von Israel in die Welt mit dem Titel Noahs Henna.

Ich komme zur Bücherecke. In Ermangelung einer mir vorliegenden Neuerscheinung habe ich in meinem Bücherregal gekramt und gleich mehrere Bücher von Ephraim Kishon in die Hand genommen. Kishon starb 2005, weshalb er wahrscheinlich jüngeren Lesern weniger bekannt sein dürfte. Dem möchte ich abhelfen, denn er war einer der beliebtesten Satiriker im deutschsprachigen Raum. Manchmal frage ich mich, ob das heute noch so wäre. Er wurde 1924 in Ungarn geboren, überlebte die Shoah und übersiedelte 1949 nach Israel. Dort lernte er intensiv Hebräisch und veröffentlichte schon bald sein erstes Buch mit Kolumnen über den israelischen Alltag, was auch sein Hauptthema bleiben sollte. Da der alltägliche Kampf mit den Behörden, das Kopfschütteln über Politiker, die Vielfalt menschlicher Charaktere und damit verbundene Auseinandersetzungen überall ähnlich sind, wurden seine Satiren und Theaterstücke auch außerhalb Israels übersetzt und beliebt. Die höchsten Auflagen erreichten seine Bücher in Deutschland, nicht zuletzt, weil er Deutsch sprach und gern in Funk und Fernsehen und zu Lesungen eingeladen wurde. Die Titel seiner Satiresammlungen sind vielfältig. Da gibt es natürlich Die beste Ehefrau von allen, Ein Apfel ist an allem schuld, Gebrauchsanweisung für die 10 Gebote, Ein Fuchs im Hühnerstall und vieles mehr. Man kann mit ihm auf Reisen gehen und seine, natürlich komischen, Erlebnisse in anderen Ländern teilen. Will man aber mehr wissen über den Mann mit dem unerschöpflichen Humor, empfehle ich die Erinnerungen in seinem Buch »Nichts zu lachen«. Angeregt durch Gespräche mit dem israelischen Journalisten Yaron London, erzählt Kishon erstmals, wie sein Leben wirklich war, wie er selbst ist. Diese Texte streifen seine Arbeiten beim Film, am Theater, Begegnungen mit Politikern und seinem Publikum. Auch seine familiären Umstände kommen zur Sprache und vor allem ein klares Bekenntnis zu seinem Land Israel mit allen Stärken und Schwächen, was ihm nicht nur Zustimmung einbrachte. Kishons Erinnerungen sind ein bewegendes Stück Zeitgeschichte und gleichzeitig eine Brücke der Versöhnung zwischen Juden und Deutschen von heute, wie es im Klappentext

teilst. Und überwiegen auch die ernsteren Töne, so kann Kichon doch auch in diesem fesselnden Buch den Humoristen nicht verleugnen. Das Buch Nichts zu lachen, die Erinnerungen von Ephraim Kichon, erschien 1995 im Verlag Langenmüller und hat 272 Seiten. Das Buch ist auf diversen Gebrauchtbuchportalen sehr günstig erhältlich. Im gleichen Verlag erschien 2024 eine wesentlich umfangreichere Biografie unter dem Titel »Ein Leben für den Humor« von Silja Behre.

Am 16. August ging der Yiddish Summer Weimar mit 2 Konzerten zu Ende. In Weimar gab es einen großen Tanzball und in Erfurt spielte das Karawanorchester mit Chor auf. Etwa 40 Musiker aus Israel und Deutschland hatten sich schon einige Zeit zuvor zu Proben getroffen und nach Auftritten in Weimar, Zittau und Eisenach konnten sie hier noch einmal das Ergebnis ihrer gemeinsamen Zeit präsentieren. Es ist ein großer Verdienst des Yiddish Summer Weimar, seit fast 10 Jahren derartige Festivalorchester mit jungen Menschen aus verschiedenen Ländern zu ermöglichen. Neben der Beurteilung der musikalischen Ergebnisse sollte man auch immer die soziale Komponente im Blick behalten. Denn wie kann man sich besser kennenlernen, als beim gemeinsamen Musizieren, Tanzen, Essen und überhaupt Zeit zu verbringen? Nach dem Yam-Ensemble zum Festivalbeginn erlebte ich nun das Karawanorchester mit Chor, eine durchaus vergleichbare Gruppe. Hier gab es wohl anfangs Schwierigkeiten, von deutscher Seite genug Teilnehmer zu gewinnen und die Vorbereitungszeit soll kürzer gewesen sein. Während die Leitung des Yam-Ensembles in den Händen von Sarah Meyerson und Ilja Schneewes lag, wurde das Karawanorchester von verschiedenen Personen geleitet, manchmal auch gleichzeitig. Die Oberhand hatte Paulina Shepard, was zumindest ihrem sehr temperamentvollen Auftreten zu entnehmen war. Nicht nur ihre roten Handschuhe, sondern ihr wildes Stampfen und Fuchteln mit den Armen wirkten sehr bemüht, tolle Stimmung zu verbreiten. Ganz im Gegensatz dazu leiteten die jungen Dirigenten, meist auch Muttenmusiker, mit klaren, zurückhaltenden Gesten und leicht mitschwingenden Körpereinsatz den großen Klangkörper, was dem Auge wohltat. Besonders hier zu erwähnen die Ungarin Monika Varga, die allein durch ihre schlichte Präsenz das Orchester im Griff hatte. Jüdische Melodien waren wenige in dem Programm enthalten, was aber kein Problem ist, denn Juden gab es früher fast überall und heute ist Israel ein Sammelbecken verschiedenster Musikkulturen. Den Amerikaner Josh Dolgin hatte man zu dem Projekt eingeladen, um alles ein bisschen modern aufzupeppen. Dolgin, der auch unter dem Namen DJ So Called firmiert, hatte einen kleinen Sequenzer dabei, dem er ein paar Beats entlockte und sprang damit vor dem Ensemble herum, was eher putzig als überzeugend wirkte. Wir hören einen Ausschnitt mit dem Karawanorchester, eingewoben ein Lied aus dem ungarischsprachigen Teil Moldawiens. Falls jemand mitsingen möchte, der Text lautet Feheretek fekete vajer mamikam, was so viel bedeutet, weißer Rettich, schwarzer Rettich, greift zu, mein Mütterchen.

Ebenfalls mit Elektronik suchte man die Verbindung zu jiddischen Liedern an einem Doppelkonzert in der Erfurter Kleinen Synagoge am 6. August. Der experimentierfreudige Ilja Schneeweis bestritt mit seiner Partnerin im Leben und auf der Bühne Sarah Meyerson den ersten Teil des Abends und dafür hatten sie ein reichliches Instrumentarium einschließlich eines Bügelbretts und einer Nähmaschine aufgebaut. Damit wurde die Verbindung zu den vielen nach Amerika eingewanderten Juden hergestellt, die oft als Schneider in großen Manufakturen arbeiteten und das auch in ihren Liedern ausdrückten. Eingespielt wurden jiddische Lieder im Originalton aus dieser Zeit. Die Texte gingen leider etwas verloren, weil man sie nicht verstehen konnte. Jiddisch ist eben nicht Deutsch. Der Sound ist natürlich antiquiert und darüber oder darunter, wie man will, liegen noch elektronisch produzierte Beats oder Klangflächen. Ilja Schneeweis hat jedenfalls viel zu tun an den Reglern und Kabeln, während Sarah Meyerson live mit der Maschine nähte und dazu sang. Also, es war echt viel los. Vielleicht etwas zu viel und kleine, rein instrumentale Einlagen mit einer Minigitarre wirkte dann sehr beruhigend. Möglich, dass das in New York, wo die beiden leben, etwas besser beim Publikum ankommt, denn dem schon etwas älteren Erfurter Publikum dürften die englischen Erläuterungen keine weitere Klarheit gebracht haben.

0: Ich bin noch bei einem Konzert des Jiddisch Sommer Weimar, in dem jiddische Lieder mit Electronics kombiniert wurden, was vielleicht nicht jedermanns Sache war. Wahrscheinlich war nach einer kurzen Pause auch deshalb der Saal nur noch spärlich besetzt. Aber Chaya aus Jiddischland, wie sie angekündigt wurde, hat zumindest mich ganz in ihren Bann gezogen. Dabei saß sie ganz unspektakulär an einem Tisch und hatte vor sich nur ein Mikrofon und so ein Zauberkästchen, Sequenzer genannt, stehen. In so einem Sequenzer sind die verschiedensten Tonfrequenzen, ganze Lieder oder Geräusche und Rhythmen gespeichert und das auf vielen Spuren. Damit kann man endlos spielen. Man kann sie mischen, anhalten, starten, mit Effekten versehen, das Tempo verändern und dazu noch singen, wobei man auch die Stimme noch bearbeiten kann. Die Kunst ist, daraus Kunst zu schaffen und kein beliebiges Chaos. Chaya aus Jiddischland begann mit einem schlichten jiddischen Lied, zu dem sie allmählich die Sounds zuspielte. Beats wechselten mit Klangflächen und in einem Moment der Stille griff sie zum Akkordeon. Kurz gesagt, es war schön und es muss nicht immer Power sein, um das Publikum zu fesseln. Wir hören Chaya mit Eine neue Geschichte.
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Und damit sind wir schon wieder am Ende dieser Sendung angelangt. Ich erinnere noch einmal an die letzte Möglichkeit, Noga Erres demnächst live zu erleben am 30. August in München, ansonsten im Kino in dem Film Noga. Am 6. September die Ulama Band aus Israel in Erfurt und am 9. September in Mühlhausen. Das war die August-Ausgabe von Radio Shalom. Ich bin Lutz Balzer und wir hören noch einmal die Ulama Band, 5 ausgelassene Musikerinnen aus Israel.

Und Radio Frei präsentiert wie fast immer werktags unterdessen um 9. Und wenn ihr diese Sendung zu einer anderen Zeit hört, dann begrüße ich euch einfach mit guten Morgen, guten Tag, guten Abend, viel Spaß, schlaft gut.

Hier ist wieder Reino und der begrüßt euch ganz herzlich willkommen bei dieser Sendung, die ein paar vielleicht hoffentlich für euch interessante Informationen beinhalten wird und eine ganze Menge Musik.

als ich vorhin vor der Liste der Beiträge gesessen bzw. hier im Studio besser gestanden habe und mir überlegt habe, wie sagst du es deinem Kinde, also wie sag ich es euch mit anderen Worten, da habe ich festgestellt, ein großer Teil dessen, was ich heute anbiete, was ich zusammengesammelt habe, beschäftigt sich mit Veranstaltungen. Es sind eigentlich ganz viele Veranstaltungshinweise, auch das, was wir donnerstags immer haben oder fast immer haben, nämlich die Filme der Woche, die sind ja Veranstaltungen, wenn man es genau besieht. Und die kommen also gegen 9:30. Da hat sich Ronald zum Interview bzw. Gespräch hier angesagt im Studio. Ein Beitrag, der sich mit einem ganz anderen Thema beschäftigt, mit dem Thema Musik nämlich. Der war ursprünglich gar nicht als Veranstaltungshinweis gedacht und geplant. Ich habe nämlich zum Anlass genommen das Instrument des Jahres, das Akkordeon, und habe hierüber ein Gespräch geführt, das allerdings dann im Ergebnis dazu geführt hat, dass es einen Veranstaltungshinweis gibt. Dann gibt es noch eine ganze Reihe von anderen Hinweisen, auch Veranstaltungshinweisen, die ich zu bieten habe. Und jetzt werdet ihr vielleicht sagen, das ist aber ein bisschen wenig Wortprogramm, was du uns hier offerierst. Das stimmt, es ist ein bisschen weniger als sonst, aber das hat einen ganz einfachen Grund. Ich muss die Sendung nämlich etwas kürzen. Mit anderen Worten, ich höre früher auf. Es lässt sich leider nicht anders machen. Ich muss zu einem anderen Termin, der unverschiebbar ist. Mit medizinischen Fragen ist das ja nicht selten so.

Anfangen will ich allerdings nicht mit einer Veranstaltung, sondern einfach mit einem Glückwunsch, wenn man so mag. Es haben nämlich heute am 27. August auch Leute wieder einen Namenstag. Und der Namenstag heute auf der weiblichen Seite ist mir nur einer angezeigt worden. Das ist Monika. Und Monika bringen wir jetzt ein Ständchen von Paul Siess.

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1: Dem Tenor dieses Songs muss ich allerdings grundsätzlich widersprechen, denn es ist keineswegs so, dass alles viel schlimmer wird und immer schlechter, sondern wenn wir uns mal vergleichen mit der Zeit vor 50 Jahren, vor 100 Jahren oder vor 150 Jahren, es ist ganz egal, da muss man im Vergleich sagen, es ist immer besser geworden. Was nicht heißt, dass es nicht manchen von uns schlecht geht. Denen wünsche ich, dass diese Sendung vielleicht dazu beiträgt, dass es auch heute ein bisschen besser geht. Das war also der eine Namenstag, an den ich gedacht habe heute. Monika, herzlichen Glückwunsch, einen schönen Tag und vielleicht denken eure Freunde, eure Kinder, eure Eltern, eure Verwandten daran und rufen auch mal durch und schon geht's einem besser. Der männliche Vorname, der heute seinen Namenstag hat, ist ein seltener. Es ist nämlich der Name Gebhard. Und Gebhard habe ich musikalisch auch ein Ständchen bringen wollen. Es ist mir allerdings nicht gelungen, dazu einen geeigneten Song zu finden. Da habe ich dann kurzerhand eine sprachliche Brücke gebaut oder beziehungsweise mir bauen lassen, eine sprachliche Brücke zu einem anderen Song, der nicht Gebhard besingt, sondern Gerhard, und das tut Udo Lindenberg.

0: klassischen Rock'n'Roll.
1: Das war Udo Lindenberg über Gerhard Gösebrecht. Ich habe jetzt noch ein Thema, das ist so ein bisschen verrückt, kann man im Grunde genommen sagen. Auch kein Veranstaltungshinweis, sondern eine Reminiszenz oder beziehungsweise ein Anknüpfen an diesem 27. August. Und an diesem 27. August finden sich in dem Buch über die verrücktesten Tage, Gedenktage oder Erinnerungstage oder Ehrentage oder was auch immer, finden sich diverse Tage, die auf diesen 27. August fallen. Fallen sie tatsächlich? Ich weiß nicht genau, jedenfalls die da vermerkt sind. Diese Tage, die sind wirklich überwiegend oder fast ausschließlich US-amerikanischer Provenienz. Die werden in Europa und in Deutschland praktisch nicht begangen. Trotzdem lohnt es sich vielleicht mal einen Blick drauf zu tun, auf welche verrückten Ideen man kommen kann, wenn man an Daten denkt, an Tagesdaten. Zum Beispiel ist heute in den USA und wird schon angeblich seit den späten 50er Jahren gefeiert, der 27. August als der Einfach-so-Tag, englisch Just Because Day. Weshalb der gefeiert wird? Einfach so, just because. Und deswegen ist es Grund genug, diesem Anlass, der jegliche Notwendigkeit für die Begründung seines Tuns argumentativ unterwandert, einen eigenen Eintrag im Kalender der kuriosesten Feiertage aus aller Welt zu spendieren. Man weiß nicht, wo die Ursprünge dieses Just Because Days liegen. Und man weiß auch nicht, seit wann er gefeiert wird. Es gibt ein Gerücht, dass in einer kalifornischen Familie, der Familie Goodwin, in den späten 50er oder frühen 60er Jahren dieser Because Day gefeiert wurde. Er wurde damals allerdings begangen oder gedacht, sollte man vielleicht besser sagen, am dritten Mittwoch im Mai. Und angeblich ist der Auslöser dieses Tages gewesen das spontane Geschenk eines Transistorradios innerhalb dieser Familie Goodwin. Diese Geste habe angeblich das damalige Familienoberhaupt Joseph J. Goodwin zum Anlass genommen, diesen Tag fortan jährlich mit seiner Familie zu feiern. Natürlich sei es ihm dabei weniger um das Radio als vielmehr um die gemeinsame Zeit mit seiner Familie gegangen. Und diese Tradition ist dann in der Familie weitergeführt worden und irgendwie entsteht dann mal so ein Tag. Warum es auch der 27. August ist, weiß man nicht. Aber es steht irgendwo geschrieben, dass dieser 27. August eben der Just Because Day sei. Und dann stolpert man drüber und ignoriert es nicht. Einfach so ist es mir jedenfalls gegangen. Und ich habe dann auch gedacht, dazu gibt's doch mit Sicherheit auch ganz interessante Musik. Und ich kann hier zwei Anlässe miteinander verbinden. Diesen 27.8., den Just Because Day einerseits und auf der anderen Seite dem Gedenken an Dolly Parton. Denn Dolly Parton hat einen Song gesungen, veröffentlicht, geschrieben, der Just Because anfängt, aber dann einen Grund dazu nennt, nämlich Just Because I'm a Woman, und den hören wir uns an.

Nicht nur Dolly Parton hat sich mit Just Because auseinandergesetzt, sondern auch der nicht minder interessante und wichtige und die Musikgeschichte bereichert habende Elvis Presley, Just Because.

Elvis Presley, Just Because war das. Und dieser Just Because Day in den USA, der hat auch am 27. August, steht er nicht alleine, sondern er hat verschiedene Schwestern, Brüder, Verwandte, wie auch immer. Jedenfalls gibt es auch den international gefeierten heute Schere-Stein-Papier-Tag. Warum der gefeiert oder bedacht werden muss, weiß ich nicht. Wenn man alle Spiele bedenken wollte, die auf der Welt so gespielt werden, dann ist der Kalender gleich rappelvoll. Und dann haben wir heute, der macht schon etwas mehr Sinn, in den USA den Tag der Bananenliebhaber. Und Bananenliebhaber, das macht ja wirklich Sinn, denn die Banane ist, das habe ich auch bei der Recherche in Vorbereitung auf dieses Thema gelernt, nach Weizen, Mais und Reis liegt sie auf Platz 5 der verbreitetsten Nahrungsmittel auf der ganzen Welt. Jährlich werden, jedenfalls war das die Zahl von vor etwa 10 Jahren, über 100 Millionen Tonnen Bananen geerntet. Und die Hauptproduzenten sind Indien, China und die Philippinen. Interessanterweise war die Banane in den Vereinigten Staaten bis 1880 völlig unbekannt. Bis 1910, also innerhalb von 30 Jahren, waren die Früchte allerdings so populär, dass viele der großen Städte des Landes ein Problem mit den weggeworfenen Schalen bekamen, auf denen man ja bekanntlich besonders glücklich ausrutschen kann und sich zum Beispiel den Ellenbogen brechen kann. Eine städtische Reinigung gab es damals noch gar nicht und insoweit ist es nicht weiter erstaunlich, dass das Wegwerfen im öffentlichen Raum unter Strafe gestellt wurde, in den USA wohlgemerkt. Abgesehen davon war dieses Phänomen der Startschuss der Stadtreinigungen, aber auch Hintergrund der Slapstick-Einlage, bei der ein Fußgänger durch eine weggeworfene Bananenschale ausrutscht, wie gesagt. Ähnlich wie Äpfel und Wassermelonen können sie gehen nicht unter im Wasser, aber sie gelten als sehr gesund und unter Sportlern als Energielieferant. Es sind viele Kohlenhydrate, Vitamine und Mineralstoffe darin enthalten. Bananen wachsen übrigens nicht, wie man vielleicht von der Optik her meinen mag, auf Bäumen, sondern das sind Stauden, die Bananen. Pflanze ist eine Staude. Und einer, der sich besonders der Banane gewidmet hat, ist Harry Belafonte.

Harry Belafonte war das. Banana Boat hieß der Song. Und zu den Bananen habe ich auch noch einen Banana Man. Und dieser Banana Man wird interpretiert von Teddy Hall.

Wir sind nicht nur am 27. August dieses Jahres 2026 angekommen, sondern mit dem Ende des Augustes auch so ein wenig ans Ende des Sommers geraten. Und weil wir ans Ende des Sommers geraten sind, dachte ich mir, spielst du noch eine kleine Hymne auf den Sommer, und herausgekommen ist dieser hier, der heißt Summer Wine.

Summer Wine war das von und mit Nancy Sinatra. Und es ist nur ihr Name auf dem Song mit ausgezeichnet, aber sie hat ihn zusammen mit Lee Hazelwood, ihrem oft beim Singen mitwirkenden Partner, und in diesem Duett hat man sie denn auch sehr oft gehört, zusammengewirkt. Ich bin auf Nancy Sinatra deswegen gekommen, weil der Mann, mit dem sie 5 Jahre lang verheiratet war, nämlich Tommy Sands, auch heute Geburtstag gehabt hätte. Er ist 1937 geboren. Und ein weiteres Geburtstagskind ist Kim Petras. Und Kim Petras ist deswegen erwähnenswert, nicht nur, weil sie heute Geburtstag hat, sondern 1992 geboren, sondern sie kam durch ihre früh entdeckte Transidentität zu weltweiter Bekanntheit und begann dann mit 15 Jahren schon im Internet eigene Popsongs zu veröffentlichen. Sie ist dann, glaube ich, in die USA gewechselt und bekam einen Grammy. Und von ihr, von Kim Petras, habe ich auch einen Song rausgesucht, der heißt Need for Speed. Das ist aber nicht der, für den sie ihren Grammy bekommen hat. Das war der Song Unholy.

0: Das war Kim Petras und mittlerweile, als Kim Petras lief, kam hier ein uns allen bekannter und willkommener Gast, nämlich Ronald vom Kinoclub. Und wir hören dann die Rubrik, die immer so anfängt.
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0: Ronald, schön, dich mal wieder zu sehen. Das letzte Mal, als ich gefragt habe, ob du in das Unterdessen kommen möchtest, hast du mir locker zurückgeschrieben, Badge, ich bin im Urlaub oder so ähnlich.
6: Muss ja auch mal sein, genau.
0: Ja, natürlich, klar, ist ja auch völlig okay. Ja. Also willkommen.
6: Ja, schön.
0: Und du hast natürlich wieder Filme mitgebracht, die im Kinoclub heute anlaufen.
6: Genau.
0: Und über die reden wir jetzt mal ein bisschen.
6: Genau. Bei uns wird es ja gerade wieder ein bisschen ruhiger. Das Open Air ist vorbei. Wir konzentrieren uns jetzt wieder nur aufs Hirschlachufer, beziehungsweise dann auf den Bau vom neuen Kino und Schauspielhaus. Aber die eine, nicht Baustelle, aber die eine Aktion ist erstmal durch.
0: Wie oft seid ihr da eigentlich?
6: Wo?
0: Im Schauspielhaus, um zu gucken, wie der Baufortschritt ist und ob es alles euren Anforderungen
6: genügt. Naja, wir sind ja mit mehreren Leuten da immer. Also sagen wir mal, da ist jede Woche, ist da mal jemand und guckt da, weil wir auch für unsere ganzen Planung und Abstimmung immer noch mal ein paar Sachen überprüfen müssen. Aber ansonsten ist ja hauptsächlich hier das Architekturbüro von Thomas Schmidt da dran. Mhm. Und die machen jetzt erstmal den, ich nenne es jetzt mal so, Rohbau fertig, sodass wir dann irgendwann mal unsere Räume übernehmen können und dann unser Kino einbauen können. Also es ist ja nochmal eine andere Bauaufgabe dann.
0: Also ihr übernehmt einen Rohbau, habe ich das richtig verstanden?
6: Genau.
0: Also leere Räume.
6: Genau.
0: Die ihr und dann bestuhlen müsst und
6: genau,
0: Technik
6: da bauen wir
0: ausstatten.
6: Dann Podeste rein, wir müssen die ganzen Wandverkleidungen machen, die Schallabsorptionsgeschichten einbauen, Technik, Bestuhlung, Leinwände und das braucht ja auch so seine Zeit. Also da gehen wir mal davon aus, dass wir da auch nochmal mindestens 3, vielleicht 4 Monate brauchen, um unsere Sachen da einzubauen. Genau, von daher dauert es noch ein bisschen.
0: Und einen festen Zeitplan für die Eröffnung gibt es noch nicht?
6: Es gibt einen internen Fahrplan, den wir aber noch nicht verraten.
0: Das kann ich gut verstehen.
6: Weil es können ja noch so viele Unwägbarkeiten kommen und man weiß ja nicht, was morgen irgendwie Verrücktes durch die Welt getrieben wird. Von daher erstmal abwarten.
0: Ja, ihr wollt keine Erwartungen wecken, die ihr dann aus Gründen, die vielleicht gar nicht bei euch liegen, nicht einhalten
6: ja,
0: könnt.
6: Ja, und man muss auch gucken. Ich meine, jetzt hat es so lange gedauert. Jetzt wollen wir uns da auch nicht wegen 1, 2 Wochen unter Druck setzen selber. So, ne? Also dann soll es dann auch irgendwie vernünftig starten. Und von daher ist es jetzt immer schwierig, irgendwie einen konkreten Zeitraum oder Zeitpunkt zu nennen, aber es wird im ersten Halbjahr 27 sein.
0: Okay, sowas habe ich
6: jetzt mal, um die Spanne mal möglichst groß zu halten.
0: Ja, ich habe jetzt im Zusammenhang mit der Politik, die ja auch sich die Frage stellen muss, wann geben wir was bekannt, gelernt, dass das so unter der Überschrift Erwartungsmanagement läuft. Den Begriff fand ich schick.
6: Ja, na ja, klar, an sowas muss man denken.
0: Ja.
6: Also was erzeugt man damit für Erwartungen? Kann man so in dem Sinne, wie man es transportiert hat, erfüllen? Von daher, es ist ein Licht am Ende des Tunnels absehbar.
0: Okay.
6: Und das ist ja schon mal schön.
0: Schön. Wir wünschen viel Erfolg
6: genau.
0: bei der Zeitplanung und dass alles so nach euren Wünschen gerät.
6: Genau, und jetzt hat man erstmal
0: jetzt
6: einen ganz...
0: Jetzt sind wir also im ersten Halbjahr 27 und jetzt gucken wir mal
6: wir gucken zurück
0: auf das Heute und auf die nächste Woche.
6: Genau, ab heute zeigen wir, der ist ja letzte Woche schon gestartet, Spaziergang nach Syrakus. Da hatten wir am Samstag eine ganz grandiose Vorstellung als letztes Open-Air-Highlight im Grünbacken, wo dann der Regisseur Lars Jessen und der Schauspieler Scheile Hübner da waren. Also es war sehr schön und hat totalen Spaß gemacht, auch wenn es ein bisschen aufregend war, so das Ganze drumherum. Aber das war irgendwie total toll und die haben ihren Film vorgestellt, der letzte Woche Donnerstag in Deutschland ins Kino kam. Bei uns läuft der jetzt ab heute regulär im Programm. Und da geht es um es ist eigentlich keine Fluchtgeschichte, also heißt Spaziergang nach Syrakus und beschreibt eigentlich den Drang von Paul Gompitz zu DDR-Zeiten einmal nach Syrakus, also auf Sizilien zu kommen. Der hat damals, also das Ganze basiert auf einem Buch von Friedrich Christian Delius, Spaziergang von Rostock nach Syrakus, wo die Geschichte von Klaus Müller, den es wirklich zu DDR-Zeiten gegeben hat, beschrieben wird. Und dieser Klaus Müller hat ein Buch gelesen, was Spaziergang nach Syrakus heißt, von Johann Gottfried Säume, das ist ein Schriftsteller, Dichter aus dem 18. Jahrhundert. Und diese Reise wollte er halt irgendwie auch unbedingt machen. Und da gleicht sich jetzt also die Geschichte des realen Klaus Müller mit der Filmperson Paul Gompitz, dass er versucht, einerseits nach Syrakus zu kommen und plant diese Reise oder diesen Ausbruch aus der DDR über 7 Jahre lang. Und gleichzeitig will er aber unbedingt zurückkommen, weil seine Frau Anne ist noch da. Er liebt eigentlich seine Heimat. Jetzt nicht unbedingt die DDR als DDR, aber die Heimat.
0: Also wir zum Beispiel Thüringen.
6: Genau, und dort ist es aber halt Norddeutschland, also Rostock und Umgebung. Und diesen Spagat auf der einen Seite sowas ganz Aufregendes zu planen und auch immer zu hoffen, dass er auch wieder zurückkommen kann und darf. Und gleichzeitig diese, was in dem Moment ja schon auch eine Art Flucht ist, nicht rumerzählen zu dürfen. Also seine Frau zu belügen, seine Umgebung irgendwie hinters Licht zu führen und so. Also das wird irgendwie in einer sehr schönen, ruhigen, zum Teil auch melancholischen Art und Weise so dargestellt. Und da sind also Charlie Hübner und Lina Beckmann, die ja dann auch im realen Leben seine Frau ist, wird da so sehr schön als Paar irgendwie dargestellt. Das kriegen die beiden super hin, so eine Nähe zu erzeugen, die so eine gewisse Skepsis, so eine Irritation. Ich lieb dich, aber ich darf dir das nicht sagen und ich will trotzdem gehen, auch wenn ich nicht weiß, was danach passiert und so. Und sein Plan ist im Original schon wieder in die DDR zurückzukommen. Er schreibt dann auch einen Brief an Egon Krenz, ja, lasst mich danach wieder rein und so. Und in dem Film, also im Gegensatz zum Original, kommt er zurück und da ist die Wende aber, also da war dann 89 die Wende schon durch und er kommt zurück und es ist alles nicht mehr so, wie es mal war und wie er sich das
0: trotzdem. Es ist alles viel einfacher, die Rückkehr jedenfalls dann.
6: Ja, die Rückkehr an sich schon, aber das, was er vorfindet, ist dann irgendwie dann ganz anders. Land weg, Heimat weg, Frau weg. Also da, von daher ist es schon.
0: Ach so, die trennen sich dann auch, oder? Die
6: Es ist wirklich eine interessante Geschichte von, also wo es einerseits ums Reisen geht, um die Sehnsucht rauszukommen. Was macht es mit jemandem, der will, aber nicht darf? Und dann, was passiert, wenn eigentlich die Sehnsüchte, Träume mehr oder weniger erfüllt sind einerseits und aber danach alles nicht mehr so ist, wie man sich das gedacht hat. Also war dann die Erfüllung der Träume es wert, sozusagen. Und das ist eine sehr interessante Geschichte. Also auch im Hinblick darauf, was jetzt, also Sie sehen das selber auch so, ich will nicht sagen unter so einem politischen Aspekt, aber diese Verklärung, die ja jetzt irgendwie so in bestimmten Kreisen, Bereichen irgendwie eintritt, so wo irgendwie sagt, oh, uns geht's heutzutage so schlecht und früher war ja alles besser. Und man kriegt dann irgendwie eigentlich auch in dem Film wieder gesagt, naja, wenn du aber deine Träume nicht ausleben kannst und daran gehindert wirst, weil der Staat halt oder weil irgendjemand in dem Staat dir sagt, nein, das und das und das und das darfst du nicht. Und dann wird jetzt heutzutage aber irgendwie so ein Bild projiziert von, ach, wie schön war es doch früher, ist halt auch ein bisschen Mumpitz.
0: Naja, die Verhältnisse haben sich sehr verändert, insgesamt gesehen.
6: Genau.
0: Und deswegen ist es auch schwierig zwischen, ich hatte vorhin das Thema schon mal ganz kurz in der Moderation angesprochen, des Besser- und des Schlechterwerdens. Natürlich hat sich in den letzten, also im Vergleich zur Zeit von vor, ich hatte vorhin gesagt 50, 100 oder 150 Jahren, ist eigentlich alles besser geworden. Jedenfalls was so die Individualität und die körperliche Ernährung und so weiter alles anlangt. Und es gibt trotzdem Leute, denen es eben nicht gut geht und die das vielleicht auf die Historie projizieren, weil die Historie näher gekommen ist.
6: Ja, ich meine, es geht ja auch gar nicht, oder sagen wir mal so, natürlich gibt es heute irgendwie Sachen, die schief laufen oder die nicht gut sind und an denen man irgendwie arbeiten muss, dass sie besser werden. Aber jetzt irgendwie so ein Bild zu projizieren, so, ach, heute haben wir irgendwie die große Diktatur und früher war alles so schön kuschelig und so nett. So, ne? Und dann sieht man dann so einen Film, wo jemand irgendwie über 7 Jahre versucht, seinen Traum zu leben und zu verwirklichen und an allen Ecken und Enden dran gehindert wird, beziehungsweise er darf darüber gar nicht reden. Also dann stimmt dieses Bild, was sich manche von früher machen, einfach nicht. Also das heißt ja aber nicht, dass heutzutage alles Friede, Freude, Eierkuchen ist.
0: Das natürlich nicht.
6: Aber diese seltsame Verklärung von dem, was war, das ist irgendwie so ein bisschen schwierig. Und wie das aber Leute an der Selbstverwirklichung gehindert hat, das zeigt der Film halt irgendwie ganz schön.
0: Jetzt fällt mir dazu eine Frage ein. Gibt es eigentlich einen Film, der diese Verklärung der DDR-Zeit zeigen will? Kennst du einen? Ich kenne keinen. Also egal, welchen man anguckt, ob das Leben der anderen ist oder Goodbye Lenin oder sowas, alles irgendwie, was die Geschichte DDR betrifft, gibt es da verklärende Filme?
6: Na, verklärend nicht, aber auch gut, bei Lenin ist ja so ein bisschen auf humoristische Art und Weise schon kritisch, aber man hat da irgendwie so, ich will nicht sagen positives Bild, aber das, ja, vielleicht so ein bisschen banalisierender oder so.
0: So habe ich den Film nicht in Erinnerung, aber ja, das ist jetzt eine andere Zeit natürlich auch, ist ja, ja schon ein paar Jahre her, dass der auf den Markt gekommen ist. Ich habe das so in Erinnerung, dass sie ja nur wegen ihrer Mutter dieses Bild der DDR aufrechterhalten wollen und das ist der einzige Grund und einen anderen gibt es eigentlich nicht.
6: Ja, natürlich.
0: Okay.
6: Egal, das ist jetzt wirklich auch nicht.
0: Ja, vielleicht noch für die Hörenden ein kurzer Hinweis. Der Kollege Reinhardt, der war bei dieser Vorstellung, von der du berichtet hast, ja dabei. Und der hat dann auch ein etwas längeres Interview mit Charlie Hübner aufgenommen und auch schon gesendet. Und das kann man aber, glaube ich, nachhören.
6: Ich dachte, es kommt jetzt erst am Samstag. Oder lief das schon? Ich dachte, das kommt jetzt erst. Also, weil der hat es ja erst Samstag aufgenommen.
0: Ich meine, aber vielleicht irre ich mich da auch. Also jedenfalls
6: kommt es dann. Aber man kann es bei den Halunken, wenn es nicht jetzt gesendet wird, zumindest nachhören. Ja, auf genau. Eurer Internetseite okay. kommt
0: interessantes
6: man
0: Interview. Ich habe es schon gehört und deswegen dachte ich, es sei schon gesendet worden. Aber vielleicht habe ich es nur hier intern gehört. Mag sein. Lassen wir das mal offen. Man kann es jedenfalls hören. Wir kommen aber jetzt zurück zum Kinoprogramm dieser Woche, dieser Kinowoche. Und was hast du uns noch anzubieten?
6: Genau, wir haben dann noch einen libanesischen Film im Programm und nochmal einen deutschen. Also der libanesische heißt A Sad and Beautiful World und den zeigen wir von heute bis Sonntag in der deutschen Fassung und dann von Montag bis Mittwoch, aber auch im Original mit Untertiteln. Also wer irgendwie libanesisch, arabisch hören möchte, dann ab Montag im Kino. Und das ist eine auch eine Liebesgeschichte, die sehr bewegend ist, sehr stellenweise schmerzhaft auch und natürlich also mit Libanon in einem Land spielt, wo es halt nicht so wahnsinnig friedlich zugeht und was dann auch sehr lebensbestimmt für die Menschen dort ist. Und es geht um Nino und Jasmina, die beide vor 20, 30 Jahren in Beirut in so einer Bombennacht im selben Krankenhaus geboren werden. Und ja, man merkt da schon, dass das irgendwie in der Szene, dass das irgendwie so eine Verbindung sein wird, die irgendwie länger geht. Und innerhalb des Films gibt es dann auch ganz viele Rückblicke immer, aber hauptsächlich geht es um die Zeit, wo sie sich dann nach über 20 Jahren wieder treffen durch einen bisschen seltsamen Umstand. Also Nino, also sie haben sich wirklich aus dem Auge verloren und Nino baut irgendwie einen Autounfall, wo dann Jasminas Mutter mit involviert ist und Nino hat ein Restaurant, er lädt sie dahin ein, um das sozusagen sich zu entschuldigen. Und da erkennen die beiden sich nach langer Zeit wieder und es entwickelt sich eine turbulente, ganz schöne Liebesgeschichte. Und gleichzeitig haben sie beide auch irgendwelche Traumata hinter sich. Von Nino sind die Eltern gestorben, schon in frühen Jahren. Jasmina ist irgendwie eine desillusionierte Geschäftsfrau, die auch dran zu knabbern hat, dass ihre Eltern sich irgendwie zerstritten und getrennt haben. Und sie möchte zum Beispiel aus diesem Grund, auch weil halt das alles in diesem Kriegsgebiet da stattfindet, um Gottes Willen keine Kinder haben. Und er freut sich aber total, als dann Jasmina doch schwanger wird. Und es entsteht halt so ein ziemlicher Konflikt, weil Jasmina dann sagt, okay, aber jetzt mit Kind, dann muss sie unbedingt aus diesem Land raus und in dieser Kriegsumgebung will sie kein Kind großziehen und so. Und genau um diesen Konflikt geht es dann auch sehr stark.
0: Hat's ein Ende? Ich will nicht wissen, wie, aber hat's ein Ende?
6: Es hat immer ein Ende.
0: Naja, es gibt Filme, finde ich jedenfalls, die haben
6: Nein, das hat kein richtiges Ende.
0: Doch,
6: das hat ein Ende.
0: Okay, gut. Der Film nochmal, A Sad and Beautiful World heißt genau. Er. Stammt aus diesem Jahr und libanesisch-deutsch.
6: Genau, genau.
0: Okay. Haben wir noch einen dritten?
6: Genau, wir zeigen dann noch Der Heimatlose. Das ist ein deutscher Film, ein Debütfilm von Kai Stenicke. Und der macht so ein ganz eigenes Setting auf. Also es geht um so eine Rückkehrergeschichte. Die Zeit kann man irgendwie schlecht verorten, aber man würde jetzt mal sagen, vielleicht irgendwie so 19. Jahrhundert, vielleicht Anfang 20. Jahrhundert, irgendwo auf einer nordischen Insel, kommt Hein nach über 14 Jahren in sein Heimatdorf wieder zurück und wird aber von den ganzen Dorfbewohnern nicht erkannt. Und er versteht es überhaupt nicht versucht, sich irgendwie zu erklären oder mal zu sagen, hallo, ich bin's doch. Und in dem Dorf will man ihn nicht erkennen, erkennt man ihn nicht. Und um jetzt rauszukriegen, ob Hein wirklich Hein ist, wird eine so eine Art Gerichtsverhandlung angesetzt über 3 Tage, wo verhandelt wird durch Erinnerungen, ob er das jetzt ist oder nicht. Also er muss bestimmte Prüfungen bestehen, Erlebnisse nacherzählen und man kriegt dann irgendwie mit, dass das, was so wie er die Erlebnisse in seiner Erinnerung abgespeichert hat, die Erlebnisse aber in dem Dorf ganz anders bewertet werden und so. Und deswegen entstehen da so ganz seltsame Momente von Irritation, von Ungläubigkeit, von Ausgrenzung, Skepsis auf allen Seiten. Ja, und eigentlich geht es dann letzten Endes auch darum, warum ist Hein eigentlich vor 14 Jahren gegangen? Was hat ihn da weggetrieben? Warum hat er es dort in dem Dorf nicht mehr ausgehalten?
0: Also so ein bisschen die Frage, wann löst man sich aus einer Gemeinschaft und wie kann man sich wieder reintegrieren?
6: Oder wann wird man aus einer Gemeinschaft rausgelöst?
0: Oder so.
6: Das eher dann in dem Fall.
0: Genau. Interessante Frage.
6: Und das Ganze spielt, ich weiß nicht, wer Dogville gesehen hat, der kann sich daran erinnern, dass das ja so ein Film war, der eigentlich auf einer Bühne gespielt hat, wo die ganzen Häuser und Räume eigentlich nur aufgemalt waren und so ein bisschen so ein ähnlich verfremdendes Setting gibt es jetzt auch. Also von den ganzen Häusern stehen immer nur noch die Vorderfassaden. Es gibt sozusagen keinen Rückzugsort mehr. Es ist alles mehr oder weniger einsehbar. Das kann man jetzt irgendwie als Experiment sehen. Man kann aber auch drüber nachdenken, was das sozusagen zeigt, was wie viel Privatheit gibt es in dieser Gemeinschaft und welche Rückzugsmöglichkeiten gibt es, wie wird Kontrolle ausgeübt und was ist das überhaupt für ein soziales Modell von Gemeinschaft, wenn alles sozusagen sichtbar ist und man und es gar keine Privatheit mehr gibt.
0: Der Film heißt ja Der Heimatlose.
6: Genau.
0: Spielt das Thema Heimat die Hauptrolle?
6: Naja, die Hauptrolle jetzt nicht in dem Sinne, dass ständig über Heimat nachgedacht wird, eher so über wieso, weshalb, warum kann jemand nicht sein Leben leben, wie er will und was gibt es in der Gemeinschaft, jetzt in diesem Dorf oder sagen wir mal generell Gemeinschaft, was gibt es für Übereinkommen, für Regeln, aus dem man nicht ausbrechen darf, wie viel Individualität ist zugelassen oder
0: die
6: nicht.
0: Die man vielleicht auch wegen der Abwesenheit gar nicht kennen kann.
6: Nee, darum geht es nicht. Nee, es geht nicht darum, was in der Zwischenzeit passiert ist, sondern es geht darum.
0: Nee, das meinte ich nicht, aber es entstehen ja Regeln im Verlauf eines einer Gruppe, die zusammenlebt, die ein Außenstehender zunächst mal gar nicht kennt.
6: Nein, aber er war ja mal drin. Also von daher, das ist nichts, was irgendwie danach entstanden ist. Das, das geht sozusagen darum, warum ist er weggegangen und warum darf er nicht wieder zurückkommen? Oder warum sollte er nicht zurück? Ja, oder darf nicht, ja. Warum wird es ihm so schwer gemacht?
0: Okay. Das waren die drei Filme der Woche.
6: Genau.
0: Jedenfalls diejenigen, die im Kinoclub laufen. Und zum Abschied gewissermaßen möchte ich dann noch den Trailer von Der Heimatlose, weil der, wie ich finde, die Thematik noch mal so ein bisschen zum Ausdruck bringt, spielen. Ich möchte mich ganz herzlich bei dir bedanken, Ronald, für den Besuch.
6: Gerne. Gerne.
0: Viel Erfolg wünschen.
6: Euch auch.
0: Danke. Wir freuen uns drauf, es gemeinsam tun zu können. Irgendwann mal in anderen Räumlichkeiten. Tschüss, Ronald.
6: Tschüss.
7: Was führt dich bloß an diesen gottverlassenen Ort?
8: Ich bin es, Hein. Ist das die Möglichkeit?
9: Ich hatte einen Sohn, der hieß auch Hein. Ich habe ihn nie wieder gesehen.
8: Ich bin dein Sohn, Hein.
9: Aber nein, Hein sah ganz anders aus.
8: Ich erkenne dich.
10: Er sieht verändert aus.
11: Weshalb sollte jemand hierher kommen und sich als Hein ausgeben?
8: Das hier ist meine Heimat. Ich habe ja wohl ein Recht, hier zu sein.
11: Das Gericht möchte sich einen Überblick über deine Fähigkeiten verschaffen. Du bist doch von hier, oder nicht?
8: Gib doch endlich zu, dass du mich erkennst.
11: Was hat er denn verbrochen?
12: Sollte dieser Betrüger noch irgendwem etwas antun, klebt Blut an deinen Händen.
8: Wenn ich nicht Hein bin, wie kann es sein, dass ich mich an alles erinnere?
13: Du bist nicht Hein. Du bist ein Betrüger.
14: Glaubst du, ich weiß doch immer nicht, was hier vor sich geht?

Das war der Trailer Der Heimatlose. Und jetzt sind wir vom Kinoclub weggekommen und ich hatte ja eingangs gesagt, wir haben noch ein paar Veranstaltungshinweise. Ich habe heute sogar einen Veranstaltungshinweis, der eine Absage ist und keine Einladung. Und zwar hatte Uli gestern in einem Interview gespielt und angekündigt einen Tanzworkshop der Tänzerinnen von Chocolate Remix an der Gemeinschaftsschule 10 am 28. und 29., also morgen und übermorgen. Und leider haben die Tänzerinnen abgesagt, sodass es keinen Workshop am 28. gibt. Aber das Konzert findet nach wie vor am 29.8. im Kommarum statt und sogar mit einer Drag Queen Show. Der Beginn ist 15 Uhr und das Ganze endet dann um 21.30 Uhr mit einem DJ, der wahrscheinlich bis spät in die Nacht noch Musik anbieten wird. Zwischendurch um 19.30 Uhr, wie gesagt, ist die Drag Queen Show mit Rajkumari, so würde ich das jedenfalls aussprechen. Und es gibt um 17 Uhr einen Talk mit Chocolate Remix zum Thema, wie die Kunst den Faschismus bekämpfen kann und sollte. Dies ein kurzer Veranstaltungshinweis, bevor ich noch eine Musik spiele, die unter der Überschrift steht Just Because. Und da habe ich Henretta Houston, Just Because I Love You.

0: Just Because I Love You, Henrietta Houston war das. Ich komme, was meinen Part anlangt, so langsam zum Ende der Sendung, obwohl sie danach noch weiterlaufen wird. Ich sag euch noch Bescheid. Jetzt erst noch mal ein Veranstaltungshinweis für den 5. September, den Samstag in der nächsten Woche. Da findet in Weimar auf dem Herderplatz der Genossenschaftstag statt, und zwar von 11 bis 21 Uhr. Da werden sich insgesamt 20 Genossenschaften aus der Region präsentieren mit ihren Projekten aus den Bereichen Wohnen, erneuerbare Energie, Landwirtschaft, Bio-Lebensmittel, Kultur, Mobilität und vielem anderen mehr. Und zum Thema Kultur steuern wir aus Erfurt, wenn ich das so sagen darf, mit der Genossenschaft Erfurter Kulturquartier einen Beitrag. Dieser Stand wird dann auch dort vertreten sein. Als ein Highlight wird der Wissenschaftsjournalist Harald Lesch um 16 Uhr in der Herderkirche das Thema »Wir können das – Gemeinschaft als wirksame Zukunftsstrategie« ausbreiten. Außerdem wird es einen Genossenschaftsworkshop geben und einen Genossenschaftsquiz mit Sach- und Erlebnispreisen. Und es gibt Live-Musik von lokalen MusikerInnen. Für Kinder gibt es Mitmachaktionen und es wird Essen und Trinken aus der Region geben. Beschlossen wird der Tag am Abend mit einem Fest. Die Weimarer Gärtner-Kombo spielt dann Jazz und die Teilnahme ist kostenlos. Das als Hinweis für diesen nächsten Samstag, also den Samstag nächster Woche. Und das könnte ganz interessant sein, nicht zuletzt deswegen, weil wir aus Erfurt eben auch vertreten sind. Und außerdem gibt es an dem Tag in Weimar auch noch ganz andere interessante Veranstaltungen, die man vielleicht vorher mal besuchen kann. Dieses also ist ein Hinweis. Ich werde hoffentlich es hinkriegen, die Beiträge, die Kollegin von Radio Lotte dazu macht, in der nächsten Woche im Unterdessen am Mittwoch unterzubringen. Das ist das eine, worauf ich hinweisen wollte. Und das andere, das ist dann eine Veranstaltung, die hat sich erst im Verlauf eines Interviews, das wir gleich hören werden, ergeben. Und zwar ist der Anknüpfungspunkt das Musikinstrument des Jahres 2026. Das ist das Akkordeon. Wir hatten dieses Thema schon in unterschiedlichen Zusammenhängen angesprochen. Und in Erfurt gibt es das einzige Akkordeonorchester, das Orchester Robert Flache, das mittlerweile schon seinen 93. Geburtstag feiern konnte. Es hat eine ganze Weile gedauert, bis es mir vor etwa 2 Wochen gelungen ist, mit dem Vorstand des Trägervereins dieses Orchesters zu sprechen. Meine Gesprächspartner waren dabei Ines Benkert, die Vereinsvorsitzende, ihr Stellvertreter Matthias Grimm und der musikalische Leiter Harald Benkert. Herausgekommen ist ein ziemlich langes Gespräch über den Verein und seine Geschichte und das Akkordeon und seine Geschichte und seine Verwandten. Und aus diesem Gespräch habe ich das Wesentliche zum Verein zusammengestellt und diese Gesprächsausschnitte können wir uns jetzt gleich anhören. Die wesentlichen anderen Teile, die mehr die Technik und das Instrument beleuchten, die gehen aber nicht verloren. Denn ich werde es hoffentlich hinkriegen, mit dem Kollegen Erdmann gegen Jahresende, wenn das Jahr des Akkordeons also ausläuft, die Beiträge, die wir noch gewissermaßen in petto haben und schon gesendet hatten, zu einer Sondersendung zusammenzustellen. Hören wir also jetzt erst einmal das Gespräch über das Akkordeonorchester Robert Flache, dem ersten, einzigen und ältesten Akkordeonorchester der Stadt und vielleicht auch dem ältesten Akkordeonorchester des Freistaats Thüringen. Und mit diesem Interview verabschiede ich mich denn auch jetzt schon von euch, weil ich, wie gesagt, einen nicht verschiebbaren anderen Termin wahrzunehmen habe. Und das Interview wird darüber hinaus laufen. Und es wird, wie gesagt, einen Veranstaltungshinweis in diesem Interview geben auf das Jahreskonzert des Orchesters Robert Flache mit einem Gastorchester aus Rüsselsheim, dem Handharmonika- und Akkordeonclub Rüsselsheim in der Kaufmannskirche. Und auch dieses Konzert findet statt am 5. September um 17 Uhr. Und das Weihnachtskonzert, das in diesem Interview angesprochen ist, wird stattfinden am 11. Dezember, ebenfalls um 17 Uhr im Festsaal des Erfurter Rathauses. Und zu beiden Veranstaltungen seid ihr sicherlich willkommen. Ich kann jetzt allerdings nicht mal sagen, ob es Eintritt kostet oder nicht. Das habe ich nicht erfragt. Das werde ich dann noch rechtzeitig vorher irgendwo in geeigneter Stelle einflechten. Und ich, wie gesagt, verabschiede mich jetzt von euch schon mal, sende dieses Interview und nach Ende des Interviews wird der Kollege Asmus hier beim Eintritt in die Nach-Unterdessen-Zeit helfen und wird das Ganze übernehmen. In diesem Sinne bleibe ich ganz herzlich, euer Reino, bleibt gesund, bleibt uns gewogen und tschüss, bis zum nächsten Mal. Und jetzt kommt dann das Interview.
1: ...1933 bereits von unserem Namensgeber Robert Flache gegründet und war damals ein Handharmonika-Orchester, was auch in den Kriegsjahren und Nachkriegsjahren sehr viel Musik gemacht hat. In Lazaretten war ein sehr großes Orchester, was eigentlich immer in familiärer Hand war bei Robert Flache. Er hat das Orchester sehr lange geleitet, bis zu seinem Tod in den 70er Jahren. Dann hat sein Schwiegersohn das Orchester übernommen und seine Enkelin Angelika Büschleb spielt noch heute bei uns im Orchester. Der Verein selbst ist erst 1995 gegründet worden, praktisch parallel, um die Orchestertätigkeit auch abzusichern. Das heißt, wir haben in dem Verein einen Bestand von aktiven Mitspielerinnen und Mitspielern und dazu Fördermitglieder, die unsere Tätigkeit im Orchester unterstützen.
0: Sie haben gerade eben erzählt, dass dieses Orchester gebildet worden ist als Handharmonika-Orchester.
2: Der Robert Flache hatte in den 20er Jahren eine Musikschule und hat damit eben sich die Jugend herangezogen, hat die Handharmonika deshalb gewählt, weil es ein relativ einfaches Instrument im Vergleich zum Akkordeon ist, war damals auch bezahlbar und war halt sowohl als Einzel- als auch als Orchesterinstrument durchaus in der Lage, eben auch Massen zu begeistern. Und dann so nach und nach ist es immer mehr zum Akkordeon gekommen. Zwischenzeitlich, der Robert Flache hat aber auch ein Elektronium schon mitgehabt, also ein elektronisches Akkordeon. Das war damals eine absolute Neuheit. Und so ein Instrument lebt ja bis heute in den Akkordeonorchestern. Und das Akkordeonorchester lebt auch ein Stück weit von so einem elektronischen Instrument heute noch.
3: Nochmal zur Handharmonika. Eigentlich heißt dieses Instrument ganz richtig diatonische Handharmonika.
0: Ja.
3: Und zwar ist es ein Instrument, was wechseltönig ist. Das heißt, wenn man den Balg aufzieht, hat man auf der Taste einen anderen Ton, als wenn man den Balg zumacht. Und dieses Instrument war am Anfang des 20. Jahrhunderts ein sehr beliebtes Instrument, denn es wurde nicht nach der ganz normalen Notenschrift gespielt, sondern es gab da eine spezielle Griffschrift. Und diese Griffschrift, die war relativ einfach zu erlernen und man hat so mit diesem Instrument recht schnell gute Spielerfolge erzielen können. Handharmonika ist an sich ein sehr vielseitiges Instrument, aber das Instrument ist etwas begrenzt in den Tonarten, was man drauf spielen kann. Dann hat es nach dem Zweiten Weltkrieg aber eine Entwicklung gegeben, die ganze Geschichte sehr stark beeinflusst hat. Und zwar in der DDR wurden für dieses Instrument keine Noten mehr verlegt. Ja, wenn es keine Noten mehr gibt und auch nichts mehr Aktuelles, dann spielt das keiner mehr. Ja, und so ist es eigentlich auch in dem Orchester Flache gewesen.
0: Ist das denn das nächstliegende?
3: Es ist erstmal, sagen wir, das gleiche Instrument vom Klang her, auch von der Spielweise. Nur, dass man beim Akkordeon halt meistens Pianotastatur auf der rechten Hand hat und das Instrument eben gleichtönig ist. Also ich kann den Balg auf- oder zumachen, es ist immer das Gleiche. Das Akkordeon ist größer und ist damit hat einen größeren Resonanzkörper. Und das Akkordeon ist auch meistens heutzutage mit vielen Registern ausgestattet. Vier bis fünfchörig. Vierchörig ist an sich üblich. Und so ist man mit dem Akkordeon im Prinzip, kann man mehr machen. Das Akkordeon wird ja normalerweise linke und rechte Hand gespielt. Und im Akkordeonorchester ist aber schon immer, das war auch bei diesem Handharmonika-Orchester schon so, dass es ein spezielles Bassinstrument gibt. Ein Instrument, wirklich Akkordeon, was richtig tief, also wie Kontrabass runterkommt. Wenn man das hört, dann sagen manche, das kann man ja mit dem Akkordeon gar nicht machen. So, das ist jetzt die zweite, das Elektronium einmal mit diesen verschiedenen Klangfarben, die man damit einfügen kann in den Akkordeonklang. Und der Bass, der macht nochmal unheimlich viel aus. Und wir haben ja auch ein Schlagzeug dabei. Meine Frau spielt das Schlagzeug.
4: Genau. Jetzt kommen wir mal eben zu der Frage, wie groß ist dieses Orchester ursprünglich gewesen und wie hat sich das entwickelt? Ich nehme an, da hat es ja auch sicher bedingt durch gesellschaftliche Veränderungen und sowas Aufs und Abs gegeben.
3: Wir kennen es ja nur nicht mehr selbst. Es soll Orchestergröße von 50 bis 60 Mitspielern gewesen sein.
2: Also wenn man alte Bilder sieht, dann ist das schon eine gewaltige Personenzahl, die da steht. Ja.
1: Ich selbst habe 1980 in dem Orchester angefangen, als ich damals 16 Jahre alt war. Und da waren wir auf einer Größe von ungefähr 18 Personen, wie wir auch heute sind. Wir sind dann zwischenzeitlich mal ein wenig geschrumpft. Ich glaube, als Harald Benkert die Leitung übernommen hat, waren wir so 12 aktive Spielerinnen und Spieler. Und mittlerweile sind wir wieder bei 23.
4: Was ist denn das für ein Musikgeschmack gewesen, der damals von Ihnen produziert worden ist?
1: Naja, das waren, als ich angefangen habe, überwiegend Märsche, Polka, also volkstümliche Stücke. Ich weiß, unser damaliger musikalischer Leiter, der Helmut Hein, der Schwiegersohn von Robert Flache, der hat dann auch schon mal Musical-Melodien arrangiert. Das waren so die ersten moderneren Sachen, die wir dann aufgenommen haben. Hm. Oder Florentiner Marsch, solche Dinge, die man auch kannte.
4: Sind diese alten Aufnahmen noch verfügbar für die Öffentlichkeit? Wahrscheinlich nicht.
3: Nein.
4: Wie sieht es heute aus mit Ihrem Repertoire?
3: Es gibt heute eine Unzahl von Möglichkeiten. Man kann von ganz klassisch Barock bis zu Popmusik alles auch kaufen. Und jetzt muss man auch eins wissen. Das Akkordeon ist ein sehr, sehr vielseitiges Instrument. Aber so ganz alles kann man auch nicht damit spielen. Ist bei uns beispielsweise klassische Musik, Mozart, Beethoven, eigentlich überhaupt nicht im Repertoire. Ja. Aus dem einfachen Grunde, das können die klassischen Instrumente wirklich besser. Dann gibt es eigentlich für Akkordeonorchester eine ganze Menge zeitgenössischer Musik, also des 20. Jahrhunderts, also diese, ich sag mal, experimentelle, auch schräge Musik. Das gibt es auch natürlich, ist aber eben nicht so publikumswirksam. Deshalb haben wir so etwas jetzt nicht unbedingt im Repertoire. Wir spielen heute viel Musik, wirklich auch aus der populären Musik. Viel, wie Sie in den Aufnahmen, auch Filmmusik oder auch Musik aus Musicals. Auch aus der Popmusik haben wir eine ganze Reihe Titel aufgenommen und versuchen also auch auf diesem Gebiet uns zu profilieren.
4: Das gibt jetzt vielleicht Gelegenheit, einen Titel, den Sie eingespielt haben und mitgebracht haben, von der Unterhaltung mal einzuspielen. Was würden Sie vorschlagen? Was ist am charakteristischsten für dieses Orchester Robert Flache?
3: Da wäre eigentlich My Heart Will Go On.
4: My Heart Will Go On. Dann hören wir uns den Titel jetzt mal an.
3: Ja, gut.

0: My Heart Will Go On.
1: My Heart Will Go On.
0: Aus dem Film Titanic.
1: Nun spielen, kommen Sie ja in Ihrem Verein und mit diesem Orchester nicht nur zusammen, um Musik zu machen, denke ich mal. Es wird auch ein gesellschaftliches Vereinsleben geben.
2: Ja, das ist eigentlich der Zusammenhalt in unserem Orchester von jung bis alt. Unser jüngster Spieler ist 18, die ja. älteste 81. Und da hat man die ganze Bandbreite eigentlich dazwischen auch, ja, dass man sich gegenseitig hilft, dass man gegenseitig sich in der Freizeit trifft. Wir proben ja wöchentlich einmal in der Regel. Wir sind ja alles Laien. Keine ausgebildeten Musikerinnen und Musiker. Und daneben haben wir natürlich auch einzelne Probentage, so wie jetzt am Wochenende treffen wir uns in geeigneten Räumlichkeiten, wo wir den ganzen Tag miteinander musizieren, aber auch unsere Fördermitglieder einfach dabei sind. Wir uns sozusagen auch versorgen, Spaß haben in den Pausen. Wir fahren auch mal weg als Verein. Ja, wir haben Vereinswochenenden, wo wir wirklich auch Programm anbieten. Da kann man dabei sein. Wir haben einzelne Vereinswandertage. Wir haben Mitte September wieder eine Konzertfahrt, wo natürlich auch unsere Vereinsmitglieder dabei sind. Wir fahren ins Erzgebirge, machen wir jetzt schon zum zweiten Mal dorthin. Und dann gibt es natürlich auch Programme, da gibt es gemeinsame Grillabende und ja, und wie gesagt, was eben uns ausmacht, ist der familiäre und auch gesellschaftliche Zusammenhalt im Orchester.
1: Haben Sie Probleme mit Übungsräumen, wenn Sie einmal die Woche üben?
2: Nein, da unterstützt uns die Stadt Erfurt sehr gut. Wir proben im Bürgerhaus Melchendorf. Und die Stadt stellt uns die Räume zur Verfügung. Wir zahlen da also nur Betriebskosten und können wirklich ganzjährig den Raum nutzen. Das hat uns sehr geholfen.
1: Haben Sie Treffen mit anderen Akkordeonorchestern?
2: Es gibt hier in Thüringen noch zwei Orchester, Jena und Altenburg. Mit denen hatten wir auch über Jahre Kontakte. Wir haben aber auch Kontakt zum Akkordeonorchester Mainz. Die Mainzer waren schon zweimal bei uns, wir einmal bei ihnen. Wir waren einmal in Ebersbach, haben gemeinsam mit dem Ebersbacher Akkordeonorchester jetzt Kontakt über eine Spielerin nach Rüsselsheim aufgebaut. Da haben wir auch schon mal einen Besuch abgestattet. Und in diesem Jahr sind die Rüsselsheimer, das Handharmonika und, ja, jetzt sind wir beim Akkordeonclub, Handharmonika und Akkordeonclub Rüsselsheim, wird in zwei Wochen unser großes Jahreskonzert in der Kaufmannskirche gemeinsam mit uns gestalten. Und der Höhepunkt ist dann jeder, bringt natürlich sein eigenes Repertoire, macht einen kleinen spielerischen Beitrag, aber wir werfen dann auch alles zusammen und spielen am Ende zwei, drei Stücke gemeinsam.
1: Dieses große Konzert jetzt am 5. September, das ist das musikalische Highlight für den Verein, kann man
0: ja
1: so sagen?
0: Ja.
1: Ist die Auswahl der Musik dann eine besondere?
0: Wir haben dieses Jahr mal eine ganze Menge Arrangements, auch Stücke drin, die ich selbst für unser Orchester arrangiert ja. habe. Das ist jedes Jahr, wir haben eigentlich jedes Jahr so ein Motto, ein Thema, zum Beispiel Filmmusik. Dieses Jahr unvergessliche Melodien, große Hits, zwei Orchester, ein Klang. Ich schreibe, wenn ich arrangiere, eigentlich gerne Stücke, die einen so im Ohr sind und wo man sagt, okay, das sind so Ohrwürmer.
1: Was findet zum Jahreswechsel statt, wenn das Jahr des Akkordeons ausläuft sozusagen? Haben Sie was Besonderes vor?
3: Wir haben ja dieses Jahr wieder unser Weihnachtskonzert Anfang Dezember im Rathausfestsaal. Und wir haben vor Jahren eigentlich mal beschlossen, dass wir unsere Weihnachtsfeier nicht im Dezember machen. Wir starten eigentlich dann immer das Jahr mit einem Jahresauftakt.
1: Dann müssten Sie mir vielleicht noch sagen, zum Ende hin, was wäre so ein Stück, nicht unbedingt von Ihnen, sondern mit Akkordeons, wo man sich verabschiedet?
3: Eigentlich haben wir ein Stück mit, was auch dem ist, was jetzt nicht dieses Thank you oder Danke und Tschüss hat, sondern Music von John Miles.
0: Ja.
3: Das ist so ein Stück,
0: ja.
3: das bewegt uns seit Jahren schon. Und

0: gibt eigentlich gut wieder, was wir auch machen wollen.
1: Dann würde ich den sozusagen zum Abschluss spielen. Kann mich bei Ihnen dreien für die Vorstellung des Robert Flache Orchesters hier in Erfurt, des Akkordeonorchesters, des einzigen ältesten, wahrscheinlich in Thüringen auch dem ältesten Akkordeonorchester bedanken. Viel Glück wünschen.
2: Danke Ihnen.

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4: Herzlich willkommen zum heutigen LAP-Magazin. Das Magazin auf Radio Frei, was sich beschäftigt mit Themen rund um die Demokratiearbeit, mit Problemlagen allerdings auch, die es hier in Erfurt und auch in Thüringen und manchmal auch bundesweit gibt. Also mit Demokratiefeinden beschäftigt sich diese Sendung auch, mit historischer Bildungsarbeit und eben auch ganz viel mit Menschen, die ganz proaktiv sich für eine vielfältige Gesellschaft hier in Erfurt einsetzen. Und am Mikrofon sind heute Jana.
5: Und Christine, herzlich willkommen hier bei Radio Frei. LAP-Magazin, immer alle zwei Wochen hier im Programm, eine Stunde lang. Und unsere heutige Stunde ist pickepacke voll, um mal mit Helge Schneider zu sprechen.
4: Pickepacke voll, ja, wir haben zwei große Themen. Einmal geht es um das Thema Erinnerungskultur. Hier hat unsere Kollegin Katja ein Interview geführt mit einer Frau, die Bildungsarbeit leistet im Social Media, also Videos produziert und jetzt auch ein Buch geschrieben hat. Und um wen geht es? Es geht um Susanne Siegert.
5: Sie hat das Buch geschrieben, Gedenken, Neu denken. Und mehr zum Buch erfahren wir im Interview von Katja. Ein anderes Interview beschäftigt sich mit einem ganz anderen Thema, nämlich mit Bierdeckeln, diesen kleinen Pappdeckeln, die ihr in Kneipen auf den Tischen finden könnt. Und es gibt besondere Bierdeckel, die sind bunt und darauf steht eine Frage. Diese Frage dreht sich rund um Demokratie und soll Menschen anregen, ins Gespräch zu kommen. Wir sprechen in der Sendung mit einem Menschen, der diese Demokratiedeckel mitentwickelt hat, denn wir wollten wissen, was hat es damit auf sich, wie kommen Menschen ins Gespräch, wie funktioniert das?
4: Zwischendurch haben wir noch Gelegenheit für die eine oder andere Musik, damit ihr euch zwischendurch auch noch mal ein bisschen erholen könnt.
5: Mit Musik geht's auch los. Wir hören einen neuen Song von Paul McCartney. Wie neu er ist, erfahrt ihr dann nach der Musik.

0: Das war Mr. Sir Paul McCartney. Der spielt schon ganz schön lange mit im Musikbusiness. Ich habe diesen Song gestern tatsächlich gehört. Er ist brandneu, jetzt im Mai diesen Jahres erst veröffentlicht. Paul McCartney hat jetzt dieses Jahr am 29. Mai sein 20. Soloalbum veröffentlicht und
1: also noch jenseits der Beatles, nach den Beatles.
0: Nach den Beatles und verrückt, also total fresh, wie die jungen Leute jetzt sagen würden. Sagt man noch fresh?
1: Kann man sagen.
0: Kann man noch sagen.
1: Ich finde, Paul McCartney klingt gar nicht wie 84 Jahre.
0: Total. Also ich fand es gut, schönes Popalbum mit dem einen oder anderen Rock-Element drin. Also kann man sich sicherlich noch anhören, das Album, das 20. Studioalbum.
1: Hier im LHP-Magazin steigen wir jetzt ein mit dem ersten Beitrag, mit dem ersten Interview für diese Sendung.
0: Und zwar gibt es im Theater in Arnstadt am 7. September eine Lesung, eine Buchlesung. Und zwar liest dort Susanne Siegert aus ihrem Buch Gedenken, Neu denken, wie sich unser Erinnern an den Holocaust verändern muss. Unsere Kollegin Katja hat im Vorfeld dieser Sendung mit der Autorin Susanne Siegert gesprochen über ihr Buch und auch darüber, wie sie zum Buchschreiben kam und was sie denn eigentlich sonst noch macht. Und wir haben das Interview in zwei Teile geteilt, weil es relativ lang ist und zwischendurch kommt eine kleine Musik. Im Teil 1 sprechen Katja und Susanne Siegert darüber, wie sie zu dem Buch kam und über ein, zwei Inhalte, über elementare Thesen ihres Buches. Und im zweiten Teil wird nochmal aufgegriffen, was eigentlich das NS-Regime und der Zweite Weltkrieg und welche Opfer dieses Ereignis ja weltweit hinterlassen hat, was das eigentlich mit dem Heute zu tun hat, was das mit den heutigen Generationen zu tun hat und warum es auch lohnenswert ist, sich dem anzunähern, zu erinnern und zu gedenken.
2: Liebe Susanne Siegert, du hast ein Buch geschrieben, das heißt Gedenken, Neu denken mit dem Untertitel, wie sich unser Erinnern an den Holocaust verändern muss. Ich würde dich einfach bitten, dass du dich mal kurz vorstellst, sagst, wer du so bist, wie du dazu gekommen bist und dann würden wir einfach noch mal ein bisschen tiefer ins Thema einsteigen.
3: Ja, also ich bin Susi und ich heiße auf Instagram und TikTok keine Punkt Erinnerungskultur, das ist mein Accountname und ich mache auf diesen Accounts Videos über Nazi-Verbrechen, also über das, was man in der Schule nicht so über das Thema lernt, glaube ich zumindest. Es geht um nicht so bekannte Opfergruppen, nicht so bekannte Tatorte, Verbrechen. Und ich habe angefangen mit dieser Arbeit vor ungefähr 6,5 Jahren, als ich zum ersten Mal in einem ehemaligen Außenlager war von Dachau, das so ganz in der Nähe von meinem Elternhaus ist. Ich komme ursprünglich aus Bayern. Und ich habe dann diesen Ort besucht und wollte mehr darüber wissen, habe angefangen dazu zu recherchieren online, habe dann erstmal gemerkt, was man alles für Quellen eigentlich finden kann online, sei es Gerichtsprotokolle, Interviews von Überlebenden, Originaldokumente aus dem Lager. Und ich wollte dann ganz gern diese Quellen eigentlich vor allem zeigen und erklären und einordnen. Und daraus ist dann ja das entstanden, was ich heute mache, dass ich da eben diese Quellen nutze, um anhand von diesen Dokumenten und so weiter diese Geschichten erzählen. Und ja, letztes Jahr habe ich dann ein Buch veröffentlicht, um mal ein bisschen mehr Zeit und Platz zu haben, um über diese Recherchen zu sprechen.
2: Danke dir. Wie ist es denn da eigentlich dazu gekommen, dass du sagst, von der Bildungsarbeit, die du auf Social Media machst, zu dem Schritt, ich möchte das auch in Buchform bringen?
3: Also ich glaube, ich hatte schon immer so ein bisschen den Wunsch in mir, ein Buch zu schreiben. Ich habe Journalismus studiert, ich habe immer schon viel geschrieben. Also klar war das so ein kleiner Traum, zu sagen, man hat so sein eigenes Buch im Regal stehen. Ich hätte nicht gewusst, wie ich das so angehe erstmal, ne, dass auch veröffentlicht wird zum Beispiel. Und war dann einfach sehr, sehr glücklich, dass zufällig mich Verlag auch angefragt hat, ne, ob ich das mir vorstellen könnte, einfach so auf Basis von dem, was ich auf Social Media mache, das vielleicht noch näher auszuführen. Und ich fand das eine sehr, sehr coole Idee und war dann auch sehr froh, dass ich da vor alle Freiheiten bekommen habe, das dann so zu machen, wie ich das gerne machen möchte, auch in meiner Sprache und mit Themen, die mir eben wichtig sind, am Herzen liegen. Und ja, es war schon auch ungewohnt, ne? Aber ich habe dann gemerkt, dass ich auch für meine Videos natürlich eine viel größere Recherche mache. Auch wenn die nur so kurz sind, ist so eine Recherche mal auch mal einen Tag lang, tagelang so, ne? Und dass ich dann viele Recherchen, die die ich im Buch dann präsentieren konnte, aufschreiben konnte, habe ich eh schon mal gemacht gehabt für meine Videos und konnte dann darauf zugreifen. Also das war irgendwie interessant zu merken, dass das Format ganz anders ist natürlich, aber so die Arbeit und die Recherche dahinter sich schon teilweise ein bisschen vergleichen ließ.
2: Wie ist es denn überhaupt so mit der Arbeit? Also viele Leute gehen in eine Gedenkstätte, gucken sich das an und dann entsteht jetzt nicht zwangsläufig ein Social-Media-Kanal und dann am Ende sogar ein Buch daraus. Aber was hat dich denn motiviert zu sagen, da hat irgendwas angekratzt bei mir und ich will da jetzt dran?
3: Ja, ich kann das gar nicht so genau sagen. Ich glaube, es war schon auch so ein bisschen eine Scham, dass ich mit ich glaube 28 war ich damals, genau, dass ich da zu dem Zeitpunkt so spät erst in dieses ehemalige Außenlager gegangen bin, mir das angeschaut habe, während ich schon viele große ehemalige Lager mir angeschaut habe, ne, schon nach Auschwitz geflogen bin, um mir da das Memorial anzuschauen zum Beispiel. Und dann das gerne nachholen zu wollen, was ich da irgendwie jetzt die ganzen Jahrzehnte verpasst habe, was ich auch in der Schule nie gelernt habe. Und ich glaube, was auch so mitspielt, ich habe zu dem Zeitpunkt, also ich habe im Social-Media-Bereich gearbeitet, in einer Agentur, das heißt für Unternehmen Social-Media-Marketing gemacht. Und ich dachte dann schon zu dem Zeitpunkt, boah, kann man diese Fähigkeiten, die ich mir da jetzt irgendwie erarbeitet habe, vielleicht auch nutzen für irgendwas Cooles und Sinnvolles und nicht nur damit Unternehmen irgendwie mehr verkaufen oder Tickets verkaufen oder so. Und dann dachte ich mir, vielleicht kann man das zusammenbringen, gerade diese Recherche-Begeisterung, die in mir so aufsteigt, kombinieren mit dem, dass ich glaube, irgendwie ganz gut verstanden zu haben, wie vielleicht so Social Media funktioniert. Vielleicht kann man das ja dann irgendwie darauf übertragen. Für mich dann auch so ein Projekt, glaube ich, das, was ich halt sonst in meiner Lohnarbeit gemacht habe, zu nutzen für ein bisschen was Sinnvolles, für eine Vermittlung von Geschichte.
2: Da würde ich tatsächlich auch dann direkt mal anschließen, weil ich das mit Social Media ziemlich spannend finde. Du hast ja in dem Buch geschrieben, dass die Gesellschaft ja mehr oder weniger auch kollektiv entscheiden kann, was sie erinnert und was sie eben nicht erinnert. Das ist dann natürlich immer dann ein bisschen problematisch oder es ist sehr problematisch, wenn dann einfach Dinge komplett rausfallen aus dem Erinnern. Da habe ich mir die Frage gestellt, könnten Social Media da so eine Art Korrektiv gegen das bewusste Vergessen oder gegen das irrtümliche oder vielleicht auch unbewusste Vergessen sein? Und wie schätzt du da in dem Zusammenhang die Rolle von Social Media ein?
3: Also ich glaube, dass Social Media da eine riesengroße Rolle spielen kann, weil das, was ich gemacht habe, kann potenziell ja jede andere Person auch. Und das, glaube ich, ist genau das Gute, ne? Dass auch zum Beispiel Stimmen aus betroffenen Gruppen, also wenn die zum Beispiel der Gruppe der Sinti und Roma gehören, wenn die selber jüdisch sind, wenn die, ne, also egal welchen Hintergrund eine Person hat, die kann es eigentlich schaffen, die Perspektive von ihrer Gruppe da sichtbar zu machen auf Social Media. Die kann vielleicht eben nicht sofort ein Buch schreiben, die kann vielleicht auch nicht einen Artikel in der Taz darüber schreiben, aber sie kann ein Video auf TikTok hochladen, die kann einen Post oder eine Story auf Instagram machen und damit Sichtbarkeit schaffen für ein Thema, was ihr wichtig ist. Das, glaube ich, ist wirklich ein riesengroßer Vorteil von Social Media. Es demokratisiert so ein bisschen diese ganzen Prozesse. Und ich glaube schon, dass wenn man es schafft, das Thema dann so ein bisschen zu vermitteln, dass es auch zu den Plattformen passt. Also man kann jetzt natürlich keine 2 Stunden Pressekonferenz einfach hochladen auf TikTok und dann hoffen, dass es halt irgendwie gesehen wird. Man muss schon natürlich ein bisschen gucken, wie wird da gesprochen, wie sehen diese Videos aus, wie sind die gedreht. Aber wenn der Inhalt spannend ist, dann wird er auch sein Publikum finden. Davon bin ich überzeugt. Und vielleicht sogar ein Publikum, was von sich aus gar nicht weiß bis zu dem Zeitpunkt, das auch Interesse hat an dem Thema. Also ich glaube, ich erreiche viele Menschen, die sagen würden, Geschichte war mein Hassfach in der Schule, es interessiert mich nicht, ich weiß gar nichts, ich gucke mir keine irgendwie Veranstaltungen an, ich weiß nicht, wann Gedenktage sind und so weiter. Und trotzdem sehen die meine Videos und gucken dann auch vielleicht nur ein paar davon, vielleicht aber auch jedes. Vielleicht folgen sie mir auch. Also ich glaube schon, dass man da ein Publikum erreichen kann, was dann darüber erst entdeckt, oh, ist ja irgendwie doch ganz interessant, vielleicht kann ich auch selber mal recherchieren, vielleicht kann ich mal eine Veranstaltung besuchen oder eben in eine Gedenkstätte gehen. Also das ersetzt das ja nicht, was ich mache, aber es ist eine gute Ergänzung und ich glaube, es kann eben dazu motivieren, dass man merkt, okay, aus der Perspektive habe ich es noch nie gesehen, spricht mich irgendwie an, weil ich es dann doch irgendwie interessant finde.
2: Ich fand es zum Beispiel auch sehr, sehr gut, dass du am Anfang dann diese Frage auch reflektiert hast, ist es denn jetzt überhaupt eigentlich sinnvoll, dass Menschen, die aus Familien mit, du hast es ja auch sehr drastisch, aber auch deutlich und ich finde auch gut formuliert, mit Nazi-Hintergrund überhaupt dieses Thema besprechen oder beziehungsweise auf die Art und Weise besprechen und sichtbar machen. Da ist meine Frage so, zu welchem Schluss bist du denn gekommen? Also wie hast du denn für dich entschieden, okay, ja, ich habe diesen Hintergrund, ich komme aus einer Täterfamilie, aber ich möchte trotzdem dieses Thema sichtbar machen. Wie gehst du mit diesem Zwiespalt um?
3: Ja, das ist quasi so der erste Satz in meinem Buch, darf ich das Buch überhaupt schreiben? Und das war schon auch eine Frage, die ich mir wirklich gestellt habe. Also braucht man vielleicht auch meine Perspektive einerseits als Urenkelin von einem Wehrmachtssoldaten, aber auch als TikTokerin, so was kann ich da so beisteuern zu dieser Debatte? Und ich glaube, ich spreche da ja aus einer Position, die so, so viele Deutsche heute haben. Also die Mehrheitsgesellschaft, würde ich jetzt mal davon ausgehen, hat ja immer noch diesen Nazi-Hintergrund. Auch wenn wir eine Einwanderungsgesellschaft sind und viele Menschen, die heute in Deutschland leben, haben das nicht. Die haben vielleicht gar keinen so familiären Bezug zu der Geschichte, aber ganz viele haben das eben schon. Und ich glaube, dass es dann wichtig ist, da auf eine Art und Weise zu sprechen drüber, die konkret ist, die eben ne, ganz klar sagt, so mein Uropa war in der Wehrmacht, er war ein Nazi-Täter. Und trotzdem kann ich irgendwie traurig darüber sein, was das, dass er in dem Krieg gestorben ist, was das bedeutet hat für das Leben von meinem Opa und dann auch für das Leben von meiner Mutter und so weiter. Also ich glaube, diese Gleichzeitigkeit anzusprechen, das fällt vielen noch schwer. Selbst zu jemandem wie Friedrich Merz fällt das ja schwer, ne? Der auch sagt, irgendwie sein Opa, der so ein toller Mann, toller Bürgermeister, der schafft es ja auch nicht zu sagen, das existiert. Und gleichzeitig war er aber halt Bürgermeister in einem Nazi-Regime, also muss er schon auch irgendwie eine Verbindung gehabt haben zu der Ideologie, sonst wäre er ja kein Bürgermeister gewesen zu der Zeit. Deswegen, ich glaube, das war mir wichtig, zu zeigen, hey, das ist für so viele Menschen das ein Thema irgendwie, die heute in Deutschland leben. Wieso schaffen wir es irgendwie nicht, das klar anzusprechen, zu zeigen, dass das geht, ohne dass man mit dem Finger auf irgendjemanden, ein Familienmitglied zeigen muss. Und dass es aber einfach viel für einen selber auch erklären kann, wie man vielleicht aufgewachsen ist oder wie so Dynamiken in der Familie sind. Deswegen, ich bin überzeugt davon, dass man nur gewinnt, wenn man sich mit dem Thema beschäftigt in der eigenen Familie. Man fängt an, konkreter über Nazi-Verbrechen zu sprechen, weil es eben dann nicht mehr nur die Nazis sind, sondern man vielleicht auch damit dann Namen aus der eigenen Familie verbindet und man fängt auch an, besser zu verstehen, wie vielleicht manche Sachen in der Familie besprochen werden, nicht besprochen werden oder generell, was da so für Dynamiken vorherrschen.
2: Ich glaube, diese Auseinandersetzung, da habe ich das Gefühl, in der deutschen Gesellschaft nimmt gerade erst ihren Anfang. Die hat lange nicht stattgefunden. Voll.
0: Das sagt Susanne Siegers im Interview mit unserer Kollegin Katja. Ihr habt gerade den ersten Teil gehört. Sie sprach über Inhalte und ja auch die Intention, das Buch zu schreiben. Gedenken, Neudenken, wie sich unser Erinnern an den Holocaust verändern muss. Nach der kurzen Musikpause hört ihr den zweiten Teil des Interviews und hier geht es nochmal konkret darum und also um die Frage, was hat die Zeit des Zweiten Weltkrieges, das NS-Regime und der Holocaust eigentlich mit dem heute noch zu tun und warum es lohnenswert ist, sich damit zu beschäftigen.

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1: Was du auch am Anfang übrigens deines Buches ansprichst, und da kommen wir jetzt auch so ein bisschen, glaube ich, in die Richtung, warum dieser Titel entstanden ist, dass du sagst, das ist ja in Deutschland momentan eher so ein ritualisiertes, standardisiertes Gedenken gibt, quasi diese Floskeln, die da präsentiert werden, einfach so inhaltsentleert sind und keine Konsequenzen auch daraus entstehen. Häufig kommt dann aber auch da so raus, so eine, naja, Schlussstrichdiskussion würde ich es ja fast schon nennen, so, was hat denn das überhaupt noch mit mir zu tun, aber wie würdest du denn die Frage, die ja auch häufig auf Social Media gestellt wird, eigentlich beantworten, wenn das jemand so random stellt?
2: Ich finde das total okay, die Frage zu stellen, weil man ja vielleicht wirklich oft so denkt, okay, an andere geschichtliche Ereignisse erinnern wir nicht so, warum denn gerade daran so stark, ne? Und genau, einerseits ist es schon diese Erklärung von Familiengeschichte, aber wie gesagt, die trifft natürlich auch nicht auf alle Menschen zu, die heute in Deutschland leben, dass sie diesen Nazi-Hintergrund haben. Ich finde aber, egal was für einen familiären Background man hat, man lebt jetzt, wenn man in Deutschland lebt, in einem Land, was so ist, wie es ist, wegen dieser Verbrechen. Also wir haben ein Grundgesetz, was davon beeinflusst ist. Wir haben Städte, die so aussehen, wie sie aussehen, wegen dieser Verbrechen, auch voller irgendwie Erinnerungszeichen, aber eben, ne, auch mit ehemaligen Tatorten, viele davon niemals markiert und die sind jetzt einfach normaler Teil von so einem Stadtbild. Wir haben Kontinuitäten, wenn man sich anschaut, dass immer noch zum Beispiel bei Anschlägen wie Hanau oder Halle Täter einfach vorgehen, die sich auch explizit auf eine NS-Ideologie berufen. Wir haben Sprache, die immer noch Begriffe enthält, ne, wie asozial, Nacht- und Nebelaktion, die einfach auch in der NS-Zeit eine Rolle gespielt haben, ganz anders, aber ne, über die Bedeutung wissen die wenigsten auch Bescheid. Also ich glaube, es hat so, so viel Auswirkungen auf die Gegenwart, dass man es oft gar nicht merkt, wie präsent eigentlich Erinnerungskultur immer ist. Und ich finde schon spannend, dass man sich die Gegenwart so ein bisschen besser erklären kann durch die Geschichte oder was eben diese Geschichte vielleicht bedeutet hat auch für uns als Land. Und sich damit zu beschäftigen, ja, erklärt super viel vielleicht von dem, was jetzt passiert. Man kann es ein bisschen besser verstehen. Und deswegen verstehe ich auch diese Abwehrhaltung bei dem Thema nicht so sehr, weil es gar nicht um irgendwie eine, ja, Schuld, irgendjemand hat jetzt Schuld. Also das hat mir in den ganzen Jahren, wo ich mich sehr intensiv damit beschäftigt habe, noch nie jemand gesagt, sodass ich irgendeine Art von Schuld hätte. So, ne? Und das habe ich auch selber noch nie einer anderen Person gesagt. Ich finde, aber eine Art, zumindest Verantwortung, aber nicht für die Verbrechen, sondern Verantwortung dafür, darüber ungeschönt zu sprechen, das hat man schon, wenn man heute in Deutschland lebt.
1: Was ich auch immer schon ein bisschen problematisch fand und was ich auch, wo ich mich wirklich gefreut habe, dass du es auch aufgreifst im Buch. Wir haben, glaube ich, auch eine Erwartungshaltung an die Erinnerungskultur. Und ich würde gerne mal wissen, wie du das siehst. Wie sieht denn diese Erwartungshaltung, dieses Gedenken aus? Und wie lautet denn deine konkrete Kritik daran?
2: Ja, das ist eine gute Frage. Ich merke das jetzt gerade sehr, ne? Stehen irgendwie Landtagswahlen an, in Sachsen-Anhalt zum Beispiel. Und ich werde in dem Kontext ganz oft angesprochen, gefragt, kannst du da diesen Wahlaufruf teilen? Kannst du ein Video machen? Und ich denke so, nein, also ich mache Videos über historische Nazi-Verbrechen und natürlich, ne, sieht man Parallelen jetzt irgendwie vielleicht zur Rhetorik von einer Partei wie der AfD, aber nicht nur von der AfD, auch andere Parteien leihen sich da gefühlt ja ein paar Ideen aus der Nazi-Ideologie, aber trotzdem bin ich die letzte Person, die da irgendwelche Parallelen ziehen will, aber was diese Anfragen ja zeigen, ist, dass diesen Schluss gibt, wenn man sich ganz viel mit Nazi-Verbrechen beschäftigt, dann muss man eigentlich automatisch zu der Folgerung kommen, dass man ein demokratischerer Mensch ist, ein besserer Mensch ist, weniger antisemitisch, ne, also mehr menschenfreundlich im Grunde. Das finde ich eine ganz absurde Erwartung irgendwie an das Thema. Man merkt ja, dass sich Menschen, die sich sehr, sehr viel mit dem Thema beschäftigen, die zum Beispiel sogar Geschichtslehrer waren, dass die sich jetzt in entsprechenden Parteien engagieren und oder eben einfach die AfD auch wählen. Was dann passiert, ist ja wirklich immer dieses, man versucht dann diese Geschichte so zu formen, so eine Schablone anzulegen, dass halt irgendwie dieser Vergleich NSDAP-AfD zum Beispiel sinnvoll ist. Und da gibt es bestimmte Schablone, die man irgendwie so hinlegen kann, dass es auch passt. Aber was halt dann vielleicht nicht in dieser Schablone drin ist, ganz viel Kontext, der wird einfach weggeschnitten. Und das ist dann auch auf eine Art Geschichtsverfälschung. Und ich glaube, das Letzte, was wir wollen, dass man dann irgendwie zwar in einer guten Absicht, aber dass man dann irgendwie eine Geschichte falsch erzählt oder eben Kontext weglässt. Deswegen, ich finde, man sollte einfach dahin zurückkommen oder gerade dahin kommen, dass wir über das Thema Nazi-Verbrechen sprechen und aufklären über auch Opfergruppen, weil das einfach eine Frage des Respekts ist, ne? Weil wir in einem Land leben, von dem diese Verbrechen ausgegangen sind und da nicht irgendwie versuchen, dass man, ja, dass das irgendwie sinnstiftend ist für die Gegenwart. Und trotzdem ist da ganz viel für die Gegenwart drin. Das hatten wir ja auch gerade. Und ich glaube, man kann trotzdem aus so Alltagsforschung, wie war das eigentlich, wie war Propaganda in der NSDAP, wie hat das funktioniert, wie haben sie irgendwie Wählerstimmen, auch unter Frauen zum Beispiel, ne? Wie haben sie das geschafft? Und dann findet man vielleicht ein paar Parallelen und dann hat man so einen Aha-Moment. Aber ich glaube trotzdem, dass man nicht mit der Erwartung an das Thema rangehen sollte. Das ist einfach gefährlich und auch nicht respektvoll.
1: Es gibt ja trotzdem die Bezüge zur Gegenwart und du hast ein sehr, sehr tolles Beispiel da drin auch von der einen Person, die du ansprichst, die aus der Nähe vom KZ Mühldorfer Hart ist. Und anhand seines Beispiels zeigst du auch, Widerstand war auch zur Hochzeit des Nazi-Regimes immer noch möglich und leitest, also zumindest habe ich das so ein Stück weit rausgelesen, daraus ab, dass man diesen Widerstand durchaus thematisieren muss, um eben einfach zu zeigen, dieser Mythos, wir konnten uns gar nicht wehren, der einfach so nicht haltbar ist. Und du machst auch gleichzeitig immer wieder Mut zu sagen, es gibt historische Belege, dass man hätte handeln können. Und das ist der Lerneffekt für heute. Lasst uns bitte nicht weggucken, lasst uns bitte gemeinsam gegen die drohenden Gefahren, die eben halt heutzutage da sind, vorgehen. Lasst uns daraus lernen und lasst uns entsprechend uns engagieren, uns zeigen, uns ins Handeln bringen. Und das finde ich tatsächlich einen sehr, sehr hoffnungsvollen Ton.
2: Ja, schön, genau, finde ich auch total. Also, ne, dass man vielleicht auch nicht, wenn es schon zu spät ist, aber dass man immer Möglichkeiten hat, im Kleinen irgendwie sich zu positionieren, solidarisch zu sein mit Ausgegrenzten, Diskriminierten. Ich glaube, das ist was man auf jeden Fall mitnehmen kann und auch soll aus dem, wie ich zum Beispiel, ne, Widerstand beschreibe, der eben auch nicht nur von großen irgendwie Gruppen wie um das Stauffenberg-Attentat oder die Weiße Rose passiert ist.
1: Du sprichst ja auch von der Demokratisierung der Gedenkarbeit. Ich habe dein Buch so gelesen, dass es ein Mix aus Informationen zur Selbstrecherche ist. Und da ist eine Reflexion eben zu deiner Arbeit über das Thema, was wir am Anfang angesprochen hatten. Du hast konkrete Informationen und Fallbeispiele wie das, was wir eben angesprochen hatten zum Thema Widerstand. Hast auch das Thema die Gedanken zum Wie weiter und eine deutliche Ermunterung eben auch, sich da zu engagieren. Warum ist es denn aus deiner Sicht lohnenswert, dass man sich damit befasst?
2: Ja, also ich glaube erstmal, es muss sich jetzt keiner damit beschäftigen. Also wenn man schon von vornherein weiß, ich kann damit nicht umgehen, ich schaffe das nicht, das überwältigt mich auf jeden Fall. Ich will gar nicht mehr irgendwie Licht ins Dunkel bringen, was vielleicht eine eigene Familiengeschichte angeht, dann mach es nicht. Also ich glaube, da das geht nicht mit Zwang. Ne? Man soll Leute nicht in eine KZ-Gedenkstätte schicken, wenn die das nicht wollen. Und genauso sollen diese Leute sich auch nicht damit beschäftigen, wenn sie es nicht wollen. Wenn sie es dann aber nicht machen, dann finde ich, haben sie auch keine Sprechposition, ne, bei vielen Themen und dürfen halt dann vielleicht da nicht mitreden und dann vielleicht irgendwelche Mythen vom Widerstand erzählen, was die eigene Familie geleistet hätte angeblich. Also das erstmal. Und dann, ich glaube, das ist einfach sehr, ein sehr auch motivierendes Gefühl ist, wenn man selber aktiv ist, ne, und sich selber Sachen erarbeitet. Man hatte das Gefühl, man weiß alles über das Thema und das ist in der Schule sehr präsent gewesen und es kommt immer im Fernsehen irgendeine Dokumentation und es kommt jeden Tag ein Buch darüber raus. Und ich glaube, deswegen ist es ein sehr lohnendes Gefühl, dass man dann einfach mal in so einem Online-Archiv seinen eigenen Ortsnamen zum Beispiel eingibt und dann merkt, oh, da gab es irgendwie, keine Ahnung, ein sogenanntes Endphase-Verbrechen auf einem Todesmarsch, wo Gefangene noch erschossen wurden oder eine Art von Zwangsarbeiterlager, Außenlager, Arbeitseinsatz und so weiter. Also ich glaube, dass das wirklich ein Gefühl sein kann von, wow, ich habe gerade selber was so gehoben, auch wenn das vielleicht in der Region schon besprochen wurde, aber ich kann irgendwie da selber mir gerade was erarbeiten. Das ist meiner Meinung nach wirklich ein gutes Gefühl, da selber aktiv zu werden und sich das zu erarbeiten, anstatt dass es so auch für einen ausgebreitet wird. Und wenn wir nochmal über die Familie sprechen, ich glaube, das ist wirklich nochmal dieses Erkennen und von Dynamiken und ein bisschen besser verstehen, an was für einem Ort man lebt, in was für eine Familie man reingeboren wurde, was für ein Land man lebt, wenn man es auf große Ebene sehen. Ich glaube, das sind alles so Fragen, die man darüber sich besser beantworten kann. Und ich muss auch trotzdem sagen, es ist auch einfach spannend, diese Recherche, ne, zu merken, was es alles für Beweise gab und gibt, dass man einfach auch dann ganz viele Holocaust-Leugner, deren Theorien, in Anführungszeichen, einfach nicht haltbar sind, weil wir haben schwarz auf weiß Beweise von den Tätern und Täterinnen selbst, ne, die wir dann entschlüsseln können. Ich finde, das ist auch einfach was, was ich nach wie vor sehr, sehr spannend finde und auch faszinierend, dass man auf all diese Beweise zugreifen kann, indem man einfach seinen Laptop aufklappt und dann in irgendwelche Suchleisten Begriffe eingibt und von einem Klick zum nächsten. Und auf einmal ist man von Informationen, die man so noch nie irgendwo gelesen hat. Das finde ich, gehört da irgendwie auch dazu. Eine Art von Begeisterung ist immer weird bei dem Thema, aber eine Begeisterung für die Recherche, die empfinde ich auf jeden Fall, dass es diese Möglichkeit gibt und dass man deswegen Geschichten erzählen kann auf eine Art, wie man sie bisher vielleicht noch nicht erzählen konnte.
1: Wie sollte oder wie kann sich denn aus deiner Sicht Gedenkkultur, wie kann sich das denn weiterentwickeln und wie sollte es vielleicht sich auch weiterentwickeln?
2: Also natürlich ist das eine riesengroße Frage, die ich da ja auch aufmache. Und es ist jetzt auch nicht, dass ich unbedingt Institutionen anspreche, die man klassisch damit verbindet. Also ist jetzt kein Buch für, keine Ahnung, Lehrkräfte, die damit ihren Lehrplan vielleicht befüllen können. Es ist kein Buch für PolitikerInnen, damit die dann, klar, vielleicht nehmen die auch was mit als Privatpersonen, aber ich richte mich jetzt nicht dezidiert an irgendeine Person, die schon qua ihrem Job oder im Amt da mit dem Thema zu tun hat. Mir geht es wirklich viel um Privatpersonen. Und ich glaube, das ist eben auch das, was ich mit Demokratisieren meine, ne? Dass eben jede Person mitmachen kann, sich eine Sprechposition erarbeiten kann, indem sie sich mit dem Thema beschäftigt, selber reflektiert und recherchiert und dann eben Perspektiven für sich hinzufügt, die beim öffentlichen Gedenken vielleicht oft fehlen und die da ausgespart werden, aus welchen Gründen auch immer. Und ich glaube, dass es darum geht, so Perspektiven sichtbar zu machen, die bisher gefehlt haben und das in einer Sprache, die ja, vielleicht auch neu ist, weil sie irgendwie ein bisschen zugänglicher ist, weil sie nicht nur Floskeln benutzt, wie etliche Zitate von Überlebenden, die sinnstiftend sein sollen oder dieser Nie-Wieder-Hashtag, ne, dass man auch schafft, es irgendwie in eine Sprache zu verpacken, die noch was mit Menschen macht, weil sie irgendwie neu ist oder weil es eine eigene Sprache ist von Menschen. Das würde ich mir wünschen. Andere Perspektiven in einer anderen Sprache. Und viel beruht auf einer persönlichen Beschäftigung mit dem Thema Nachdenken darüber, hey, was war eigentlich, ne, vor der eigenen Haustür, in der eigenen Familie, was hat das mit meiner eigenen Sprache zu tun? Das sind so Gedanken, die ich glaube, dass die neu sind und die hoffentlich irgendwie was verändern bei einzelnen Personen. Und wenn es bei ganz vielen einzelnen Personen was bewirkt, dann hoffentlich auch irgendwie beim großen Ganzen.
0: Das war das Interview mit Susanne Siegert. Sie wird lesen aus ihrem Buch Gedenken, Neudenken, wie sich unser Erinnern an den Holocaust verändern muss. Die Lesung findet statt am Montag, den 7. September im Theater Arnstadt ab 18 Uhr und der Eintritt ist frei.
3: Ihr merkt schon, wir haben eine volle LAP-Sendung heute an diesem Mittwoch oder Donnerstag in der Wiederholung. Wir hören jetzt eine Musik und gehen danach direkt über in das nächste Gespräch mit Fabian Wieg vom Verein Demokratiedeckel e.V. Und wir erfahren mehr über diese besonderen Demokratiedeckel, die mehr können, als nur Untersetzer für ein Getränk zu sein. Zuvor aber Musik von Peki Momé, ich hoffe, ich spreche sie richtig aus, Rüya, türkischer Pop.

0: Musik von Peki Momé. Ihr könnt das live hören am kommenden Samstag, 29. August, kommt die Künstlerin nach Erfurt und spielt im Brühler Garten beim Cocolores Festival. Es gibt Musik, es gibt Kunst, es gibt viele Mitmachangebote am Samstag beim Cocolores Festival im Brühler Garten.
1: 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Wofür
0: braucht man einen Bierdeckel? Nun, um ein Glas darauf abzustellen oder als Deckel auf dem Glas, um Insekten davon abzuhalten, in ein Getränk zu fliegen oder auch um etwas drauf zu kritzeln oder um damit herumzuspielen oder manche Menschen sammeln einfach gern Bierdeckel. Ein Bierdeckel kann aber auch zum Gespräch anregen. Dafür hat sich eine Gruppe junger Menschen etwas überlegt. Sie haben viele Bierdeckel gestaltet in verschiedenen Farben und darauf steht jeweils eine Frage rund um das Thema Demokratie. Und um mehr über dieses Demokratiedeckel-Projekt zu erfahren, begrüße ich nun am Telefon Fabian Wieg vom Verein Demokratiedeckel in Frankfurt am Main. Hallo, herzlich willkommen.
2: Hallo und vielen Dank für die Einladung und die Möglichkeit, unseren Verein und die Demokratiedeckel weiter vorzustellen.
0: Sie haben bei diesem Projekt mitgewirkt. Was sind das zum Beispiel für Fragen, die auf so einem Bierdeckel stehen könnten, den ich in einer Kneipe finde?
2: Ja, in unserer, also generell bei den Demokratiedeckeln geht es uns darum, gesellschaftliche Themen, das Thema Demokratie auf den Tisch zu bringen. Nicht so sehr direkt konkrete politische Themen, sondern eher das, was uns in der Gesellschaft zusammenbringt und was wichtig für das Zusammenleben von Menschen ist. Und in unserer aktuellen Edition, das ist die Stimmungslage-Edition, die wir im Nachgang zur Bundestagswahl letztes Jahr entwickelt haben, da haben wir uns eben dem Thema gewidmet, wie auch die Stimmung im Land ist, zu verschiedenen Themen und gesellschaftlich. Zum Beispiel mit der Frage, wenn du etwas verändern könntest, um unser Land gerechter zu machen, was wäre das? Oder auch eine Frage wie, welche politischen Entwicklungen machen dir Angst? Was macht dir Hoffnung? Und so versuchen wir immer auch die verschiedenen Seiten von einer Frage oder von auch Stimmungen zu beleuchten, damit die Diskussionen und Gespräche sehr offen erstmal starten können, jeder sich dazu austauschen kann, seine Meinung und oder seine Einschätzung dazu abgeben kann und die Gespräche generell sich offen entwickeln können und nicht vorgegeben wird, über in welche Richtung diskutiert werden muss.
0: Einige Beispielsätze, Beispielfragen, die auf den Deckeln stehen können, haben Sie gerade genannt. Nun finde ich die Deckel womöglich in Kneipen oder an Orten, wo Gespräche zwischen Menschen entstehen können. Was war denn Ihre letzte Situation, in der Sie über eine Frage vom Bierdeckel mit jemandem diskutiert haben?
2: Ja, wir haben natürlich auch immer wieder die Möglichkeit, auf verschiedenen Veranstaltungen oder Festen unsere Demokratiedeckel zu verbreiten oder mit Leuten dann auch darüber ins Gespräch zu kommen. Und dabei gibt es auch immer eben interessante Austauschmöglichkeiten und Gespräche, einerseits über die Inhalte der Demokratiedeckel, aber es ist natürlich auch immer dann interessant für uns zu hören, wie diese generell wahrgenommen werden, was die Leute an ihnen mögen und in welchen Situationen sie dann auch eben in Gespräche gekommen sind. Und das ist dann immer sehr bereichernd, auch für unsere Arbeit.
0: Das heißt, Sie gehen mit dem Projekt auch nach draußen, stellen es vor und kommen dort auch mit Menschen ins Gespräch über die Themen?
2: Ja, also generell sind die Demokratiedeckel in dem Sinne unbegleitet. Also die liegen generell in Gastros, also Restaurants, Kneipen und Cafés in ganz Deutschland aus. Und wir sitzen nicht unbedingt daneben. Also die Idee ist nicht, dass wir da moderierend daneben sitzen, sondern das soll ein genereller, offener Gedankenanstoß

0: und Gesprächsanstoß sein. Aber wir haben natürlich auch eben die Möglichkeit, bei verschiedenen Veranstaltungen zum Thema Demokratie oder andere Stadtteilfeste zum Beispiel, wo wir dann eingeladen werden, die Demokratiedeckel zu zeigen und auf weitere Interessenten zu stoßen, die dann auch für uns wieder die Demokratiedeckel in verschiedene Ecken des Landes bringen.
1: Sie haben gesagt, das ist erstmal ein unbegleitetes Projekt. Es sitzt erstmal niemand daneben, passt auf oder stellt die Fragen, sondern die Deckel sollen für sich sprechen. So habe ich es verstanden. Die Frage steht drauf und wenn Menschen zusammenkommen, diesen bunten Deckel finden, der ist zum Beispiel neongrün oder knallrot, lesen die Frage, was ist denn Ihre Einschätzung oder auch aus der Gruppe heraus, aus dem Verein heraus, wie das funktioniert? Kommen Menschen zufällig über den Deckel ins Gespräch? Klappt das, was Sie sich vorgestellt haben?
0: Ja, also die Resonanz ist generell sehr positiv aus verschiedenen Ecken. Also wir haben bisher noch nie eine wirklich negative Rückmeldung bekommen. Es gibt natürlich auch Gastronomien, die diese Themen aus ihren Räumlichkeiten raushalten wollen, aber die sich darauf einlassen, von denen bekommen wir immer sehr positive Rückmeldungen. Wir haben jetzt auch zu einer vergangenen Edition und jetzt haben wir das auch aktuell wieder zu der Edition Stimmungslage, ist gerade frisch auf unserer Webseite, eine Umfrage, wo wir eben auch immer uns freuen, von den Menschen, die auf die Demokratiedeckel stoßen, zu hören, was ihr Eindruck davon war. Über den QR-Code auf der Rückseite kommt man auf unsere Webseite und kann dort an einer kurzen Umfrage auch teilnehmen. Und beim letzten Mal hatten wir eine gute Anzahl an TeilnehmerInnen und eine generell positive Rückmeldung, die uns dann eben auch immer wieder darin bestärkt, in dem, was wir machen.
1: Das ist so die Perspektive oder der Blick auf die Menschen, die den Bierdeckel sehen, dann im besten Fall über die Frage ins Gespräch kommen. Sie haben eben schon angesprochen, es gibt auch Räume, also Gastronomien, Kneipen und so weiter, die diese Themen, die auf den Bierdeckeln, Demokratiedeckeln stehen, das raushalten wollen aus ihren Räumen. Was sind denn die Gründe, warum Gastronomien entweder Ja oder auch Nein sagen, die Demokratiedeckel auszulegen?
0: Ja, also im praktischen Sinne ist es für uns gar nicht so einfach, den Kontakt zu einer Gastronomie, zu einer Kneipe aufzunehmen, weil oft sind die Entscheidungsträger oder die Besitzer nicht vor Ort. Das heißt, die Bediensteten, mit denen man spricht, können erstmal gar nicht entscheiden, ob sie generell dafür offen sind, die Demokratiedeckel auszulegen. Und dann geht es meistens darum, dass die Betreiber von Restaurants oder so ungern oder die Angst haben oder die Bedenken haben, dass ihre Mitarbeitenden dann verwickelt werden in diese Gespräche. Und uns geht es dann auch eben oft darum, klarzustellen, dass die Demokratiedeckel nicht bestimmte politische Themen oder insbesondere sehr polarisierte politische Diskussionen aufziehen wollen, sondern es um generelle Themen in Gesellschaft und Demokratie geht. Und da ist dann eben auch unsere Rückmeldung dort, wo die Deckel ausliegen, dass es auch zu sehr wertschätzenden und offenen und respektvollen Diskussionen kommt, weil die Fragen eben auch schon so gestellt sind mit dem Gedanken, dass die Fragen zu einem offenen und respektvollen Austausch zutragen.
1: Einige der Fragen haben Sie eingangs im Gespräch schon genannt. Es gibt mittlerweile 8 Editionen, wenn ich das richtig sehe, auf der Website. Davon sind einige im Moment ausverkauft. Also 8 Editionen mit unterschiedlichen Themenbereichen, zu denen die Menschen ins Gespräch kommen können. Und hier in der ersten Edition ist zum Beispiel auch die Frage dabei, bist du Teil eines politischen Problems oder seiner Lösung? Das ist so eine mögliche Frage, die auch aufkommen kann. Jetzt haben wir schon ganz konkret über das Projekt gesprochen, wie es funktioniert, welche Themenbereiche es anspricht, wie die Leute darauf reagieren und auch die Kneipen- und Gastronomieeinrichtungen. Ich möchte jetzt mal zum Anfang des ganzen Projekts zurückkommen. Sie sind ja einer von vielen jungen Menschen in einer Gruppe, die Idee zu diesen Demokratiedeckeln hatte. Das liegt ein paar Jahre zurück. Die Idee wurde in Frankfurt geboren. So viel konnte ich schon lesen. Ja, wie ist die Idee entstanden? War das so eine Schnapsidee in der Kneipe? Kann ich mir das so vorstellen? Oder wie sind Sie zueinander gekommen?
0: Genau, also nicht ganz so, sondern wir hatten vor 4 Jahren, im Jahr 2022, die Möglichkeit, an einem Stipendium der Jungen Akademie Frankfurt teilzunehmen. Das ist ein einjähriges Fördermöglichkeit, um eben Ideen und Projekte, die demokratiefördernd in ihrer Art sind, zu entwickeln. Und da hatten wir diesen Raum und Zeit sozusagen bekommen und uns auch als Gruppe dort gefunden. Und was uns alle zusammengebracht hat, war, dass wir etwas machen wollten, was Menschen wieder mehr zusammenbringt. Wir wollten ein Projekt gestalten, das etwas gegen die Polarisierung und Entfremdung in unserer Gesellschaft unternimmt und haben nach einem sehr niedrigschwelligen Ansatz gesucht, um Menschen wieder miteinander ins Gespräch zu bringen. Und da sind wir dann wirklich schnapsideemäßig und durch Zufall auf die Idee der Getränkedeckel gekommen, über eine Deckenleuchte, die eine ähnliche Form hatte, und haben uns gedacht, das ist eine super Idee, das ist eine super Gelegenheit, dort, wo Menschen ohnehin schon zusammenkommen in Gastronomien, einen Impuls zu geben, und haben uns überlegt, wollen wir da Aussagen draufschreiben? Wollen wir da Fragen draufschreiben? Wie soll das Ganze gestaltet werden? Und man sieht auch an den Fragen der ersten Edition, dass die noch etwas abstrakter sind und etwas komplizierter. Und deswegen haben wir uns auch über die Edition hinweg einen Fragenentwicklungsprozess überlegt mit verschiedenen Stufen und auch Prinzipien, wie diese Fragen gestellt werden sollen. Also mit der Du-Ansprache, dann, dass wir einfache Wörter und Satzbau nutzen, um es eben so zugänglich zu machen wie möglich.
1: Das sagt Fabian Wieg vom Verein Demokratiedeckel e.V. über die Demokratiedeckel. Und nach einer kurzen Musik von Eddie Vedder hören wir den zweiten Teil des Gesprächs, in dem Fabian auch noch mal mehr zur Entstehungsgeschichte dieser Idee sagt.

0: Das alles ist jetzt 4 Jahre her. Seitdem sind 8 Editionen entstanden mit ganz unterschiedlichen Fragen auf den Bierdeckeln, auf den Demokratiedeckeln. In diesen 4 Jahren als Gruppe, Sie sind immer noch dabei, Fabian Wieck. Was ist denn in dieser Zeit passiert, womit Sie überhaupt nicht gerechnet hätten, was für Sie total überraschend war?
1: Ja, also wir hatten eben das Stipendiumsjahr und hatten uns dann zum Ziel gesetzt, im Raum Frankfurt die Deckel zu verteilen, und zwar kostenlos an Gastronomien, und hatten dann in dem Jahr 2023 eben auch noch die Möglichkeit, mit dem Paulskirchenfest in Frankfurt einen Stand dort zu haben und um dieses Fest drumherum unsere Deckel in ganz Frankfurt zu verteilen. Und dann hatten wir in diesem ein Jahr diese Edition entwickelt, von null bis zu dieser Edition, und hatten plötzlich den Bundespräsidenten Frank-Walter Steinmeier vor uns stehen, hatten mit ihm und Mike Josef, dem Oberbürgermeister von Frankfurt, ein Gespräch und Austausch dazu. Und das Ganze hat uns eben auch gezeigt, zusammen mit den Deckeln, die wir in ganz Frankfurt verteilt haben, dass das Ganze auf Resonanz stoßt, dass es erfolgreich ist oder dass es funktioniert, dass Menschen über Fragen auf Getränkedeckeln ins Gespräch kommen. Und dann haben wir uns entschieden, einen Verein zu gründen. Und es ist jetzt knapp 3 Jahre her, dass wir eben einen Verein gegründet haben, was dann auch mit vielen strukturellen Dingen einherkommt, die man erstmal aufstellen muss, insbesondere als junge Menschen, davor noch keine Erfahrung mit Vereinsstrukturen und den ganzen Aufbau. Und es ist für uns, also das Unglaublichste ist einfach, wie wir über die Jahre die Idee immer weiter gewachsen ist, wie wir weitere Interessenten sich immer wieder an uns gewendet haben, dann auch viel eben aus dem Bildungsbereich. Deswegen haben wir dann die Möglichkeit eröffnet, über unsere Webseite die Demokratiedeckel anzufragen, weil eben auch viele Lehrerinnen und Lehrer, die in ihrem Schulunterricht nutzen möchten. Und seit letztem Jahr haben wir jetzt einen Webshop, weil die Anfragen einfach immer mehr wurden und wir das gar nicht mehr geschafft haben, aus dem Wohnzimmer quasi Päckchen zu packen und zur Post zu bringen. Und so haben wir da uns schrittweise immer weiterentwickelt, und rückblickend auf die 4 Jahre, wo wir angefangen haben mit dieser kleinen Idee, das ist schon auch etwas, auf das wir sehr stolz sein können.
0: Hat sich denn tatsächlich auch die Gelegenheit ergeben, Sie haben berichtet von der Möglichkeit, als Frank-Walter Steinmeier mit am Tisch stand, mit ihm auch über eine Frage auf dem Demokratiedeckel ins Gespräch zu kommen, über Politik, über Demokratie? Sind Sie ins Gespräch gekommen?
1: Ja, das war ein sehr, auch für uns eben überraschend, niederschwelliger Einstieg, genau das, was wir mit den Demokratiedeckeln bewirken wollen. Und wir haben auch in der ersten Edition dann eine Frage, die geht in die Richtung, warum begeistert dich Abstiegskampf mehr als Wahlkampf? So in der ähnlichen Formulierung. Und mit diesem Abstiegskampf ist tatsächlich der sportliche, also im Fußball zum Beispiel, immer zum Ende der Saison. Und Frank-Walter Steinmeier ist tatsächlich Schalke-Fan, und das war in dem Jahr kein gutes Thema. Deswegen hatten wir da einiges zu lachen.
0: Okay, also kann sich das auch in unterschiedliche Richtungen entwickeln. Sie haben eben schon erläutert, es gibt diese Demokratiedeckel in unterschiedlichen Sets online zu bestellen. Es gibt einen Webshop unter demokratiedeckel.de. Dort kann ich diese Demokratiedeckel finden. Nun drucken diese Deckel sich nicht von alleine, sie bezahlen sich auch nicht von alleine. Wie stemmen Sie als Ehrenamtliche im Verein eigentlich dieses Projekt, und kommen dann tausende Demokratiedeckel aus dem Drucker raus und werden die Druckereien auch bezahlt? Wie finanziert sich dieses Projekt?
1: Ja, dass ich die Demokratiedeckel nicht von alleine drucken, das haben wir ja ganz am Anfang auch feststellen müssen, und haben uns dann noch in der Zeit des Stipendiums hauptsächlich auch nach lokalen PartnerInnen umgeschaut, zum Beispiel die Frankfurter Brauunion, die uns geholfen hat, die Deckel in Frankfurt zu verteilen. Und zu Anfang haben wir uns von Fördergeldern von hauptsächlich privaten Stiftungen und durch Spenden finanziert. Die aktuelle Edition Stimmungslage wird zum Beispiel von der Robert-Bosch-Stiftung unterstützt. Und inzwischen versuchen wir eben auch mit dem Webshop ein Solidaritätsmodell aufzubauen. Und die Idee ist, dass mit jedem verkauften Demokratiedeckel wird ein kostenloser Deckel für die Gastros und Schulen mitfinanziert. Also jede Organisation oder auch Privatperson, die eine größere Stückzahl an Demokratiedeckeln bei uns bestellt, also finanziert mit jedem eben gekauften Deckel einen Deckel mit, den wir dann eben kostenlos in die Gastros und in die Schulen bringen können. Und das funktioniert sehr gut. Auch dieser Ansatz, das freut uns sehr. Und so haben wir es eben geschafft, unsere eigenen Editionen dann jetzt aufzubauen. Und nebenbei haben wir auch immer wieder andere Organisationen, die sich eben für eine Kooperation mit uns interessieren, sodass wir auch einige von diesen Editionen, die du genannt hast, Kooperationseditionen sind. Und insgesamt haben wir jetzt knapp 800.000 Deckel gedruckt in den 3, 4 Jahren. Und ja, vielleicht schaffen wir es dieses Jahr auch noch, die Millionen zu knacken.
0: Das ist Ausblick nach vorn, ein mögliches Ziel, wie es mit den Demokratiedeckeln weitergehen kann. Ich habe eine Abschlussfrage an Sie, Herr Wieck, und zwar aus der Demokratiedeckel-Edition Zusammen für Demokratie möchte ich Ihnen abschließend die Frage stellen: Welche Begegnung mit einem anderen Menschen hat dir zuletzt Hoffnung gegeben?
1: Puh, ja, sehr viel, also jede Begegnung mit anderen Menschen, würde ich behaupten. Also es ist immer wieder gut, aus der eigenen Bubble rauszukommen, aus dem eigenen Kreis von Menschen, der zum Teil eben auch mit ähnlichen Meinungen, mit denen man sich umgibt. Und von daher ist es immer wieder schön, rauszukommen und unterschiedliche Lebensentwürfe zu hören und zu hören, was die Leute beschäftigt und auch zu sehen und zu hören dann, wie die Menschen sich engagieren, auch im Kleinen. Und das ist generell auch die Idee der Demokratiedecke, dass jeder und jede von uns sich schon in die Gesellschaft einbringen kann, und zwar einfach dadurch Gespräche mit den Mitmenschen zu starten, nicht aneinander vorbeizulaufen und diesen gesellschaftlichen Zusammenhalt dadurch dann auch zu verlieren, sondern auf Mitmenschen zuzugehen, die Gespräche zu suchen, und dementsprechend dann lernt man sich auch kennen und findet raus, was andere Leute bewegt, und ist nicht mehr so, fühlt sich dann dementsprechend auch nicht mehr so alleine und ungehört, sondern man merkt, dass andere Menschen vielleicht auch ähnliche oder gleiche Bedenken und Sorgen und Gedanken hat. Und aus dem Gemeinsamen kann dann eben auch wieder mehr entstehen. Und deswegen haben wir auch jetzt, sind wir im Moment bei uns auch im Aufbau von einem freiwilligen Netzwerk. Ist eben dann eben auch eine niedrigschwellige Möglichkeit für alle Interessierten bietet, die sagen, sie finden die Demokratiedeckel toll und wollen die vielleicht bei einer Kneipe oder einem Café bei sich um die Ecke verteilen, sodass sie sich eben bei uns melden können und dann auch eine größere Anzahl an Deckel bekommen, um die in ihrer Umgebung zu verteilen.
0: Das sagt Fabian Wieck vom Verein Demokratiedeckel e.V. Wir haben gesprochen über das gleichnamige Projekt, nämlich Demokratiedeckel. Das sind bunte Pappdeckel, auf denen man ein Bierglas abstellen kann, ein Saftglas, und es sind Deckel mit Fragen, die Anstoß geben zum Gespräch, Fragen rund um die Themen Demokratie. Es gibt 8 Editionen, über 800.000 Deckel sind schon gedruckt. Es sollen mehr werden. Vielen Dank, Fabian Wieck, für die Zeit und für das Gespräch, und weiterhin gute Gespräche wünsche ich Ihnen und alle, die über die Deckel stolpern, auf die Deckel stoßen. Danke für Ihre Zeit.
1: Herzlichen Dank Ihnen auch.
0: Und mit der Verabschiedung von Fabian Wieck vom Demokratiedeckelverein geht auch unsere heutige LAP-Sendung zu Ende.
2: Am Mikrofon waren heute Christine
0: und Jana. Wir hoffen, ihr konntet was mitnehmen, hattet eine interessante Sendung. Wir haben auf jeden Fall gespannt nochmal zugehört diesen Gesprächen. Die Sendung war recht vollgestopft und ja, es geht weiter dann in 2 Wochen. LAP-Sendung bei Radio Frei läuft dann wieder am
2: 9. September.
0: Super.
2: Oder in der Wiederholung am 10.
0: Am Donnerstag darauf. Wir wünschen euch noch gute Unterhaltung hier im Programm.
2: Macht's gut und lasst den Herbst langsam kommen. Es wird jetzt mal noch mal warm.
0: Und ihr könnt noch den CSD mitnehmen in Erfurt, den Christopher Street Day am Samstag, am 5. September. Wird Erfurt bunt, bleibt Erfurt bunt und gehen Menschen auf die Straße für gleiche Rechte für alle Geschlechter.
2: Und das Straßenfest schließt sich dann am Anger an.
0: Am 5. September der CSD in Erfurt. Tschüss.
2: Tschüss.

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1: Hier ist Lisa, ich grüße euch aus der Sommerpause. Handmade macht gerade noch Pause, den kompletten August, also jetzt quasi die letzte Woche. Und wenn wir Pause machen, überlassen wir unsere Sendefläche Bands, Künstlerinnen, Künstlern und das auch in diesem Jahr. Und ich freue mich ganz doll für Fremdmade, so heißt nämlich unser Format für die Sommerpause, Tony Trasher und Veri Jumala vorstellen zu dürfen. Viel Spaß mit den beiden.
2: Hallo und herzlich willkommen zu Fremdmade, das Musikmagazin in der Sommerpause. Mein Name ist Tony Trasher.
3: Und ich bin Veri Jumala.
2: Und wir starten direkt rein mit unserem ersten Song.

0: Das war Avril Lavigne mit Complicated.
1: Ja, ein Song, den wir wahrscheinlich alle irgendwie kennen. Und der hat mich sehr inspiriert. Das war auf der ersten Platte oder CD, sag ich mal, die ich als Kind oder Jugendlicher hatte. Ich weiß gar nicht, wie alt ich da war, vielleicht 10 oder 11. Mhm. Und das ist ja auch so ein Song, der uns beide auch so ein bisschen verbindet im Sinne von Inspiration und Bands, Musik, die wir gern beide so hören, oder?
0: Absolut. Avril war auch damals eine meiner ersten CDs, die ich mir selber von meinem Taschengeld gekauft habe. Und ja, bis heute einfach Ikone, würde ich sagen.
1: Genau. Und wenn ihr gar nicht wisst, wer wir denn eigentlich sind, stellen wir uns vielleicht mal ein bisschen vor. Unseren Namen haben wir ja gerade genannt. Aber wir sind Teil der Band Tender Moon. Und wir sind nicht nur Partner auf der Bühne,
0: sondern auch Liebespartner, kann man so sagen.
1: Ja, genau. Im echten Leben abseits der Bühne. Und genau deshalb nehmen wir uns oder euch heute auf eine Reise mit bezüglich Inspiration, was uns musikalisch vor allem inspiriert und uns dazu bewegt, diese Projekte zu starten oder auch durchzuziehen. Nicht nur Tender Moon, ich habe auch noch ein paar andere Projekte, aber dazu später mehr. Wie würdest du denn sagen, dass dich ja zum Beispiel der Song inspiriert hat oder diese Art von Musik? Was macht es denn mit dir oder wie kannst du das ummünzen in eigene kreative Songs, Ideen und so weiter?
0: Oh ja, das ist eine gute Frage, ehrlich gesagt. Ich würde sagen, einfach der Sound und die Nostalgie, die da mitschwingt in diesen Songs, die machen irgendwas in mir. Das gibt für mich irgendwie so ein bisschen Inspiration, auch selber so eine ähnliche Musik machen zu wollen, weil ich ja nun auch mal ein kreativer Mensch bin.
1: Ja.
0: Und von klein auf schon gerne Musik gemacht habe und es musste irgendwann dazu kommen, dass ich auch eine eigene Band habe, wie jetzt mit Tender Moon. Genau, und dahingehend ist der Song eigentlich ein gutes Beispiel für die Musik, die ich gerne höre, aber auch gerne selber auf die Bühne bringen würde.
1: Ja, ich finde vor allem auch dadurch, dass der Song ja wirklich irgendwie zeitlos ist, du hast auch gesagt nostalgisch, das ist auf jeden Fall so, mich inspiriert sowas auch immer, aber früher war es ja zum Beispiel so, da hat man ja noch kein nostalgisches Gefühl gehabt, als man den gehört hat, so. Und ich finde, dass nicht nur der Sound war und alles drum und dran, sondern es war auch dieser Style irgendwie, ne? Also für mich war Avril Lavigne das erste Mal, dass ich gesehen habe, dass so ein Skater-Punk trotzdem relativ Mainstream-lastiger Style halt bei MTV lief und solche Sachen. Dieses Musikvideo dazu hat mich auch sehr inspiriert und das fand ich damals als Kind einfach cool. Und auch so im Nachhinein, jetzt immer noch. Also ich finde, das ist immer noch ein cooler Style, diese ganze Skater-Ästhetik auch.
0: Auf jeden Fall, ja.
1: Kombiniert mit diesem Pop-Punk und so, funktioniert für mich einfach irgendwie, weil es auch so ein bisschen so Wohlfühl-Feeling irgendwie hat,
0: ja,
1: finde ich.
0: Ja, das stimmt. Bei mir war es früher tatsächlich so, ich bin da sowieso so eine Maus, die Lyrics total abholt. Von daher war auch unter anderem Complicated, aber vor allem auch, sag mal schnell, wie der Song hieß.
1: Skaterboy?
0: Nee. Oder Without.
1: I'm with you? Nee. Oder Since you've been gone. Es gibt eine Menge gute Avril Lavigne-Songs, wollen wir damit sagen, auf jeden Fall.
0: Naja, auf jeden Fall haben mich die Lyrics auch absolut abgeholt von Avril Lavigne und ich habe die in meinem Kinderzimmer mitgekrölt ohne Ende. Und ja.
1: Ja, aber abgesehen jetzt mal von Avril gibt es ja noch andere Inspiration, die, ich sag mal, dann vielleicht ein bisschen gereifter für uns waren, gerade jetzt, als wir unser Tender Moon-Album rausgebracht haben. Also wir haben unser Debütalbum letztes Jahr im Oktober rausgebracht und eine Band, die uns sehr viel für Songwriting auch und Mixing und so inspiriert hat, war Metric. Und da zeigen wir euch jetzt einen Song und zwar Gimme Sympathy und danach hört ihr direkt einen Song von uns, Tender Moon, Rollerblade, Disco Life. Viel Spaß.
2: Gell.

0: Ja, das war also ein Song von uns, von Tender Moon, Rollerblade Disco Life, von unserem Debütalbum Holocrom Hideout. Das haben wir übrigens letztes Jahr im Oktober rausgebracht. Das heißt, wir können tatsächlich bald Einjähriges feiern.
1: Ja, genau. Und es wird dann auch Zeit, dass wir mal ein bisschen neues Material rausbringen. Aber dazu erzählen wir später auch noch ein bisschen mehr. Jetzt erstmal, wenn man jetzt so das gehört hat, die Inspiration von Avril und dann auch jetzt der direkte Vergleich mit Madrick und unserem Song, das ist ja nicht nur der Sound und das Mixing, klar, ich meine, wir haben es versucht im Sinne von do-it-yourself, ne, alles self-made aufgenommen und gemixt und so weiter und so fort und wir lernen dahingehend auch noch, aber mal davon abgesehen, dieser Style und Standpunkt, also wenn man das hört, ist es vielleicht immer ein bisschen schwierig zu sagen, auch im Gegensatz, wenn man das auch sieht, die Videos von den Bands und so, die uns inspirieren, der Style von den Outfits und allem. Hast du da irgendwie was, was du besonders rauszeichnen willst, was dich da inspiriert und warum dich das auch inspiriert? Also vom Standpunkt aus, Mode ist ja zum Beispiel auch mal ein Statement und solche Sachen. Gibt es da Dinge, die dich dahingehend inspirieren?
0: Also Mode würde ich jetzt nicht unbedingt sagen. Zumindest war ich früher nicht die modischste Maus, sag ich mal so. Es hat sich mittlerweile schon ein bisschen mehr entwickelt.
1: Aber auch wegen solchen Bands und so, Musik und die Erfahrung, die du jetzt zum Beispiel auch auf der Bühne und so Festivals und so gesammelt hast?
0: Ja, würde ich schon sagen. Also vor allem so ein bisschen mehr in die Szene, sag ich mal, einzutauchen, ja. Auch von Punk-Einflüssen so ein bisschen.
1: Also das heißt schon, dass die Mucke auch insgesamt auf dein alltägliches Leben so einen Einfluss nimmt und dich auch quasi neu formt.
0: Ja, würde ich schon sagen. Ich würde schon sagen, dass ich schon immer so ein bisschen links angehaucht war. Und dass ich das nach und nach vor allem durch solche Musik auch mehr gefestigt hat, würde ich sagen.
1: Das heißt, es steht auch irgendwie ein ethischer und auch politischer Standpunkt mit drin in dem ganzen Vibe, den auch Tender Moon ausmacht?
0: Absolut. Also wer Musik ohne Politik macht, sage ich mal, weiß ich nicht. Ist für mich nichts Richtiges. Also Musik hat für mich immer mit politischen Aussagen irgendwo zu tun.
1: Ja, also selbst im Sinne, klar, also nicht jede Musik muss eine politische Aussage haben. Bei meinen Projekten ist es ja auch immer nicht so, gerade halt vom Genre abhängig auch, ne?
0: Ja.
1: In so Punk und so geht's halt immer auch wirklich gut. Aber so abseits der Bühne ist da ja immer eine Haltung mit dabei, die wir vertreten.
0: Genau.
1: Weil wir auch der Meinung sind, wenn wir diese Haltung nicht vertreten würden, dann wird es bald zappenduster und wir können gar nicht mehr auf der Bühne stehen. Mhm. Allein deshalb ist es ja schon irgendwie politisch und im Sinne von, man ist ja immer so ein bisschen rebellisch schon gewesen, deshalb geht man ja auch so einen künstlerischen Weg irgendwie, das hängt auch damit zusammen. Aber es geht auch, glaube ich, ein bisschen darum, als abgesehen von politischen Themen, das ist halt immer ein großes Ding, aber auch sowas wie ja, ethische, moralische Themen, die natürlich immer politisch irgendwie mit drin hängen, aber auch Flinterpersonen mehr mit auf die Bühne zu bringen, ist ja auch so ein bisschen die Idee gewesen.
0: Absolut, ja.
1: Oder ich meine, du bist selber queer. Was spielt das denn für eine Rolle bei der ganzen Geschichte?
0: Genau, also wie du schon gesagt hast, ich bin queer und ich bezeichne mich selber auch als non-binär und ich möchte durch meine Musik oder durch unsere Musik auch ein bisschen die queere Community quasi stärken, ja, also dass ich quasi meinen Teil zur queeren Community beitragen kann, indem ich Songs und Lyrics schreibe, die queere Community stärken und quasi loud and proud zu sein. Offensichtlich laut und proud zu sein. Genau, dass man da einfach ein bisschen Stärke reinbringen kann.
1: Ja, und auch so nach dem Motto, sich vielleicht auch mal zu trauen, zu starten, mit Musik anzufangen und solche Sachen oder irgendwas Kreatives, sich zu trauen, was man gerne macht.
0: Mhm.
1: Genau, einfach ein bisschen stärken. Aber das war ja nicht unbedingt so von Anfang an. Also als wir uns kennengelernt haben, haben wir recht schnell angefangen, Musik zu machen.
0: Ja, ich glaube, wir haben uns 2-3 Monate gekannt, da haben wir schon angefangen, die ersten Songs zu schreiben.
1: Genau, aber das war damals noch akustisch alles. Jetzt ist ja Fullband, ne? Wir haben dann das so umgemünzt, ein bisschen rockigere Nummern, am Anfang Gitarre und Gesang quasi.
0: Genau.
1: Und um euch das einfach mal zu zeigen, haben wir jetzt einen Song für euch.
0: Genau, und zwar ist das ein Song von unserer ersten EP, die wir zusammen gemacht haben. Die EP heißt 27 und der Song heißt Here For You.

0: Ihr habt gerade noch einen Song von Veri Jumala gehört, und zwar ein Song von seinem Solo-Projekt. Der Song hieß Scary Romance, und genau, Veri hat ja schon immer ein bisschen Akustikmusik gemacht. Was heißt ein bisschen viel, würde ich sagen.
1: Ja, eigentlich nur am Anfang.
0: Genau, deswegen passte das auch ganz gut, dass wir am Anfang nämlich zusammen Akustikmusik gemacht haben.
1: Ist daraus quasi wirklich geboren, möchte ich sagen, weil diese Idee, akustisch zu machen, war einfach immer präsent. Einfach die Gitarre in die Hand nehmen und mal checken. Das war ja bei uns auch die Idee. Wir gucken mal,
0: Genau.
1: wie es funktioniert, ob das zusammen harmoniert und ob daraus was entstehen kann. Und genau, das ging dann einfach ganz gut.
0: Ja, und jetzt hat mir aber ein kleines Vögelchen gezwitschert, dass du gerade an einem neuen Album arbeitest, was nicht nur akustisch sein wird.
1: Genau, und der Song wie eben, also Scary Romance, der wird auch da drauf sein, aber in einer Full-Band-Metal-Version. Oldschool, Anfang der 2000er, der Sound wieder, wie wir vorhin auch schon gesprochen haben. Dark Rock, Love Metal, volles Brett quasi und ja, auch alles selbst eingespielt irgendwie und gemixt, gemastert. Es wird noch ein bisschen dauern, bis das rauskommt, aber genau, ich versuche mich auch da hingehend ein bisschen mehr in Richtung Full-Band zu entwickeln. Auch wenn ich nur alleine unterwegs bin, was das Solo-Projekt zumindest angeht. Aber es gibt ja auch noch andere Projekte. Aber ja, diesen Song, den wir gerade gehört haben, wird es dann bald, womöglich Ende des Jahres, in einer Full-Metal-Dark-Rock-Version geben.
0: Und wenn du gerade so erzählst, dass du das ja alles alleine machst, ich meine, ich weiß das ja, aber die HörerInnen wissen das ja nicht, würde es vielleicht die ein oder andere auch interessieren, wie das da so abläuft, wenn du das alles alleine einspielst und so, kannst du ja vielleicht mal einen kleinen Einblick geben.
1: Ja, also es ist immer ein bisschen schwierig zu sagen, weil es immer unterschiedlich ist. Also wenn ich Akustik mache, habe ich auch schon verschiedene Ansätze gehabt. Es gibt ein Album, da habe ich alles quasi in Anführungsstrichen live, also in einer Session am Stück so eingespielt, als würde ich es live performen. Dann gibt es Alben, da habe ich Akustik, alle Spuren nacheinander aufgenommen und gemixt und gemastert. Dann gibt es auch eins, da gibt es viel weniger Spuren. Und jetzt bei dem neuen ist es so, dass ich wirklich alles eingespielt habe, bis auf das Schlagzeug. Das ist, ja, ich will sagen, programmiert. Es ist schon, sind schon echte Schlagzeug-Sounds, aber es ist alles gebastelt quasi. Der Rest wie Keyboard ist drauf, Bass ist drauf, Gitarre ist drauf, mein Gesang ist natürlich drauf, ein paar Effekte und sonst was. Das ist wirklich alles selbst eingespielt und zwar einfach zu Hause an einem alten Laptop. Ganz simpel, do it yourself, zero budget eigentlich so. Und ich versuche einfach meine Leidenschaft und die Emotionen so gut es geht da reinzuhauen. Und die Qualität ist am Ende vielleicht nicht immer top-notch, so wie das jetzt bei einem 10.000 € schweren Studiotag ist. Übertrieben gesagt. Aber ja, es ist halt wirklich einfach aus Leidenschaft und Herzblut geboren. Was mir heutzutage ehrlich gesagt manchmal ein bisschen fehlt, wo vieles doch sehr gleich und glatt gelutscht klingt, aber das ist dann auch wieder ein anderes Thema.
0: Klingt auf jeden Fall super spannend. Und ja, Veri, du machst ja nicht nur, bist ja nicht nur solo unterwegs, sondern hast ja auch neben Tender Moon noch ein, zwei andere Bands. Unter anderem Sorrow Knight, was ja eher so in die Richtung Gothic bzw. Dark Rock geht. Vielleicht kannst du da noch mal ein bisschen was erzählen.
1: Ja, Sorrow Knight ist sozusagen eigentlich meine Hauptband, würde ich behaupten. Gibt's auch schon jetzt eine Weile. Corona war natürlich Pause, aber eigentlich seit 2015. Und wir waren auch gut unterwegs, haben mit coolen Bands gespielt, die auch teilweise meine Teenie-Idole waren und so. Das war schon cool.
0: Wow, das klingt echt
1: Ja, und das geht auch
0: cool.
1: demnächst bald weiter, aber ja, wir sind wieder unterwegs, haben uns ein bisschen neu aufgestellt, wollen auch schon ewig jetzt neues Material machen. Ich bin im Moment irgendwie noch nicht so richtig dazu gekommen. Jetzt war viel los, auch privat und so, aber es steht auf jeden Fall in der Pipeline und wir machen das auf jeden Fall mit Sorrow Knight. Da geht's weiter. Es gibt auch demnächst einen Konzert in Berlin am 3.9. mit einer wirklich großen Band aus dem Bereich. Wer das ist, weiß ich noch nicht genau, ob ich das sagen kann, weil es wurde noch nicht offiziell angekündigt. Aber wen das interessiert, folgt uns gerne. Sorrow Knight auf allen Social Media Kanälen. Da kriegt ihr dann mit, um wen es da geht.
0: Spannend,
1: Ja,
0: spannend.
1: auf jeden Fall. Ich freue mich wirklich sehr, weil das ist wirklich eine meiner Lieblingsbands früher gewesen. Genau, deshalb wirklich großes Ding. Und ja, Sorrow Knight, Gothic Metal, wie in alten Tagen. Und ich freue mich da sehr, dass das immer noch läuft. Und da wird es demnächst, wie gesagt, neues Material geben. Aber mal schauen, wann das ungefähr sein wird, dauert noch ein Weilchen. Aber das ist der Zukunftsplan auf jeden Fall.
0: Super nice. Ja, und wie Sorrow Night so klingt, da wollen wir doch jetzt mal in einen Song von euch reinhören. Hier ist für euch Sorrow Night mit Buried Forever.
1: Yes.

0: Das waren Him mit Death is in Love with Us. Und ja, Him, was soll ich sagen? Meine absolute Lieblingsband seit, weiß ich nicht, über 20 Jahren. Bin ja nun mittlerweile auch nicht mehr der Jüngste. Und muss aber sagen, also ganz offensichtlich, Him ist ein riesiger Einfluss für mich. Nicht nur musikalisch, sondern auch vom Style, der Philosophie, der ganzen Atmosphäre. Und ja, was soll ich sagen? Mitgehangen, mitgefangen bei dir.
1: Auf
0: Seitdem du mich kennengelernt
1: jeden Fall.
0: Hast, bist du ja auch so ein bisschen ins Him-Game reingekommen.
1: Voll. Also ich muss sagen, ich kannte Him vorher nicht wirklich. Ich war nicht so in dieser Gothic-Bubble drin. Und dann habe ich Veri kennengelernt, habe Him kennengelernt. Natürlich kennt man so Songs, die im Radio laufen, wie zum Beispiel Join Me, ne? Ganz offensichtlich. Aber habe das nie so richtig in Verbindung gebracht und durch Veri bin ich da so ein bisschen mehr in die Him-Bubble auch reingerutscht und seitdem liebe ich es auch einfach komplett.
0: Aber das sagst du nicht nur wegen mir.
1: Nein.
0: Ist schon also alles wirklich auch freiwillig passiert mit der Gothic-Bubble oder würdest du sagen, ich habe dich da reingedrängt?
1: Nein, absolut nicht. Also
0: zum Glück.
1: Ich mochte ja schon auch immer schon diesen darken Style von Mode zum Beispiel auch. Und ja, durch dich habe ich quasi einen perfekten Anlass gefunden, mich da einfach noch ein bisschen mehr reinzufinden und darin auch voll aufzugehen, muss ich sagen.
0: Gibt's eine Band, die du aus der Bubble, die so ungefähr das so ein bisschen anspricht, sag ich mal, die du vorher schon gehört hast?
1: Tatsächlich glaube ich nicht.
0: Das fällt einem dann auch immer schwer ein, wenn man so nachdenkt, vielleicht, ja. Ne? Man hat, also klar, ich meine, Depeche Mode ist irgendwie ein anderer Musikstil, klar, aber ist natürlich auch ein riesiger Einfluss in der Szene. Die kennt man ja auch irgendwie so.
1: Ja.
0: Aber so aktiv, du warst eher so Richtung Punk, Pop-Punk und auch so Alternative Rock unterwegs, oder?
1: Voll, voll. Also meine absolute Lieblingsband neben Queen, by the way, ja, also so Classic Rock höre ich auch super, super gerne, sind die Donuts tatsächlich. Und
0: ja.
1: Die machen ja Punk pur, würde ich sagen.
0: Ja.
1: Genau. Genau. Einfach sowas in die Richtung Donuts, bisschen Royal Republic auch. Solche Geschichten habe ich früher viel, viel gehört.
0: Mhm. Und was würdest du sagen, ist jetzt deine Lieblingsband? Also, Queen gibt's nicht mehr, ne? Also, in dem Sinne gibt's aber Him ja auch nicht mehr, leider.
1: Genau.
0: Aber wir gehen mal davon aus, dass es die jetzt alle noch geben würde. Und nimm mal eine andere Band als Queen. Ich sag dir auch eine andere Band als Him bei mir.
1: Also ich würde schon Him mit unter meinen Top 5 derzeit zählen.
0: Mhm.
1: Dann wie gesagt, die Donuts höre ich auch immer noch super gerne. Ja, vielleicht die zwei so als Top-KünstlerInnen.
0: Ja, bei mir weißt du ja 69 Eyes auf jeden Fall.
1: Oh,
0: vermutlich
1: ja,
0: die Band, die ich am meisten live gesehen habe bis jetzt in meinem Leben.
1: Sehr, sehr cool. Wo wir auch gerade beim Thema Punk waren, da gibt's ja noch eine Band, in der Veri spielt.
0: Mhm.
1: Und zwar Let Pete, einfach noch eine Punkband. What the fuck, was geht ab?
0: Ich wollte schon immer mal, also ich habe früher schon immer gedacht, ich wollte gerne einfach mal so richtig 3-4 Akkorde Punkgeschredder einfach machen. Und bei Let Pete sind wir ja nur Schlagzeug, Gitarre und Gesang. Also ich übernehme Gesang und Gitarre gleichzeitig, wir sind nur zu zweit. Und mit Marky Hilton zusammen, der übrigens jetzt auch ein anderes Projekt noch hat, das heißt Secret Enemy, hört da auf jeden Fall mal rein. Und bei Let Pete einfach reinkrölen ins Mikrofon, so ein bisschen Spaß haben, inspiriert halt auch von sowas wie Ramones, Oasis, was weiß ich, eine Menge auf jeden Fall.
1: Mhm.
0: Und wir waren so viel unterwegs. Im Moment haben wir ein bisschen auf die Bremse getreten, aber wir sind im November wieder unterwegs in Erfurt. Ja, aber haben auch da mit Bands gespielt, die ich absolut feiere. Also bevor es Let Pete gab, war ich auch schon ein Fan von Made of Ace, einer Punkgruppe aus England. Und wir durften mit denen zusammenspielen, was ein absoluter Traum für mich war, und zwar in Dresden. Und von diesem Konzert haben wir eine Aufnahme, also wir haben ein komplettes Live-Album, das heißt Southgate's Revenge, das gibt's auch bei Spotify und so weiter. Hört euch das auf jeden Fall mal an. Wir haben auch ein zweites Live-Album, egal, ihr werdet es schon sehen. Auf jeden Fall aus diesem Dresden-Gig herausgeschnitten Trouble Chin von Let Pete, von uns, gemeinsam mit Made of Ace, die ihr danach hören werdet, mit Nostalgia. Also, viel Spaß bei diesen Punk-Bangern, würde ich sagen.

0: Wow, das waren wirklich ein paar Punk-Banger.
1: Da ich
0: hast du
1: hoffe.
0: Nicht so viel versprochen. Genau, eben wie gesagt, habt ihr Made of Ace mit Nostalgia gehört und Made of Ace durfte ich tatsächlich auch schon live sehen und auch kennenlernen. Und das ist wirklich einfach geballte Flinter-Power, was mich natürlich auch mega inspiriert und was ich mega cool finde, wenn
1: Ja.
0: so einfach nur Frauen auf der Bühne stehen.
1: Ja, vor allem, es sind alles Schwestern noch, ne?
0: Ja, stimmt.
1: Also es sind Schwestern.
0: Auch
1: Gut, aber
0: mega cool.
1: davon abgesehen, wenn du sagst, dass dich das inspiriert, mit wem würdest du denn zum Beispiel in Tender Moon gerne mal die Bühne teilen? Also es kann ruhig ganz groß gedacht sein
0: Ja,
1: auch.
0: verstehe. Also, wie gesagt, ich bin ja auch so eine kleine Oldies-Maus, ne? Und wen ich auch mega cool finde, ist einfach Blondie.
1: Ja, ist auch eine große Inspiration für Tanner Moons Style
0: Genau.
1: und Sound, so, ne?
0: Also, wenn wir mit denen irgendwann mal spielen würden, wow, das wäre wirklich Peak.
1: Ja, Debbie Harry, Ikone auf jeden
0: Auf
1: Fall.
0: jeden Fall, genau. Ansonsten auch gerne Metric, wo wir am Anfang schon mal einen Song von denen gehört
1: Ja.
0: haben. Die wären auch super cool. Ja, weiß nicht, fällt dir vielleicht noch jemand ein?
1: Ja, also für mich ist immer The Sounds auch eine sehr, sehr coole Nummer. Die haben mich auch sehr inspiriert für unser Album. Früher schon sehr gerne gehört. Eine schwedische Band. Und ja, wir sind ja dabei, die Band immer weiter aufzubauen. Wir haben jetzt eine Person am Schlagzeug mit Phil Flagmatic an den Drums. Und ja, wir sind dabei, das weiter aufzubauen. Haben schon ein paar Gigs in petto. Wenn ihr uns folgt, dann werdet ihr sehen, wohin die Reise geht. Wir haben auch ein paar Ideen für eine neue EP, für 3, 4 neue Songs. Schauen wir mal, wann wir das irgendwie aufnehmen.
0: Genau, das wird dann auf jeden Fall noch mehr Richtung 2000er-Vibes gehen. Also da hat uns auf jeden Fall Avril noch mehr inspiriert als...
1: Aber ja, auch nicht nur Avril, wir müssen auch sagen, also, wir haben viel Buffy geguckt in letzter Zeit und das hat uns auch viel inspiriert,
0: Das
1: da mit diesem
0: stimmt, ja.
1: Club mit dem Bronx und so. Ja, das hat so ein bisschen diese Pop-Punk- oder Alternative-Nummer aus den Ende der 90er, Anfang der 2000er, auch so ein bisschen mit so einem Highschool-College-Flair irgendwie, würde ich sagen. Aber seid gespannt, mal gucken. Ich würde fast sagen, es ist ein bisschen, vielleicht ein bisschen Mainstream-lastiger, was wir vorhaben. Ich
0: Ja,
1: weiß nicht. Also
0: vielleicht.
1: gängiger, bekannt, also ja. Aber ihr werdet sehen oder hören, besser gesagt. Und ja, wir sind dahingehend auch für vieles offen, oder? Wir müssen mal gucken, wohin die Reise so wirklich geht, auch mit welchen Bands wir zusammenspielen, wie wir das Network aufbauen weiter. Und für dich ist es ja auch eine neue Reise quasi. Das ist ja dein erstes wirkliches Projekt und kannst da ja auch noch, weiß ich nicht, was mitnehmen, was du vorher noch nicht so mitnehmen konntest, wie du anfangs gesagt hast, dass das auch dein alltägliches Leben so ein bisschen erweitert.
0: Voll, ja. Ich freue mich auch ungemein auf den Gig, den wir im November hier in Leipzig haben werden, mit den
1: Das
0: Flying
1: stimmt.
0: Earrings zusammen.
1: Genau.
0: Der Gig steht auf jeden Fall 100% fest. Kommt da gerne vorbei.
1: Ja, und es gibt auch noch einen anderen Gig im November. Der November wird nochmal ganz spannend dann. Aber dazu verraten wir euch irgendwann später mal auf Social Media mehr,
0: genau,
1: wenn das alles offiziell dingfest gemacht ist.
0: Ja, und somit kommen wir auch schon wieder zum Ende der Fremdmade-Folge. Wir hatten super viel Spaß beim Quatschen.
1: Ja.
0: Danke, dass ihr uns eingeladen habt, dass wir das hier machen durften. Wir kommen auch gerne bald wieder mit neuem Material.
1: Auf jeden Fall, ja. Wir sind immer bereit.
0: Genau, und zum Schluss kommt nochmal zum Abschied ein Song von uns, von Tender Moon, Chopstick Food.
1: Habt eine schöne Zeit.
0: See you soon.

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Guten Abend, herzlich willkommen zu einer neuen Ausgabe von The New Noise mit mir, dem Thomas, hier beim Radio Frei in Erfurt. Letzte Sendung im August. 10 Songs habe ich für euch, 6 neue dabei und eine kleine Werberunde. Anfangen werden wir mit der Chris Barras Band. Chris Barras, ehemaliger MMA-Fighter, hat schon viele Alben rausgehauen. Jetzt gibt es ein neues, nennt sich Monsters We Made. 5 Songs sind hier drauf. Ziemlicher Südstaaten-Rock aus den UK. Ich finde es richtig cool und deswegen hören wir uns auch einen Song an. Der nennt sich Riot of One. Viel Spaß mit Chris Barras Band.

Und habt ihr diese Stimme erkannt? Das war die Stimme von Bobby Liebling, seines Zeichens Frontmann von Pentagram. Aber hier nicht mit Pentagram, sondern mit einer neuen Band namens The Limit. Hinter The Limit steht eben Bobby Liebling am Gesang. An der Gitarre gibt es dann Sonny Vincent, der auch schon den klassischen Rock'n'Roll mitgelebt hat. Und komischerweise, wie auch immer sie auf ihn gekommen sind, ist am Schlagzeug der Slime-Schlagzeuger Alex Schwers. Die drei zusammen haben jetzt ein Album eingespielt namens Another Drop. Ich finde es relativ cool. Es ist zwischen Punk, Rock und Hard Rock, Heavy Rock vielleicht zu sehen. Macht gute Laune. 15 Songs sind mir vielleicht einen kleinen Tick zu viel. Aber wie es so sein soll, es geht nach vorne. Bobby Liebling kann eben auch mehr als nur Doom. Und das zeigt er hier sehr eindeutig. Cooles Album. The Limit, Another Drop, und wir haben uns einen Song angehört, der nannte sich Don't Say Try. Weiter geht es mit einer Band aus Frankreich. Ja, ich habe mich mittlerweile mit französischen Black Metal Bands doch gut vereinbart. Und das liegt eben auch daran, dass ich promotet werde von einem Label namens Antique Records. Und die haben jetzt ein neues Album von einer Band namens Hunter Nosch rausgebracht. Die gibt es seit 2006, haben jetzt ihr drittes Album auf den Markt gehauen, nennt sich Ahead Anosch, Anosch, Anosch. Was auch immer das zu bedeuten hat, ich weiß es nicht. Die Texte sonst sind auf Französisch gehalten. Und es ist atmosphärischer Black Metal, ein bisschen ins Schwedisch-Skandinavische rein tendierend. Und sie singen über Geschichten aus der Bretagne, denn dort kommen sie nämlich her. Und das machen sie erstaunlicherweise richtig gut. Es ist, wie gesagt, atmosphärisch, forkischer Black Metal. Und ja, ich muss sagen, mir gefällt das richtig, richtig gut. Hunter Nosch. Die Band, das Album Ahead Anosch, Anosch, Anosch über Antique Records rausgekommen. Und wir hören uns jetzt den Opening-Song an. Der ist ein bisschen langsam am Anfang, wird aber dann auch noch deutlich kräftiger und aggressiver hinten raus. Und dieser Song nennt sich Sur le chemin des Fées. Viel Spaß mit Hunter Nosch.

Das waren die Franzosen von Hunter Nosh mit ihrem Album Ahead Anosh, Anosh, Anosh. So, jetzt kommen wir zur Werbeunterbrechung hier bei The New Noise, denn jetzt geht es um das Rock am Wehr 17, welches jetzt am Samstag in Jena an der Papiermühle stattfindet. Warum gibt es so eine große Werbeunterbrechung? Ich wurde wieder mal dazu überredet, das Line-Up für das Rock am Wehr auszusuchen und habe 6 schöne Bands gefunden, die euch hoffentlich gefallen werden. Und damit ihr auch wisst, wer da ist, werde ich jetzt 4 Bands davon vorstellen. Aber ich glaube, ihr kennt sie mittlerweile alle. Beginnen werden wir mit dem Headliner aus Dänemark, Untergang. Untergang gibt es seit 2008. Haben 5 Alben mittlerweile rausgebracht. Das letzte 2020, Aldrich I Livid. Es ist schöner, kompromissloser Death Metal, Oldschool Style. Ich mag das so und ja, wer Untergang kennt, weiß, auf was er sich einlässt. Die Jungs sind Headliner beim Rock am Wehr 17 in Jena an der Papiermühle am Samstag. Und wir hören jetzt von ihrem Aldrich I Livid Album einen Song, der nennt sich Manneskaida. Viel Spaß mit Untergang.

Death Doom aus Brasilien. Das waren Fossilization von ihrem zweiten Album Advent of Wounds, welches ja dieses Jahr rausgekommen ist. Ja, das Duo wird auch beim Rock am Wehr 17, sprich am Samstag, dem 29.08. in Jena an der Papiermühle auf der Bühne stehen und... ja, ich freue mich drauf, habe sie live noch nicht gesehen, sollen aber eine sehr gute Liveband sein. Dementsprechend kommt zum Rock am Wehr. Holt euch die Infos über www.rock-am-wehr.com. Da gibt es auch die Links zum Vorverkauf, der kostet 40 Euro. Abendkasse werden 48 Euro von euch genommen. Das Bier kommt von der Papiermühle, ist lecker und kostet auch nicht die Welt. Essen wird auch vor Ort sein. Was es eher weniger gibt, sind Parkplätze. Deswegen sucht euch entweder was in der Stadt, wenn ihr mit dem Auto anreist, oder reist mit dem öffentlichen Nahverkehr an. Das geht natürlich auch. Aber das Rock am Wehr hat nicht nur Rock im Namen, sondern es hat auch Rock im Billing. Heavy Metal, Heavy Rock aus Leipzig haben wir noch mitgebucht namens Sintage. Ja, Sintage haben ein zweites Album dies Jahr veröffentlicht über High Roller Records. Das nennt sich Unbound Triumphant und ist wieder mal wahnsinnig cooler auf die 12 gehender Heavy Metal, Heavy Rock. Manchmal ein kleines bisschen in Speed Metal gehende, aber nicht zu viel. Und die Jungs wissen, wie man Party macht. Und deswegen kommt zum Rock am Wehr. Seht zu, wie man Party macht, macht dort auch Party. Und ja, wir hören uns jetzt einen Song von Sintage von ihrem zweiten Album Unbound Triumphant an. Der nennt sich Beyond the Thunderdome. Viel Spaß mit Sintage!

Aus den Niederlanden waren das jetzt Tankzilla, das Duo um den ehemaligen Sänger, Gitarristen von Peter Pan's Speedrock, Peter. Ja, haben sich bereit erklärt, auch die Bühne mit den anderen 5 Bands beim Rock am Wehr sich zu teilen. Und wir lassen die als Co-Headliner laufen, denn die verbreiten einfach mal gute Laune. Tankzilla beim Rock am Wehr 17 am Wochenende, am 29.08. in Jena an der Papiermühle. Einlass ist 16 Uhr, 17 Uhr die erste Band. Ende der Veranstaltung ist 23 Uhr. Also ihr könnt wirklich auch mit öffentlichen Verkehrsmitteln anreisen und schafft es auch locker wieder nach Erfurt mit dem Zug zurück. Tut euch den Gefallen, holt euch die Karten im Vorverkauf. www.rock-am-wehr.com gibt's Karten und ja, wir sehen uns hoffentlich dann am Samstag in Jena. 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Für einen Mittwoch ziemlich coole Geschichte, wird bestimmt 22 Uhr zu Ende sein. Auch dann könnt ihr wieder ordentlich in den Feierabend gehen. 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Weimar, Gerber 3, Snet und Putridarium. So, weiter geht es mit Musik hier bei The New Noise und zwar mit neuer Musik von einer alten Band, denn Nunslaughter liegen im Player. Die haben nächstes Jahr ihr 40-jähriges Bandjubiläum und haben dies Jahr noch ein Album nachgelegt namens Satanic Chaos Legion. Wie immer bei Nunslaughter geht es um den Hass auf das Christentum, auf Jesus, auf Gott und sonst was. Mastermind von Nunslaughter ist ja Dawn of the Dead, ist mittlerweile auch das alleinige Gründungsmitglied. Die anderen drei Musiker sind relativ neu mit dabei, aber sie zaubern wieder tolle Lieblingsmusik für mich auf die Platte. Und deswegen ist Satanic Chaos Legion ein ziemlich cooles Machwerk geworden. Über Black to Black Records rausgekommen, 14 Songs, 34 Minuten. Ja, manche Songs sind fast schon in Grindcore-Länge, wie den Song, den wir uns nämlich anhören werden. Jesus Fucking Dies, großartiger Song, sagt auch der Name schon, um was es geht. Nunslaughter, wie man sie haben möchte. Satanic Chaos Legion, das Album. Jesus Fucking Dies, der Song. Viel Spaß damit.

Death Metal aus den Niederlanden. Das waren Savage. Und Savage ist ein Ein-Mann-Projekt im Moment zumindest noch von Michael Jonker, den man vielleicht noch von Absorbed, Entrapment oder Suffering Quota kennen könnte. Der hat jetzt ein neues Projekt gegründet, wann auch immer. Die erste Demo war 23 raus, jetzt gibt es die erste EP, nennt sich Septic Tomb. Klingt ein bisschen wie eine Mischung aus schwedischen und amerikanischen Death Metal. Ziemlich cool, ziemlich auf den Punkt. 7 Songs, 23 Minuten. Wir haben uns Savage, den titelgebenden Track, angehört, wie die Band heißt. Septic Tomb. Die EP über Milk Cow Records rausgekommen. Ja, hört da auf jeden Fall mal rein. Ich fand es sehr spannend. Rausgedoomt werden wir heute von einer Band namens Abysmal Growls of Despair. Ist auch ein Ein-Mann-Projekt, kommt aus Frankreich und er widmet sich dem Funeral Doom oder dem Drone Doom. So, das Problem ist hier, die Band gibt es seit 2013, sprich seit 13 Jahren. Es gibt schon über 20 Alben von Abysmal Growls of Despair. Was aber heißt, ist das jetzt qualitativ gut oder ist es nur quantitativ gut? Also viel hat er rausgebracht. Ich kenne aber jetzt nur das aktuelle Werk Torn. Und Torn hat 4 Songs, geht 42 Minuten, ist cooler Funeral Doom. Sehr gefällig für jemanden, der diese Art von Musik mag. Dementsprechend hören wir uns auch den zweiten Song an, Growth. Ich verabschiede mich also jetzt mit Abysmal Growls of Despair. Ich hoffe, wir sehen uns am Samstag in Jena an der Papiermühle. Ich werde am Eingang mehr oder weniger stehen. Ihr werdet mich sehen. Begrüßt mich. Und wir können vielleicht, wenn ich mal Zeit habe, noch uns ein, zwei Worte unterhalten. Ansonsten vielleicht dann am nächsten Mittwoch in der Gerber. Bis dahin wünsche ich euch aber eine gute Nacht. Kommt gut durch die Woche und jetzt wird es finster, tief und sehr deep. Abysmal Growls of Despair. Ciao, tschüss, gute Nacht, euer Thomas.